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1: Um 7 Uhr mit Michael Hafke. Die UN-Generalversammlung entscheidet heute, ob Deutschland 2027 und 2028 einen Sitz im Sicherheitsrat bekommt. Deutschland steht eine Kampfabstimmung bevor, weil auch die EU-Partner Österreich und Portugal in den Rat wollen, der Gruppe der Westeuropäer aber nur 2 freie Sitze zustehen. Aus der NDR-Nachrichtenredaktion Katharina Jetter.
2: Deutschland benötigt eine Zweidrittelmehrheit der abgegebenen Stimmen. Ob das gelingt, ist völlig ungewiss. Sollte Deutschland scheitern, wäre das ein Rückschlag für die Bemühungen von Bundeskanzler Merz und Außenminister Wadephul, bei der Lösung von Kriegen und Konflikten eine größere Rolle zu spielen. Wadephul ist deshalb seit vergangenen Freitag in New York. Er will bis zur letzten Minute um Zustimmung werben. Neben dem Sitz für die Westeuropäer entscheidet die Vollversammlung heute über 3 weitere nicht ständige Sitze. Ständig im Gremium vertreten sind die Vetomächte USA, China, Großbritannien, Frankreich und Russland. Deutschland hatte zuletzt 2019 und 2020 einen Sitz im Sicherheitsrat.
1: Angesichts der geplanten Einsparungen im Gesundheitswesen fürchten die Deutschen eine schlechtere ärztliche Versorgung. Die Rheinische Post zitiert eine Umfrage, wonach 77% negative Folgen einer Reform erwarten. In den ostdeutschen Bundesländern lag die Quote sogar bei über 85%. Am häufigsten sorgten sich die Befragten, dass Ärzte künftig weniger Zeit für ihre Patienten haben und dass sich die Wartezeiten in den Praxen verlängern werden. Die Vorsitzende des Hausärztinnen- und Hausärzteverbandes Buhlinger-Göpfert nannte die geplante Reform der gesetzlichen Krankenversicherung die größte politische Bedrohung für die hausärztliche Versorgung in den letzten 20 Jahren. Der deutsche Zoll hat nach Recherchen des NDR eine Rekordmenge Kokain im Jade-Weser-Port in Wilhelmshaven beschlagnahmt. Der Fund wirft ein Schlaglicht auf die wachsende Bedeutung neuer Schmuggelmittel.

0: Methoden für den globalen Kokainhandel. Aus Hamburg Benedikt Strunz.
1: Bereits Anfang Februar haben die Ermittler des Zolls zugeschlagen. Der Container, in dem sich die Drogen befanden, sollte eigentlich Säcke mit Kakaobohnen enthalten. Nach NDR-Informationen stellten die Zöllner darin 8 Tonnen Kokain sicher. Der Wert der Drogen geht in die hunderte Millionen Euro. Experten warnen seit geraumer Zeit davor, dass Schmuggelbanden verstärkt auf kleinere Häfen ausweichen. Zuletzt hatten mehrere große europäische Häfen wie Rotterdam, Antwerpen und auch Hamburg ihre Sicherheitsmaßnahmen gegen den Kokainschmuggel massiv erhöht.
0: Die Neuregelung der Fluggastrechte lässt auf sich warten. Vertreter der EU-Staaten und des Europäischen Parlaments konnten sich trotz langer Verhandlungen in der Nacht nicht einigen. Das Parlament teilte mit, es sei nicht zu einem Kompromiss bereit gewesen, der das Recht der Fluggäste verwässere. Strittig sind vor allem die Entschädigungen bei Verspätungen. Bisher können Reisende Geld bekommen, wenn der Flug 3 Stunden oder mehr verspätet ist. Die EU-Staaten wollen, dass das künftig erst bei 4 Stunden Verzögerung der Fall ist, bei Langstrecken erst bei 6 Stunden. Russland beschränkt in immer mehr besetzten Gebieten in der Ukraine die Kraftstoffabgabe. In Luhansk erhalten die Bewohner laut der Nachrichtenagentur TASS nur noch 20 Liter Diesel pro oder Benzin pro Person. Als Gründe wurden die aktuellen Vorräte und die gestiegene Nachfrage angeführt. Am Wochenende gab es auf der besetzten Halbinsel Krim eine vorübergehende Begrenzung von Benzin. Die russische Regierung hatte zuvor einen Exportstopp für Kerosin bis Ende November verhängt. Die Ukraine fliegt seit Monaten verstärkt Angriffe auf Russlands Ölindustrie. Leistungsstarke KI-Modelle sollen ab sofort in den USA vor ihrer Veröffentlichung von staatlichen Stellen überprüft werden. Präsident Trump hat gestern ein entsprechendes Dekret unterzeichnet. Aus Washington, Anne Schneider.
2: Hintergrund sind wachsende Sorgen in Washington über immer leistungsfähigere KI-Modelle. Gleichzeitig deutet die Maßnahme einen Kurswechsel an. Trump hatte bisher eher für Zurückhaltung bei der Regulierung des Technologiesektors plädiert. Branchengrößen wie Google, OpenAI und Anthropic führen bereits Gespräche mit der Regierung. Geplant ist außerdem eine zentrale Koordinationsstelle, die Sicherheitslücken in Software aufspüren und deren Behebung organisieren soll.
0: Und das waren die Nachrichten.
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6: Und auch jetzt ist es leider hier bei uns in Oldenburg schon bedeckt, bei einer Temperatur von 14 Grad. Und es wird heute im Laufe des Tages leider nicht wirklich viel schöner werden. Größtenteils ist es heute leider bedeckt draußen und bereits am Mittag werden dann die ersten leichten Schauer auf uns warten. Hinzu, heute kommt außerdem auch relativ starker Wind bei einer Höchsttemperatur von bis zu 19 Grad. Auch in der Nacht ist es dann zunächst erstmal regnerisch, die Temperaturen dort dann um die 14 Grad, ehe es morgen dann ganzjährig grau weitergehen wird. Abends zeitweise leichter Regen gemeldet und auch für den Abend ist erneut wieder Gewittergefahr. Hier bei uns in Oldenburg, dort dann bei maximal 17 Grad.
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6: Na, immerhin die Fernstraßen sehen gerade ganz gut aus. Hier bei uns im Stadtgebiet hingegen gibt es leider einiges an Sperrungen in dieser Woche. Unter anderem der Emil-Pleitner-Weg, der ist bis Freitag komplett gesperrt. Außerdem dicht die Alexanderstraße, die bleibt nämlich weiterhin stadteinwärts halbseitig zwischen der Kreuzung Bürgerbuschweg und der Eisenbahnüberführung gesperrt. Außerdem gesperrt die Straßburger Straße, aktuell zwischen dem Berliner Platz und der Donnerschwerstraße dicht. Und zu guter Letzt noch einmal die Lasiusstraße, die ist nämlich gerade tatsächlich komplett gesperrt. Außerdem sind die abgehenden Bereiche am Rummelweg und auch der Straße am Zuggraben ebenfalls gesperrt. Ansonsten haben wir neben den ganzen Baustellen hier bei uns in Oldenburg übrigens natürlich auch Blitzer. 2 Stück, jetzt direkt am frühen Morgen, deswegen besondere Vorsicht. Heute bitte einmal im Suhrkamp und außerdem im Kaspersweg. Wir von O1 wünschen trotzdem eine gute, angenehme Fahrt. Kommen Sie also gut rein in den Mittwoch. Hier bei uns jetzt in den nächsten 3 Stunden dabei mit unserer Sendung der Morgen. Für Sie im Studio ist Nico Silkorn. Ich wünsche einen guten Start hier bei uns jetzt zusammen mit einem absoluten Klassiker. Holen wir uns heute ins Boot von den Hooters zusammen mit Satellite. Guten Morgen.

Festivalzeit hier bei uns im Norden und das endlich auch hier bei uns in Oldenburg. Nämlich genau heute beginnt bereits das Gegengrade Fußball-, Film- und Kulturfestival. Heißt also, 4 Tage lang gibt es dann hier wirklich alles an Vorträgen, Filmvorführungen, Diskussionsveranstaltungen, alles eben rund um den Fußball und das Ganze dann im Marschwegstadion. Mehr Informationen zu allen Veranstaltungen oder zumindest zu den besten werden wir hier bei uns dann bei uns um 9.15 Uhr in der Sendung nochmal preisgeben. Dort waren wir dann unter anderem im Gespräch mit Jan Krieger. Er ist nämlich im Organisationsteam des Gegengrade Festivals. Außerdem ist es so, dass wir hier bei uns bereits in einer knappen halben Stunde einen Blick werfen wollen auf ein anderes Festival, nämlich das Sound & Cream Festival in der Schaulust am Güterbahnhof. Dort gibt es, ganz ehrlich gesagt, sehr, sehr spezielle Musik, aber es lohnt sich dort auf jeden Fall auch mal gerne mal reinzuschauen. Deswegen mehr Informationen dazu hier bei uns in einer knappen halben Stunde, diesmal um 7.35 Uhr, schon ein kleines bisschen früher. Dranbleiben lohnt sich also bis dahin. Wir starten nämlich erstmal tatsächlich jetzt musikalisch rein. Hier bei uns am Mittwochmorgen ist ja noch relativ früh das Ganze mit einer italienischen Nummer.

Und das waren die Lions Head zusammen mit See You hier bei uns am Morgen auf Oldenburg 1. Und bei uns ist es so, dass wir jetzt mal einen kleinen Blick werfen wollen, was heute bei uns im Programm noch ansteht, nämlich unter anderem bei uns im TV. Da wird es heute nämlich sportlich werden, unter anderem ab 19 Uhr dann mit unserer Sendung Angekommen, Gesichter der Vielfalt. Und dort landen wir beim Mädchenfußball beim FC Media Oldenburg. Heute Abend dann bei uns zu sehen, ab 19 Uhr im Oldenburg 1 TV. Und eine Stunde später, ab 20 Uhr, ist dann in dem Fall unsere Sendung Gesichter des Sports, in dem Fall für Sie parat, dort mit Pascal Gadagrowska. Er ist beim Rollstuhl-Sportverein hier bei uns in Oldenburg und spielt dort Basketball. Ist auf jeden Fall ein sehr interessantes Interview geworden, später dann bei uns zu sehen, ab 20 Uhr im Oldenburg 1 TV. Wie immer, entweder ganz normal in der Flimmerkiste oder alternativ können Sie bei uns natürlich auch im Netz mit dabei sein. 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

0: Und somit ist es ja mittlerweile 19:30 hier bei uns am Morgen auf Oldenburg 1. Heißt also, hier wird's Zeit für Nachrichten direkt hier bei uns aus der Stadt. Diese holen wir uns heute in dem Fall von Tjörben Radke.
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2: Die Fahrradstation am Waffenplatz ist ab morgen vorübergehend gesperrt. Nach dem stürmischen und regnerischen Winter seien die Dächer der Anlage reinigungsbedürftig. NutzerInnen werden gebeten, ihre Fahrräder rechtzeitig abzuholen. Ab Freitagabend um 19 Uhr ist die Fahrradstation dann wieder nutzbar. Heute Abend werden einige Zugverbindungen der Linie RE18 zwischen Wilhelmshaven und Oldenburg durch einen Ersatzbusverkehr bedient. Grund sind einige Instandsetzungsarbeiten an der Strecke durch die DB. Dies geht noch bis in die frühen Morgenstunden am Donnerstag hinein. Alle Veränderungen sind im Ersatzfahrplan unter nordwestbahn.de einsehbar. Die Frist fürs Einreichen von Wahlvorschlägen für die kommende Oberbürgermeisterwahl wurde verkürzt. Statt wie ursprünglich bis zum 20. Juli müssen Wahlvorschläge für das Amt des Oberbürgermeisters bis zum 6. Juli um 18 Uhr im Wahlbüro eingereicht werden. Die Wahlvorschläge zur Stadtratswahl sind hiervon nicht betroffen.
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0: Derzeit ist es hier bei uns in Oldenburg leider schon bedeckt bei einer Temperatur von 14 Grad. Und auch im Laufe des Tages wird die Sonne leider auf jeden Fall Mangelware bleiben. Mittags kommen heute erste leichte Schauer hinzu. Außerdem starker Wind bei einer Höchsttemperatur von bis zu 19 Grad. In der Nacht ist es dann erstmal regnerisch, Temperaturen da dann um die 14 Grad, ehe wir morgen dann leider auch wieder einen Tag haben, wo es draußen wahrscheinlich ganztägig grau sein wird. Abends zeitweise leichter Regen gemeldet und auch dort gibt es am Abend wieder Gewittergefahr. Dort dann bei maximal 17 Grad.
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0: Die Fernstraßen, die sind derzeit wieder frei, deswegen wechseln wir einmal direkt weiter ins Stadtgebiet und dort müssen wir auf jeden Fall auch ein bisschen Zeit mitnehmen, da gibt es nämlich leider einiges an Sperrungen, unter anderem aktuell abschnittsweise Sperrungen am Bahndamm. Außerdem der Emil-Pleitner-Weg, der ist komplett gesperrt bis zum Freitag. Die Lasiusstraße, ebenfalls bis zum Ende der Woche gesperrt. Außerdem sind da die abgehenden Bereiche am Rummelweg und der Straße am Zuggraben ebenfalls dicht. Und dann wurde leider noch eine Baustelle verlängert, und zwar einmal in der Alexanderstraße. Die bleibt nämlich weiterhin stadteinwärts, halbseitig zwischen der Kreuzung Bürger-Busch-Weg und der Eisenbahnüberführung gesperrt. Ansonsten gibt es neben vielen weiteren kleineren Dauerbaustellen hier bei uns in Oldenburg leider halt auch eben noch Blitzer. Heute zwei Stück, nämlich einmal zu finden im Suhrkamp und außerdem im Kaspersweg. Wir von O1 wünschen trotzdem eine gute, angenehme Fahrt. Kommen Sie also letztlich gut und entspannt rein in Ihren Mittwoch.

0: Langsam wird es Zeit für Festivals hier bei uns im Norden. Und nach Bremen wird tatsächlich jetzt am Wochenende auch schon das nächste stattfinden. Dort gibt es nämlich am Freitag und auch am Samstag das Soundcream Festival in der Schaulust am Güterbahnhof. Es geht dabei um durchaus spezielle Musik und Larissa Hemke, die sprach darüber mal mit Uli Bernstorff vom Verein Culture Life, der das Festival dort organisiert.
1: Diesen Freitag startet in Bremen das Soundcream Festival. Ihr bringt experimentelle Popmusik nach Bremen. Experimentell können wir ja vielleicht erstmal ein bisschen eingrenzen, was das denn überhaupt alles heißen kann. Experimentell kann ja rockig sein, jazzig, laut. Was erwartet uns da denn vom Genre?
2: Genau das. Man kann es nur schwer beschreiben. Wir haben 8 Acts ausgewählt, alle aus Berlin, aber durchaus auch international mit US-Amerikanern, Australien und so weiter. Und es reicht tatsächlich vom Rock-Jazz-Elektro-Ansatz von Painting über die rocking-elektromäßigen 30 Years Cicada, die musikalisch ausgefeilte Percussion von Katharina Ernst, eine Schlagzeugerin, bis zur anarchisch-existenzialistischen Musik von Theresa Riemann.

0: während die Soundperformances von Guido Möbius, den vielleicht noch den einen oder andere kennt, das ist was ganz anderes, hat was Eigenes, eher ruhig. Und Golden Disco Ship, das ist ein Überraschungsei. Das kann von Popmusik tanzbarer Art auch bis zu einer ganz anderen Richtung gehen.
1: Unter dem Titel Sound Cream Festival veranstaltet ihr das alles. Was hat's mit dem Titel auf sich? Ich denke da direkt irgendwie an Creme de la Creme. Habt ihr da aus Berlin das Beste des experimentellen Pops nach Bremen gebracht? Oder was hat der Titel zu bedeuten?
0: Ja, so ein bisschen schon. Also wir haben schon an Creme de la Creme durchaus diese Brücke im Kopf gehabt. Wir mussten erstmal überhaupt einen Festivalnamen finden, der noch nicht vergeben ist. Mhm. Und das ist die Schwierigkeit. Und es sollte was mit Sound auch mit drin sein oder Music. Und wir haben hin und her überlegt. Am Ende haben wir diesen Sound Cream, das gibt's noch nicht. Das heißt, wir prägen ein ganz neues Festival. Das ist quasi ein Eröffnungsfestival, denn wir wollen mit Sound Cream weitermachen. Wenn auch nicht unbedingt immer mit experimenteller Musik, aber Sound Cream wollen wir auch wirklich als Marke etablieren, dass die Leute wissen, hey, da erwartet uns was Besonderes.
1: Von den Bands, wenn man so ein bisschen aufs Line-Up schaut, du hast gerade ein paar Bands schon angerissen, ist mir aufgefallen, dass es ziemlich drumlastig wird. Also viel Female Acts, ganz viele Frauen am Schlagzeug. Habt ihr das bewusst so ausgewählt oder ist euch das dann rückblickend erst aufgefallen? Experimenteller Pop ist eh immer ein bisschen drumlastig. Wieso diese Auswahl, wieso dieser Fokus?
0: Also wir haben die Auswahl gemeinsam mit einer Frau aus Berlin, die sich in der Szene gut auskennt, ausgewählt. Und vielleicht liegt es daran, dass sie die auch schon gesehen hatte oder dass sie selbst ein Fable dafür hat. In der Tat kann man es eigentlich so bestellen, dass dann Hauptpfeiler dieses Festivals schlagzeugende Frauen sind, bei denen es auch richtig nach vorne geht. Manche sind sehr artifiziell, zum Beispiel Theresa Riemann, die arbeitet komplett improvisiert, nur mit ihrem riesigen Schlagzeug und ihrer eigenen Stimme, die sie elektronisch verzerrt. Und ich glaube, das ist immer so ein Sprung ins Wasser, dass sie selbst am Beginn ihres Acts noch gar nicht weiß, worauf es hinausläuft.
1: Viel improvisiert. Du hast gerade auch schon den Namen Guido Möbius erwähnt. Der könnte dem einen oder anderen auch schon ein Begriff sein. Der macht nämlich auch sehr dadaistische, oft improvisierte Musik mit unzähligen Effektgeräten. Aber man kennt ihn auch als Musikverleger oder Presseleiter von großen Berliner Festivals. Seid ihr da auch mit Guido zusammen irgendwie? Hat er sich selber beworben oder seid ihr wirklich nur als Musiker auf ihn aufmerksam geworden?
0: Also unsere Frau in Berlin, die uns ein paar Szene-Tipps gegeben hat, die kam an dem Namen natürlich nicht vorbei. Und er war wohl sehr schnell auch ganz angetan und ganz generell kann man sagen, die Künstler freuen sich darauf, das zusammen zu machen in Bremen, also außerhalb von Berlin, sind ja alle aus Berlin. Also auf Guido Möbius mit seinen schrägen Trompetenverfremdungen, da freue ich mich schon richtig.
1: Ein Geheimtipp, zumindest wenn man dem Rolling Stone glauben darf, ist die Band Painting. Das ist so ein bisschen, wird so als die beste neue Band der deutschen Pop-Avantgarde-Szene gehandelt. Theresa Ströttges ist das, die auch mit Leuten zusammen eine Band hat, die treten dann auch auf. Also sie ist so ein bisschen als Solo-Performerin und dann in ihrer Band zu Gast. Was ist das denn für eine neue Band, die vielleicht da jetzt auch mal den Weg nach Bremen findet?
0: Also zusammen mit Christian Hohenbild und Sophia Trollmann, eine weitere starke Frau, die auch Synthesizer und Saxophon spielt, ist das Besondere an dieser Formation. Es geht um Bass, Gitarre, Synthesizer, Schlagzeug, Elektronik und eben auch Saxophon. Das Besondere ist, die drei Bandmitglieder teilen sich den ganzen Abend über ihre Instrumente. Also jeder spielt so gut wie alles und das wird man auf der Bühne dann eben auch sehen. Das finde ich sehr lebendig und ich bin schon sehr gespannt, ob die wirklich alle Saxophon spielen können.
1: Und ob sie alle singen können, das finde ich immer viel spannender bei solchen Formationen.
0: Ja. Pretentious.

0: denn sonst noch einen Geheimtipp, wo du sagst, das von den Acts, das darf man auf keinen Fall verpassen? Das ist vielleicht auch so ein bisschen Underdog, hat man vielleicht noch nie gehört.
1: Ich freue mich sehr auf Golden Disco Ship, weil das kann tanzbare Popmusik sein. Das ist zum Teil etwas melodischer als die anderen Acts. Zugegeben, das ist natürlich, wenn man sich das eine Stunde anschaut, so experimentelle elektronische Musik, das kann auch schon anstrengend werden. Aber ich glaube, Golden Disco Ship, die werden eine richtige Show da hinlegen und das Publikum mitreißen. Ich glaube, darauf freue ich mich am meisten. Die spielen Freitagabend 20.30 Uhr quasi auch als der Hauptact. So, wir haben ja 4 Acts am Freitag, 4 Acts am Samstag. Los geht's immer um 19 Uhr. Und ich glaube, das wird sehr schön. Also ihr aktuelles Album Oval Sum Patch ist auch wirklich von der Kritik gefeiert worden.

0: Wenn man sich das Ganze jetzt angucken möchte, dann muss man in die Schaulust Bremen kommen. Ist das die Location, wenn man mit dem Zug nach Bremen fährt, die man auch aus dem Zugfenster direkt erkennt? Diese Lokschuppen, sag ich mal, oder was so ein bisschen rustikaler da aussieht? Ist es das direkt an den Gleisen?
1: Ja, genau. Es gehört mit zum Areal Güterbahnhof. Das ist ja eine vielfältige Kulturstätte mit ganz, ganz vielen verschiedenen Möglichkeiten, die es da gibt. Und das ist so quasi die Location, wo man noch am ehesten Sound auch machen kann und Konzerte. Das ist das Besondere an der Schaulust ist, das Publikum macht das Programm selbst. Es gibt keine Intendanz oder sowas, es gibt kein Schaulust-Team, die Veranstaltungen organisieren, sondern sie stellen Räume zur Verfügung. Man muss es dann selbst organisieren. Es ist sehr nah am Bahnhof, man verlässt den Bahnhof in Richtung City, gleich rechts am Überseemuseum vorbei, dann kommt eine Polizeiwache und ab dahinter kann man über die Gleise gehen und es auch sehen.
0: Ich habe auf der Website auch gesehen, sie weisen darauf hin, dass man bei geschlossener Schranke unbedingt den Zug abwarten soll. Ja, könnte sonst gefährlich werden. Also alle, die vielleicht kurz vor dem Konzert hibbelig sind und schnell zur Location wollen, bitte abwarten, bis der Zug dann auch wirklich vorbeigefahren ist.
1: Ja, richtig. Wer mit dem Auto anreist, da gibt es keine Parkplätze auf dem Gelände, aber davor gibt es welche für 4 € pro Tag. Also das geht. Und für die, die mit dem Zug anreisen, tut das bitte alle gerne, weil es so nah am Bahnhof ist. Da habe ich noch die Info, um 0.15 Uhr geht der letzte Zug von Bremen nach Oldenburg. Also dann sind wir auch garantiert durch mit unseren Konzerten. Man kann mit dem Zug an- und auch abreisen.
2: Und die Konzerte des Sound Cream Festivals, sie beginnen am Freitag und am Samstag, jeweils dann um 19 Uhr. Tickets gibt es in dem Fall online auf der Seite culture-live.com. 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Bei uns geht's gleich weiter, und zwar mit Veranstaltungstipps, in dem Fall für heute Abend.

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1: Heute Abend tritt Vera Lee im Kreativcafé Oldenburg auf. Ihre Musik sind dabei wie kleine Briefe ans Leben. Irgendwo zwischen Akustikgitarre und ehrlichen Worten verpackt die Singer-Songwriterin Momentaufnahmen und persönliche Geschichten. Die Songs, die bewegen sich irgendwo zwischen Nähe und Distanz, handeln von Liebe und davon, den Boden zu verlieren, aber auch wieder aufzustehen. Heute Abend findet dann das Konzert von Vera Lee um 20 Uhr im Kreativcafé statt. Heute Abend spielt der Osnabrücker Blues- und Boogie-Pianist und Sänger Christian Rannenberg in Oldenburg. Rannenberg gilt dabei als einer der authentischsten Bluesmusiker in Deutschland und gewann 2013 den Pinetop Boogie Woogie Award. Wer nun gerne den Boogie selber mal spüren möchte, der hat heute Abend die Möglichkeit dazu, und zwar ab 20 Uhr im Wilhelm 13. Heute Abend findet eine Veranstaltung zu KI-Nutzung statt. KI ist mittlerweile überall vertreten und häufig ist es mittlerweile auch echt schwierig geworden zu erkennen, ob eben Bilder echt sind oder KI produziert sind. Auch ob KI zum Beispiel Antworten der Wahrheit entsprechen, ist dabei oft hinterfragbar. Heute Abend findet deswegen eine Veranstaltung zu einer vernünftigen und noch guten Nutzung von KI statt, und zwar ab 19 Uhr im Computermuseum. Heute Abend findet ein Vortrag zu Literatur ohne Schriftkultur statt. Der Vortrag bietet dabei Einblicke in die Literaturgeschichte der Regionalsprache Niederdeutsch im 17. und auch 18. Jahrhundert. Er ist in dem Fall Teil der Aufstellung Was heißt hier Minderheit? Der Vortrag, der findet dann heute Abend um 19 Uhr in der Landesbibliothek statt. Und das waren auch schon unsere Veranstaltungstipps für heute.

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1: Um 8 Uhr mit Michael Hafke. Die UN-Generalversammlung entscheidet heute, ob Deutschland 2027 und 2028 einen Sitz im Sicherheitsrat bekommt. Deutschland steht eine Kampfabstimmung bevor, weil auch die EU-Partner Österreich und Portugal in den Rat wollen, der Gruppe der Westeuropäer aber nur 2 freie Sitze zustehen. Aus der NDR Nachrichtenredaktion Katharina Jetter.
2: Deutschland benötigt eine Zweidrittelmehrheit der abgegebenen Stimmen. Ob das gelingt, ist völlig ungewiss. Sollte Deutschland scheitern, wäre das ein Rückschlag für die Bemühungen von Bundeskanzler Merz und Außenminister Wadefuhl, bei der Lösung von Kriegen und Konflikten eine größere Rolle zu spielen. Wadefuhl ist deshalb seit vergangenen Freitag in New York. Er will bis zur letzten Minute um Zustimmung werben. Neben dem Sitz für die Westeuropäer entscheidet die Vollversammlung heute über 3 weitere nicht ständige Sitze. Ständig im Gremium vertreten sind die Vetomächte USA, China, Großbritannien, Frankreich und Russland. Deutschland hatte zuletzt 2019 und 2020 einen Sitz im Sicherheitsrat.
1: Angesichts der geplanten Einsparungen im Gesundheitswesen fürchten die Deutschen eine schlechtere ärztliche Versorgung. Die Rheinische Post zitiert eine Umfrage, wonach 77% negative Folgen einer Reform erwarten. In den ostdeutschen Bundesländern lag die Quote sogar bei über 85%. Am häufigsten sorgten sich die Befragten, dass Ärzte künftig weniger Zeit für ihre Patienten haben und dass sich die Wartezeiten in den Praxen verlängern werden. Die Vorsitzende des Hausärztinnen- und Hausärzteverbands Buhlinger Göpfrath nannte die geplante Reform der gesetzlichen Krankenversicherung die größte politische Bedrohung für die hausärztliche Versorgung in den letzten 20 Jahren. Durch eine Abschaffung der Frührente könnte der Staat 9,5 Milliarden Euro pro Jahrgang sparen. Das zeigt eine Studie der Bertelsmann Stiftung. Aus Gütersloh, Julia Thies.
3: Außerdem könnte der Arbeitsmarkt profitieren. Die Forschenden rechnen damit, dass rund 125.000 Vollzeitstellen länger besetzt bleiben könnten, weil Arbeitnehmer nicht früher in Rente gehen. Im Schnitt würden Beschäftigte ihren Renteneintritt um etwa 10 Monate verschieben. Die Frührente gilt für Menschen, die mindestens 45 Jahre lang in die Rentenversicherung eingezahlt haben. In Deutschland würden rund 1/3 die Option nutzen, ohne finanzielle Einbußen früher in Rente zu gehen.
1: Wiederverwenden, reparieren und recyceln statt wegwerfen. Um das zu erreichen, gibt es in Deutschland seit Ende 2024 eine sogenannte nationale Kreislaufwirtschaftsstrategie. Die soll nach dem Willen der Bundesregierung jetzt gestärkt werden. Umweltminister Schneider stellt heute das Programm dafür vor. Katrin Schierwagen erklärt, worum es genau geht.
4: Das Ziel ist, Abfälle zu vermeiden und Rohstoffe

0: länger zu nutzen und im Umlauf zu halten. Das schont nicht nur die Umwelt und senkt den CO2-Ausstoß, sondern soll Deutschland auch unabhängiger machen von teuren Rohstoffimporten und anfälligen Lieferketten. Ein Beispiel ist das Recycling von Handys. Die Geräte enthalten zahlreiche Metalle, seltene Erden und Kunststoffe, die wiederverwendet werden können. Für Projekte der Kreislaufwirtschaft will der Bund nun mehr Geld zur Verfügung stellen. Rund eine Viertelmilliarde Euro.
1: Die Neuregelung der Fluggastrechte lässt auf sich warten. Vertreter der EU-Staaten und des Europäischen Parlaments konnten sich trotz langer Verhandlungen in der Nacht nicht einigen. Das Parlament teilte mit, es sei nicht zu einem Kompromiss bereit gewesen, der das Recht der Fluggäste verwässere. Strittig sind vor allem die Entschädigungen bei Verspätungen. Bisher können Reisende Geld bekommen, wenn der Flug 3 Stunden oder mehr verspätet ist. Die EU-Staaten wollen, dass das künftig erst bei 4 Stunden Verzögerung der Fall ist, bei Langstrecken erst bei 6 Stunden. Russland beschränkt in immer mehr besetzten Gebieten in der Ukraine die Kraftstoffabgabe. In Luhansk erhalten die Bewohner laut der Nachrichtenagentur TASS nur noch 20 Liter Diesel oder Benzin pro Person. Als Gründe wurden die aktuellen Vorräte und die gestiegene Nachfrage angeführt. Am Wochenende gab es auf der besetzten Halbinsel Krim eine vorübergehende Begrenzung von Benzin. Die russische Regierung hatte zuvor einen Exportstopp für Kerosin bis Ende November verhängt. Die Ukraine fliegt seit Monaten verstärkt Angriffe auf Russlands Ölindustrie. Und das waren die Nachrichten.
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5: Derzeit ist es draußen hier bei uns in Oldenburg bereits leider bedeckt, bei einer Temperatur von 15 Grad. Und auch im Laufe des Tages wird es ehrlicherweise relativ schwierig werden mit der Sonne. Meistens ist es heute leider bedeckt und vor allem kommen am Mittag bereits auch schon die ersten leichten Schauer hinzu. Außerdem starker Wind, heute bei einer Höchsttemperatur von bis zu 19 Grad. In der Nacht geht es zunächst auch erstmal mit leichten Regenschauern los, Temperaturen da dann um die 14 Grad, ehe es morgen dann ähnlich grau sein wird wie heute. Abends in dem Fall zeitweise leichter Regen. Und außerdem ist für den morgigen Abend auch wieder eventuell so ein kleines Gewitter mit am Start. Morgen bei maximal 17 Grad.
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5: Auf den Fernstraßen ist nichts los, dafür leider ordentlich was hier bei uns im Stadtgebiet. Unter anderem ist der Emil-Pleitner-Weg bis Freitag komplett gesperrt. Ebenfalls bis zum Ende der Woche dicht ist die Lasiusstraße, aktuell komplett dicht. Und außerdem sind die abgehenden Bereiche einmal am Rummelweg und auch der Straße am Zuggraben leider ebenfalls gesperrt, soll auch noch bis zum Freitag anhalten. Ansonsten gibt's eine Verlängerung der Baustelle, und zwar in dem Fall in der Alexanderstraße. Sollte eigentlich letzte Woche fertig werden, hat nicht so ganz funktioniert, bleibt also weiterhin stadteinwärts halbseitig zwischen der Kreuzung Bürger-Busch-Weg und der Eisenbahnüberführung gesperrt. Neben vielen weiteren kleineren Dauerbaustellen hier bei uns in Oldenburg ist es dann so, dass leider auch Blitzer auf uns warten. Und zwar in dem Fall jetzt schon am Frühmorgen direkt 2 Stück. Einmal zu finden im Suhrkamp und der zweite, der ist aktuell im Kaspersweg beheimatet. Wir wünschen auf jeden Fall trotzdem eine gute Fahrt. Kommen Sie also gut und entspannt rein in Ihren Mittwochmorgen. Hier bei uns jetzt zusammen mit Oldenburg 1.

0: Und das waren die Gorillaz zusammen einer sehr entspannten Nummer hier bei uns am Morgen on Melancholy Hill, hier bei uns auf Oldenburg 1. Und bei uns geht's jetzt weiter mit einer Substanz, die tatsächlich bei vielen auch eben mit Entspannung immer tatsächlich verbunden wird. Und zwar geht es um Cannabis. Seit über 2 Jahren ist der Konsum hier bei uns in Deutschland ja legal. Und auch der Anbau von Hanf für Vereine wie zum Beispiel auch dem Oldenburger Hanfverein ist seit Mitte 2024 deswegen möglich. Eben jenes Hanfwerk, das hat nun tatsächlich eine neue Abgabestelle im Melkbrink eröffnet. Mehr dazu jetzt hier bei uns von Phong Thao Nguyen.
1: Wie ist es zur Gründung dieses Vereins gekommen? Das erzählt uns Sören Ernst. Er ist ehemaliges Gründungsmitglied des ersten legalen Anbauvereins in Deutschland, dem Cannabis Social Club, auch CSC Ganakesee.
2: Wir dürfen 500 Mitglieder pro Verein haben und wir hatten dann eine Warteliste von 2000 Menschen, die wir nicht aufnehmen konnten, die weiterhin ihr Cannabis auf dem Schwarzmarkt beziehen müssen, und daraus ist die Idee entstanden, dass ich zum Beispiel aus dem Verein austrete und das Hanfwerk Oldenburg gründe, um diesen Menschen auch die Möglichkeit zu geben.
1: Neben seinen Aufgaben als erster Vorsitzender des Handwerks kümmert er sich auch um die Pflanzen. Hier schnuppern die Blümchen warme norddeutsche Luft. Sie sind also regional hergestellt. Für genügend Licht ist auch gesorgt.
2: Durch regelmäßige Kontrollen, zum Beispiel Überprüfung auf Schädlingen und so weiter. Wir nehmen regelmäßig Blüten. Wir haben vorne ein gutes Mikroskop, wo wir die drunter legen und uns genau angucken können. Wir haben Mikroskope, die wir aufsetzen mit dem Handy, wo wir es dann direkt vor Ort auch gucken können. Wir testen unsere Produkte alle nicht nur auf die THC- oder CBD-Werte, sondern auch auf Sachen wie Schimmel und so weiter, sodass dort ausgeschlossen ist, dass man einfach unreinigtes Produkt bekommen kann.
1: Wie sieht es mit dem Ziel aus, den Schwarzmarkt zu bekämpfen?
2: Wenn jemand nicht die Möglichkeit hat, einem CSC beizutreten, dann muss er, wenn er es konsumieren möchte, sich das vom Schwarzmarkt holen. Und jedes Mitglied, was wir haben, was sich das bei uns holen kann, das muss dieses einfach nicht mehr machen. Zusammen ist man stark, das merken wir ganz deutlich. Die sind viele, viele Stunden im Ehrenamt reingeflossen.
1: Jeder hat eigene Beweggründe, weshalb er bei der Eröffnung der Abgabestelle dabei ist. Michael Tepperis von der OHR war auch vor Ort. Durch Zufall stieß er vor 1,5 Jahren auf den CSC Ganakesee und ist seitdem Vereinsmitglied. Er erzählt uns von seiner Erfahrung.
3: Wenn irgendwie Pflanzen mal Probleme haben mit Krankheiten, mit Schädlingen und solche Geschichten, das erfährt man dann da alles und das ist gut. Und es ist halt eine nette Community. Es ist einfach ein sehr gemischter Haufen. Mich hat das sehr beeindruckt, dass der Kern des ursprünglichen Vereins in Ganakesee waren sehr unterschiedliche Leute. Das sind einige Unternehmer dabei, einige Ingenieure, Pflegekräfte, quer durch die Bank kann man sagen, auch die Altersgruppen. Das war nachher sehr überraschend, dass man in dem Verein, der Altersdurchschnitt ist glaube ich über 40 mittlerweile. Es sind nicht die jungen Leute, die zu uns kommen, die irgendwie das mal ausprobieren wollen.
1: Scheint eine diverse Gruppe zu sein. Nun, wie läuft eigentlich so eine Abgabestelle ab? Wir haben dem Vereinsmitglied über die Schulter geschaut.
3: Es gibt in Deutschland gerade aktuell, glaube ich, 400 zugelassene Vereine. Das sind 20.000 Leute. Das sind gegenüber den Millionen Konsumenten ist das natürlich viel zu wenig. Weil du kannst nicht einfach wie andere Leute zum Kiosk gehen und dir eine Flasche Bier oder eine Flasche Wodka holen, sondern du musst hier Mitglied werden, du musst einen Personalausweis zeigen. Und das hält natürlich viele Leute ab.
1: Nach der Anmeldung und Aufklärung geht es zu den Produkten. Eine Übersicht der Sorten bieten die Ehrenamtlichen vor Ort. Zahlreiche Hinweise, die einsehbar sind. Auch über Online-Portale kann allgemein Cannabis gekauft werden. Wo liegt der Unterschied zwischen dem Online-Markt und dem Verein? Dazu Michael Tepperis von der OHR, Vereinsmitglied des CSC Ganakesee.
3: Da ist es, denke ich, schon in den Vereinen eine andere Geschichte, weil hier in der Tat ja auch schon Leute sind, die sehen, wie oft kommen Leute und die auch das Thema Prävention immer wieder im Auge haben. Und das ist eine Geschichte, das, was du auf diesem Online- und Portalmarkt überhaupt nicht hast.
1: Umwelt sowie Jugendschutz stehen beim Handwerk weit vorne. Am Tag der Eröffnung war auch Felix Uwe Zegling da. Er ist Präventionsbeauftragter vom Handwerk Vechta. Zusammen mit seiner Partnerin klären sie auf. Zum Beispiel über die Möglichkeiten, wie Cannabis konsumiert werden kann. Sieht er die Aufklärung unter den Menschen?
4: Das ist im Moment gar nicht der Fall. Wir haben noch eine komplette Entstigmatisierung. Steht noch bevor. Also die Leute haben Angst. Man muss auch die Jugendlichen aufklären, weil man kann nicht sagen, ihr seid jetzt keine 18, ihr interessiert nicht. Ich muss jetzt nur die Älteren aufklären, damit die nicht irgendwelchen Blödsinn machen. Nein, die Jugendlichen sind genauso dabei.
1: Aus der Sicht von Felix Uwe Zegling erfahren wir mehr über die Ziele des Handwerks.
4: Also ein großes Ziel ist natürlich, den Schwarzmarkt zurückzudrängen und den Menschen, den Konsumenten eine Qualität zu liefern. Also damit ist auch gewährleistet, dass da nicht irgendwie was beigemischt wurde. Was leider jetzt gerade passiert, wo man sehr aufpassen muss, dass es für den Endverbraucher eine Kontinuierlichkeit auch gibt.
1: Was wünschen sich die Mitglieder? Sören Ernst gab uns eine Antwort.
2: Ja, ich wünsche mir, dass der Weg, der jetzt angefangen wurde, so weitergegangen wird, dass vielleicht einige Sachen auch noch etwas vereinfacht werden. Das Gesetz ist ausgearbeitet worden, ist aber an einigen Stellen durchaus, ja, zum Beispiel auch diese Mitgliederregel mit 500 Mitgliedern, das schränkt einen schon sehr ein.
0: Wie es für das Handwerk am Ende weitergehen wird, das bleibt also erstmal zu beobachten. Derzeit liegt der Hauptsitz des Handwerks übrigens noch in Delmenhorst. Bald geht es dann aber auch ab nach Oldenburg in die neue Abgabestelle.

Und es waren Milky Chance zusammen mit Stolen Dance hier bei uns am Morgen auf Oldenburg 1. Und bei uns wird es jetzt Zeit für ein bisschen frische Musik. Und die holen wir uns heute aus Australien. Und zwar von einer gewissen Dame, von der man schon länger nichts gehört hatte. Es geht nämlich um Gabriella Chilmi. Die hat nämlich damals tatsächlich bereits schon 3 Alben rausgehauen, eine EP. Aber das Ganze zwischen 2008 und 2019. Und seitdem ist es wirklich leise geworden um die australische Songwriterin. Sie hat sich damals nämlich jetzt eine bewusste Auszeit vom Musikgeschäft genommen, um nun eben so eindrucksvoll wie möglich wieder zurückzukommen. Und zwar in dem Fall unter anderem mit ihrer aktuellen Single Pure Love. Ist in dem Fall eine richtig schöne Soul R&B Blues Hymne geworden, in die wir reinhören wollen. Ab heute 19 hier bei uns auf Oldenburg 1.

Und das war Gabriella Chill Me zusammen mit ihrer aktuellen Single Pure Love. Ab heute neu zu hören hier bei uns auf Oldenburg 1. Und lange hat sie uns warten lassen. 2019 kam das letzte Album raus und jetzt meldet sie sich endlich mit neuer Musik zurück. Ist gerade übrigens tatsächlich auch auf Tour unterwegs und zwar mit der britischen Soul-Sängerin Beverly Knight. In dem Fall mit ein paar Stops tatsächlich unter anderem in London und tatsächlich auch in anderen Städten in der UK. Wir sind mal gespannt, ob tatsächlich nochmal ein bisschen mehr kommt und ob man sich dann auch wieder auf neue Musik von ihr freuen kann.

0: Und das waren Some Sprouts hier bei uns am Morgen um mittlerweile 8:30 auf Oldenburg 1. Es geht weiter mit Nachrichten hier bei uns direkt aus der Stadt. Heute zusammen mit Thjörben Radke.
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2: Heute tagt der Ausschuss für Finanzen und Beteiligungen in einer öffentlichen Sitzung. Auf der Tagesordnung stehen neben einer Einwohnerfragestunde die Jahresabschlüsse der Stadion GmbH, der Volkshochschule und der VWG. Die Sitzung beginnt um 17 Uhr im Sitzungssaal 1-2 der alten Flyver. Die Fahrradstation am Waffenplatz ist ab morgen vorübergehend gesperrt. Nach dem stürmischen und regnerischen Winter seien die Dächer der Anlage reinigungsbedürftig. NutzerInnen werden gebeten, ihre Fahrräder rechtzeitig abzuholen. Ab Freitagabend um 19 Uhr ist die Fahrradstation wieder nutzbar. Die Frist fürs Einreichen von Wahlvorschlägen für die kommende Oberbürgermeisterwahl wurde verkürzt. Statt wie ursprünglich bis zum 20. Juli müssen Wahlvorschläge für das Amt des Oberbürgermeisters bis zum 6. Juli um 18 Uhr im Wahlbüro eingereicht werden. Die Wahlvorschläge zur Stadtratswahl sind hiervon nicht betroffen.
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0: Derzeit ist es hier bei uns in Oldenburg relativ bedeckt, bei einer Temperatur von 15 Grad. Und auch im Laufe des Tages wird es nicht wirklich besser werden. Die Sonne, die ist heute kaum zu sehen. Stattdessen haben wir gerade ab dem Mittag dann vor allem mit vielen leichten Regenschauern und vor allem auch mit ordentlich Wind zu kämpfen. Heute hier bei uns in der Stadt bei einer Höchsttemperatur von 19 Grad. In der Nacht geht es dann auch wieder los mit leichtem Regen, Temperaturen da dann um die 14 Grad, ehe es morgen dann erneut wieder ganz zickig grau sein wird. Dort sind Regenschauer für den Abend gemeldet, auch ist dort nochmal erneut ein Gewitter möglich, dort dann bei maximal 17 Grad.
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0: Mit einem Blick direkt rein hier bei uns ins Stadtgebiet, unter anderem in den Emil-Pleitner-Weg. Dieser ist aktuell immer noch bis Freitag komplett gesperrt. Ebenfalls bis zum Ende der Woche dicht ist die Lasiusstraße, die ist komplett dicht. Und auch die abgehenden Bereiche am Rummelweg und der Straße am Zuggraben sind gesperrt. Die Straßburger Straße, aktuell gesperrt zwischen dem Berliner Platz und der Donnerschwerstraße. Und zu guter Letzt ein kleiner Blick in die Alexanderstraße. Da sollte man eigentlich in der letzten Woche bereits fertig werden. Das hat nicht so ganz funktioniert. Deswegen geht es dann nochmal für ein paar Wochen weiter. Und zwar in dem Fall stadteinwärts immer noch eine halbseitige Sperrung zwischen der Kreuzung Bürger-Busch-Weg und der Eisenbahnüberführung. Ansonsten haben wir neben vielen weiteren kleineren Dauerbaustellen hier bei uns in der Stadt leider halt auch Blitzer. Heute direkt wieder am Doppelpack, nämlich einmal aus dem Suhrkamp und dann nochmal aus dem Kaspersweg. Hier bei uns geht's erstmal weiter mit aktueller Musik, was heißt aktuelle Musik, auch schon ja fast 10 Jahre alt. Portugal The Man zusammen mit Feel It Still, bis heute tatsächlich die einzige Single, die es hier bei uns in den deutschen Single-Charts tatsächlich in die Top 10 geschafft hat, der Band.

Und das waren die Kaiser Chiefs hier bei uns am Morgen auf Vollenburg 1. Und bei uns ist es ja so, dass wir hier bei uns um 10 vor voll immer einen Blick werfen auf Veranstaltungen am heutigen Abend in Oldenburg. Jetzt wollen wir eine zumindest mal so ein kleines bisschen vorziehen. Und zwar geht es in dem Fall um Vera Lee. Sie spielt nämlich heute im Kreativcafé in Oldenburg. Und wir wollen jetzt schon mal einen kleinen Appetizer für den heutigen Abend bieten. Hier ist sie zusammen mit ihrer Single All In.

0: Und das war Vera Lee zusammen mit All In hier bei uns am Morgen zu hören auf Oldenburg 1. Und tatsächlich wird es so oder so ähnlich, denn zumindest am heutigen Abend auch hier bei uns in der Stadt klingen. Sie spielt nämlich ab 20 Uhr im Kreativcafé. Mehr Veranstaltungstipps gibt es übrigens gleich hier bei uns schon direkt in 3 Minuten.
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1: Heute Abend tritt Vera Lee im Kreativcafé Oldenburg auf. Ihre Musik sind dabei wie kleine Briefe ans Leben. Irgendwo zwischen Akustikgitarre und ehrlichen Worten verpackt die Singer-Songwriterin Momentaufnahmen und persönliche Geschichten. Die Songs, die bewegen sich irgendwo zwischen Nähe und Distanz, handeln von Liebe und davon, den Boden zu verlieren, aber auch wieder aufzustehen. Heute Abend findet dann das Konzert von Vera Lee um 20 Uhr im Kreativcafé statt. Heute Abend spielt der Osnabrücker Blues- und Boogie-Pianist und Sänger Christian Rannenberg in Oldenburg. Rannenberg gilt dabei als einer der authentischsten Bluesmusiker in Deutschland und gewann 2013 den Pinetop Boogie Woogie Award. Wer nun gerne den Boogie selber mal spüren möchte, der hat heute Abend die Möglichkeit dazu, und zwar ab 20 Uhr im Wilhelm 13. Heute Abend findet eine Veranstaltung zu KI-Nutzung statt. KI ist mittlerweile überall vertreten und häufig ist es mittlerweile auch echt schwierig geworden zu erkennen, ob eben Bilder echt sind oder KI produziert sind. Auch ob KI zum Beispiel Antworten der Wahrheit entsprechen, ist dabei oft hinterfragbar. Heute Abend findet deswegen eine Veranstaltung zu einer vernünftigen und noch guten Nutzung von KI statt, und zwar ab 19 Uhr im Computermuseum. Heute Abend findet ein Vortrag zu Literatur ohne Schriftkultur statt. Der Vortrag bietet dabei Einblicke in die Literaturgeschichte der Regionalsprache Niederdeutsch im 17. und auch 18. Jahrhundert. Er ist in dem Fall Teil der Aufstellung Was heißt hier Minderheit? Der Vortrag, der findet dann heute Abend um 19 Uhr in der Landesbibliothek statt. Und das waren auch schon unsere Veranstaltungstipps für heute.

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1: Um 9 Uhr mit Tarek Yusbaschi. Die UN-Generalversammlung entscheidet heute, ob Deutschland 2027 und 2028 einen Sitz im Sicherheitsrat bekommt. Deutschland steht eine Kampfabstimmung bevor, weil auch die EU-Partner Österreich und Portugal in den Rat wollen, der Gruppe der Westeuropäer aber nur 2 freie Sitze zustehen. Aus der NDR-Nachrichtenredaktion Katharina Jetter.
2: Deutschland benötigt eine Zweidrittelmehrheit der abgegebenen Stimmen. Ob das gelingt, ist völlig ungewiss. Sollte Deutschland scheitern, wäre das ein Rückschlag für die Bemühungen von Bundeskanzler Merz und Außenminister Wadephul, bei der Lösung von Kriegen und Konflikten eine größere Rolle zu spielen. Wadephul ist deshalb seit vergangenen Freitag in New York. Er will bis zur letzten Minute um Zustimmung werben. Neben dem Sitz für die Westeuropäer entscheidet die Vollversammlung heute über 3 weitere nichtständige Sitze.
1: Angesichts der geplanten Einsparungen im Gesundheitswesen fürchten die Deutschen eine schlechtere ärztliche Versorgung. Die Rheinische Post zitiert eine Umfrage, wonach 77% negative Folgen einer Reform erwarten. In den ostdeutschen Bundesländern lag die Quote sogar bei über 85%. Am häufigsten sorgten sich die Befragten, dass Ärzte künftig weniger Zeit für ihre Patienten haben und dass sich die Wartezeiten in den Praxen verlängern werden. Die Vorsitzende des Hausärztinnen- und Hausärzteverbands Bulinger-Göpfert nannte die geplante Reform der gesetzlichen Krankenversicherung die größte politische Bedrohung für die hausärztliche Versorgung in den letzten 20 Jahren. Bei iranischen Drohnenangriffen auf den Flughafen der Hauptstadt von Kuwait sind mehrere Menschen verletzt worden, teilte ein Sprecher des dortigen Verteidigungsministeriums mit. Außerdem habe es schwere Sachschäden gegeben. Alle für heute geplanten Flüge wurden laut der Behörde für zivile Luftfahrt ausgesetzt oder umgeleitet. Kurz vor dem Angriff hatte das US-Militär erklärt, es habe im Persischen Golf einen unbeladenen Öltanker mit einer Rakete angegriffen. Das Schiff habe versucht, einen iranischen Hafen anzulaufen. Außerdem hatte das Militär nach eigenen Angaben einen größeren Angriff des Iran abgewehrt. Die innenpolitische Sprecherin der EVP-Fraktion Dupont hat die neue EU-Rückführungsverordnung gegenüber Kritik der SPD im EU-Parlament verteidigt. Auf NDR Info sagte sie, die EU-Länder hätten mit den neuen Regeln mehr Kontrolle darüber, dass Abschiebungen konsequent umgesetzt werden. Dabei seien die Abschiebezentren in Drittländern ein geeignetes Werkzeug.
3: So zu tun, als wenn es außerhalb der Europäischen Union keine sicheren Drittstaaten gäbe, halte ich in dem Fall dann genauso für zynisch und auch ehrlicherweise ein bisschen weltfremd. Die Kollegen der SPD sind herzlich eingeladen gewesen, sich auch an den Verhandlungen zu beteiligen. Sie haben ab einem bestimmten Zeitpunkt entschieden, nicht mehr dabei sein zu wollen. Ich finde, das ist ein Umstand gewesen, der im Übrigen auch von ihren eigenen Parteikollegen bzw. Fraktionskollegen aus anderen Mitgliedstaaten nicht mitgetragen worden ist. Sie haben jetzt nochmal die Gelegenheit zur Schlussabstimmung, diesen Kurs auch nochmal zu überdenken.
1: Die innenpolitische Sprecherin der EVP-Fraktion Dupont auf NDR Info. Noch nie waren Waldbrände in Europa so schlimm wie im letzten Jahr. Mehr als 1 Million Hektar Land sind verbrannt, vor allem in Spanien, Portugal und Griechenland. Jetzt will die EU reagieren. Sie plant für diesen Sommer ihren bisher größten Einsatz gegen Waldbrände. Jan Busche berichtet aus der NDR-Nachrichtenredaktion, was geplant ist.
4: Das Besondere ist, Feuerwehrleute aus ganz Europa werden in verschiedenen Ländern im Sommer fest stationiert. Konkret sind es fast 800 Feuerwehrkräfte aus 14 Staaten.

0: Sie kommen in besonders kritischen Waldbrandländern zum Einsatz. Zypern zum Beispiel, Griechenland, Italien, Frankreich, Spanien oder Portugal. Außerdem stationiert die EU in diesen Ländern 22 Flugzeuge und 5 Helikopter aus der EU-Flotte, die im Notfall schnell Waldbrände aus der Luft bekämpfen können. EU-Kommissionspräsidentin von der Leyen nennt es europäische Solidarität in Aktion.
1: Die deutsche Fußballnationalmannschaft ist im WM-Gastgeberland USA angekommen. Nach 8-stündigem Flug landete das Team um Bundestrainer Julian Nagelsmann in Chicago. Dort bezog das Team sein erstes Quartier. Bereits am Vormittag Ortszeit ist ein Training angesetzt. Am Samstag steht das letzte Testspiel gegen die USA auf dem Programm. Am Montag geht es dann weiter ins WM-Hotel in North Carolina. Erster Gegner der deutschen Elf ist zum Turnierauftakt am 14. Juni die Mannschaft aus Curaçao. Das waren die Nachrichten.
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5: Derzeit ist es draußen leider schon komplett bedeckt. Aktuell bei einer Temperatur von 16 Grad. Und heute haben wir auch im Laufe des Tages leider nicht allzu viel mit Sonne zu tun. Es bleibt meistens relativ stark bewölkt. Und hinzu kommen vor allem dann auch bereits schon am Mittag zeitweise leichter Schauer. Und außerdem ordentlich Wind heute. Der begleitet uns quasi sogar den ganzen Tag lang. In der Nacht ist es dann zunächst auch wieder regnerisch. Die Temperaturen dort dann um die 14 Grad. Eher ist morgen dann leider auch wieder ganz zickig grau weitergeht. Und dort auch am Abend zeitweise leichter Regen. Und dort erneut auch möglicherweise wieder so ein leichtes Gewitter möglich bei maximal 17 Grad.
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5: Mit einem Blick direkt rein hier bei uns ins Stadtgebiet. Der Emil-Pleitner-Weg ist aktuell bis Freitag noch komplett gesperrt. Die Alexanderstraße bleibt weiterhin stadteinwärts halbseitig zwischen der Kreuzung Bürgerbuschweg und der Eisenbahnbrücke gesperrt. Außerdem dicht die Lasiusstraße, aktuell bis Freitag noch gesperrt. Außerdem sind die abgehenden Bereiche am Rummelweg und der Straße am Zuggraben leider ebenfalls noch dicht. Und ansonsten haben wir neben unseren klassischen Dauerbaustellen halt leider auch noch Blitzer. 2 Stück jetzt direkt am frühen Morgen, nämlich einmal zu finden im Suhrkamp und ein zweiter, der befindet sich aktuell im Kaspersweg. Wir von O1 wünschen auf jeden Fall weiter eine gute Fahrt. Kommen Sie gut und entspannt rein. Hier bei uns jetzt mit der letzten Stunde von unserer Sendung der Morgen. Und bei uns geht's gleich weiter mit Fußball. Und zwar genauer gesagt mit einem Festival, was aktuell hier bei uns in Oldenburg im Marschwegstadion stattfindet. Mehr dazu erfahren Sie gleich hier bei uns direkt in 7 Minuten.

0: Eisei zusammen in Hannover, hier bei uns am Morgen auf Olmberg 1. Und wir werfen jetzt einen Blick auf ein ganz besonderes Festival, und zwar eins, was heute hier bei uns in Olmberg startet, nämlich das Gegengrade Fußball-, Film- und Kulturfestival. Heißt also, 4 Tage lang gibt es in dem Fall Vorträge, Filmvorführungen und auch Diskussionsveranstaltungen, alles im Marschwegstadion und logischerweise alles mit einem Blick auf das Thema Fußball. Oliver Schäfer, der hat sich mit Jan Krieger vom Organisationsteam über die Eröffnung des Festivals heute Abend unterhalten.
1: Wir wollen uns heute ein bisschen unterhalten über das Fußball-Film-Kulturfestival Gegengrade. Das ist in diesem Jahr wieder mal in Oldenburg, geht heute los im Marschwegstadion. Jan Krieger vom Gegengrade-Festival ist bei mir im Studio. Du kannst uns ein bisschen was erzählen zum Programm in diesem Jahr natürlich, aber vielleicht ganz kurz zur Einführung für diejenigen, die noch nie bei euch waren. Es geht bei euch um Fußball, aber es geht auch um mehr als nur Fußball. Was ist denn sozusagen eure Mission mit Gegengrade?
2: Wir setzen uns auseinander mit gesellschaftspolitischen Themen im Zusammenhang mit Fußball. Das heißt, wir zeigen keine, ich will mal sagen, 0815 Fußballfilme, wo es um den Sport gehen wird. Im Sport geht es natürlich auch, aber wir versuchen natürlich, besondere Themen zu setzen und aufzuzeigen, was für eine besondere gesellschaftspolitische Bedeutung der Fußball eigentlich hat, auf eine vielfältige Art und Weise. Und da setzen wir jedes Jahr unterschiedliche Themen, die wir bearbeiten. Und in diesem Jahr werden wir uns unter anderem mit Fußball in der DDR beschäftigen. Frauenflinter am Fußball haben wir auch immer wieder als Thema bei uns gesetzt. Es wird aber auch um Graffiti-Subkultur im Zusammenhang mit Fußball gehen. Und ja, über Fußball in Zeiten des Krieges. Also wir arbeiten ja eng mit Werkstattfilmen zusammen. Farshid Zahedi wird einen Vortrag halten über die Situation im Iran und Frauenfußball im Iran. Und wir haben jemanden da, der in der Ukraine regelmäßig ist und sich dort eben halt engagiert und im Rahmen seiner Möglichkeiten unterstützt und dort nach Möglichkeit auch Fußball schaut. Und ja, da eben halt berichten wird über seine Erlebnisse, die er dort im Zusammenhang mit Fußball gemacht hat.
1: Gucken wir mal auf den Eröffnungsabend. Da kommt schon einiges von dem zusammen, was du gerade so erwähnt hast. Es geht nämlich um Frauen im Fußball, aber das ist ja gesellschaftspolitisch schon eine interessante Geschichte und sportpolitisch natürlich auch eine interessante Geschichte. Hier kommt nochmal oben drauf, dass es sich um Nordkorea handelt. Das ist ja auch eine Besonderheit und der Film, der da heute Abend gezeigt wird zur Eröffnung, ist, glaube ich, auch ein längerfristiges Projekt, was sozusagen auch an einen anderen Dokumentarfilm anknüpft. Heute Abend der Film Net Tassot Yosot, Frauenfußball Nordkorea. Erzähl uns doch mal ein bisschen, was ist da heute Abend das Thema, wer wird dabei sein?
2: Genau, das ist also im Grunde genommen eine Langzeitbeobachtung von 4 mittlerweile ehemaligen Nationalspielerinnen, die für Nordkorea Fußball gespielt haben, und ist eine Fortsetzung von einer ersten Dokumentation, Haradu Sol, aus dem Jahr 2009, und wurde tatsächlich 11 Jahre lang gedreht. Man hat, glaube ich, 2012 oder 2013 damit angefangen, diesen Film zu drehen, und hat eine Langzeitbeobachtung gemacht und diese Frauen interviewt, die zum einen nochmal zurückblicken und gucken, wie war das als Spielerin in Nordkorea, und gleichzeitig berichten sie aber auch über aktuelles Leben, also von elterlichen Erwartungshaltungen aus den Auftreten, Karriere, Familienplanung und aber auch, wie das eben halt sozusagen ist, in einem totalitären Regime zu leben, was das mit dem Leben als Frau macht und ja, inwieweit sie sich da dahingehend eben halt auch immer wieder einschränken müssen. Genau, das ist alles unter erschwerten Bedingungen aufgenommen worden. Die Regisseurin Brigitte Weich aus Österreich wird vor Ort da sein. Die ist 2024 für den Film ausgezeichnet worden mit dem Anerkennungspreis für Medienkunst in Österreich und wird vor Ort dann auch nochmal berichten, wie ja, dieser Film entstanden ist und wie sie den Kontakt vor allen Dingen auch gehalten hat zu den Personen, die sie dort interviewt hat, was ja sicherlich nicht ganz leicht ist. Ja, und da sind wir alle schon sehr gespannt drauf auf die Premiere und das anschließende Gespräch.
0: Und das war Jan Krieger vom Gegengrade Fußball-, Film- und Kulturfestival. Heute Abend wird das Festival dann übrigens auch hier bei uns in Oldenburg um 19 Uhr im Marschwegstadion eröffnet. Über die weiteren Veranstaltungen berichten wir dann auf jeden Fall auch noch morgen, garantiert auch noch Freitag. Und falls Sie noch mal mehr Informationen haben wollen, dann sind Sie im Netz natürlich genau richtig. Dort ganz simpel zu finden unter www.gegengradefilmfestival.de.

Und das waren The Long Blondes. Hier bei uns am Morgen auf Vollmog 1. Und wir wollen mittlerweile mal einen kleinen Blick drauf werfen, was heute bei uns in der Sendung noch so ansteht, beziehungsweise tatsächlich im weiteren Programm. Und zwar am heutigen Abend landen wir in dem Fall bei einer sehr sportlichen Nummer hier bei uns im Oldenburg 1 TV. Nämlich unter anderem einmal um 19 Uhr mit der Sendung Angekommen. Da geht es um Gesichter der Vielfalt und heute landen wir dort beim Mädchenfußball beim FC Media Oldenburg. Außerdem geht es eine Stunde später dann nochmal weiter mit Gesichter des Sports und dort gibt es heute auch einen sehr interessanten Gast, nämlich Pascal Gedagowska. Er spielt in dem Fall nämlich für den Rollstuhl-Sportverein in Oldenburg, heißt also, dass dort dann eben Basketball gespielt wird im Rollstuhl. Es ist auf jeden Fall ein sehr interessantes Interview geworden mit Bernd Teuber, heute Abend dann bei uns im Gesichter des Sports ab 20 Uhr. Zu sehen ist beides. Natürlich wie immer ganz normal eben in der Flimmerkiste oder alternativ können Sie bei uns natürlich auch immer im Netz mit dabei sein. Und zwar dort dann ganz simpel unter www.o1.de. Da gibt es dann also entsprechend den Livestream zum TV, die besten Programmtipps für heute und natürlich notfalls wie immer auch nochmal für den ganzen Rest der Woche. Wir wünschen weiterhin viel Spaß, aktuell zusammen mit Ihrem Lokalsender.

0: Punkt halb 10 hier bei uns am Morgen auf Oldenburg 1. Entsprechend geht's weiter mit Nachrichten jetzt hier bei uns direkt aus Oldenburg. Und zwar heute zusammen mit Thorben Radke.
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2: Heute tagt der Ausschuss für Finanzen und Beteiligung in einer öffentlichen Sitzung. Auf der Tagesordnung stehen neben einer Einwohnerfragestunde die Jahresabschlüsse der Stadion GmbH, der Volkshochschule und der VWG. Die Sitzung beginnt um 17 Uhr im Sitzungssaal 1-2 der alten Flywa. Heute Abend werden einige Zugverbindungen der Linie RE18 zwischen Wilhelmshaven und Oldenburg durch einen Ersatzbusverkehr bedient. Grund dafür sind einige Instandsetzungsarbeiten an der Strecke durch die Deutsche Bahn. Dies geht noch bis in die frühen Morgenstunden des Donnerstags hinein. Alle Veränderungen sind im Ersatzfahrplan unter nordwestbahn.de einsehbar. Die Fahrradstation am Waffenplatz ist ab morgen vorübergehend gesperrt. Nach dem stürmischen und regnerischen Winter seien die Dächer der Anlage reinigungsbedürftig. NutzerInnen werden gebeten, ihre Fahrräder rechtzeitig abzuholen. Ab Freitagabend um 19 Uhr ist die Fahrradstation wieder benutzbar.
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0: Hier bei uns in Oldenburg ist es aktuell recht bewölkt, bei einer Temperatur von 15 Grad. Und heute wird es dann vor allem ab dem Vormittag wieder richtig grau werden. Mittags sind da bereits die ersten leichten Schauer gemeldet und auch sehr, sehr starker Wind wird uns dabei fast ganztägig begleiten. Hier bei uns in Oldenburg bei einer Höchsttemperatur von bis zu 19 Grad. In der Nacht geht es dann zunächst erstmal wieder los mit leichten Schauern, das Ganze dann bei Temperaturen um die 14 Grad. Ehe es morgen dann ähnlich grau werden wird wie heute. Auch dort gibt es wieder Regenfälle, die sollen allerdings erst in den Abendstunden so richtig loslegen und dort dann vermutlich auch wieder mit einem kleinen Gewitter bei maximal 17 Grad.
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0: Auf den Fernstraßen ist weiterhin nichts los, deswegen wechseln wir direkt weiter ins Stadtgebiet und landen dort unter anderem im Emil-Pleitner-Weg. Dieser ist in dem Fall noch bis Freitag komplett gesperrt. Ebenfalls dicht die Straßburger Straße zwischen dem Berliner Platz und der Donnerschwer Straße gesperrt. Und weitere kleinere Sperrungen gibt es dann unter anderem in der Alexanderstraße, am Bahndamm und leider auch noch in der Nadosser Straße. Neben den ganzen Baustellen ist es so, dass in Oldenburg auch noch Blitze auf sie warten. Heute direkt wieder zwei Stück, auch jetzt schon am frühen Morgen. Nämlich einmal im Suhrkamp und außerdem dann nochmal im Kaspersweg. Wir von O1 wünschen auf jeden Fall trotzdem eine gute, angenehme Fahrt. Kommen Sie also gut rein in Ihren Mittwoch. Das Ganze jetzt hier bei uns mit der letzten halben Stunde von unserer Sendung Der Morgen. Und genau in diese starten wir jetzt rein. Hier bei uns zusammen mit frischer Musik holen wir uns heute von Isa Williams zusammen mit Summer Skin.

Und das waren die Talking Heads zusammen The Lady Don't Mind hier bei uns am Morgen auf Oldenburg 1. Und wir werfen jetzt zusammen einen Blick auf Christiane Rösinger. Sie ist nämlich Musikerin, sie ist Kreuzbergerin und sie ist Großmutter. Von ihr aus könnte das immer so weitergehen, wäre da nicht irgendwann das Älterwerden und vor allem die entsprechenden Geldsorgen. Ihr Buch Joy of Aging ist aber ein sehr energischer Aufruf, sich nicht länger gefallen zu lassen, wie die Gesellschaft mit Frauen umgeht, die eben nicht mehr jung sind. Dabei ist es gar nicht so einfach, selbst eine entspannte Haltung zum Altwerden zu finden. Das zeigen schon Rösingers Gespräche mit ihren Freundinnen. Da ist nämlich einmal die Hundefrau, einmal die Selbstoptimiererin und die aufs Land Zieherin. Für die Autorin ist entsprechend kein positives Role Model mit dabei. Und wo sind sie, die Vorbilder? Und vor allem, was helfen die, wenn man sich plötzlich in der Stroke Unit im Krankenhaus wiederfindet? 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Und jetzt wissen Sie, was man morgen Abend schon mal machen kann. Wir wollen gleich aber natürlich auch nochmal einen schönen Blick werfen auf den heutigen Abend. Und zwar machen wir das gleich hier bei uns in circa 6 Minuten.

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1: Heute Abend tritt Vera Lee im Kreativcafé Oldenburg auf. Ihre Musik sind dabei wie kleine Briefe ans Leben. Irgendwo zwischen Akustikgitarre und ehrlichen Worten verpackt die Singer-Songwriterin Momentaufnahmen und persönliche Geschichten. Die Songs, die bewegen sich irgendwo zwischen Nähe und Distanz, handeln von Liebe und davon, den Boden zu verlieren, aber auch wieder aufzustehen. Heute Abend findet dann das Konzert von Vera Lee um 20 Uhr im Kreativcafé statt. Heute Abend spielt der Osnabrücker Blues- und Boogie-Pianist und Sänger Christian Rannenberg in Oldenburg. Rannenberg gilt dabei als einer der authentischsten Bluesmusiker in Deutschland und gewann 2013 den Pinetop Boogie Woogie Award. Wer nun gerne den Boogie selber mal spüren möchte, der hat heute Abend die Möglichkeit dazu, und zwar ab 20 Uhr im Wilhelm 13. Heute Abend findet eine Veranstaltung zu KI-Nutzung statt. KI ist mittlerweile überall vertreten und häufig ist es mittlerweile auch echt schwierig geworden zu erkennen, ob eben Bilder echt sind oder KI produziert sind. Auch ob KI zum Beispiel Antworten der Wahrheit entsprechen, ist dabei oft hinterfragbar. Heute Abend findet deswegen eine Veranstaltung zu einer vernünftigen und noch guten Nutzung von KI statt, und zwar ab 19 Uhr im Computermuseum. Heute Abend findet ein Vortrag zu Literatur ohne Schriftkultur statt. Der Vortrag bietet dabei Einblicke in die Literaturgeschichte der Regionalsprache Niederdeutsch im 17. und auch 18. Jahrhundert. Er ist in dem Fall Teil der Aufstellung Was heißt hier Minderheit? Der Vortrag, der findet dann heute Abend um 19 Uhr in der Landesbibliothek statt. Und das waren auch schon unsere Veranstaltungstipps für heute.

Und das waren Smith and Little zusammen mit Your Mind Tonight hier bei uns am Morgen auf Oldenburg 1. Und somit sind wir dann mittlerweile auch schon durch mit 3 Stunden von unserer Sendung der Morgen. Hier geht's gleich weiter, kurz mit den NDR-Info-Weltnachrichten. Und danach haben wir unsere Sendung am Vormittag. Dort dann gleich sogar mit doppelter Live-Action. Einmal kommt nämlich gleich Doris Jansen vom Casablanca-Kino vorbei. Und um 12.15 Uhr ist dann Vera Lee hier bei uns vor Ort. Sie spielt heute Abend noch im Kreativcafé Oldenburg und ist dann später gleich noch bei uns zu Gast. Für Sie im Studio war Nico Seekorn. Ich wünsche weiterhin einen guten Start hier bei uns in den Mittwoch. 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
1: Um 10 Uhr mit Tarek Yusbashi. Iranische Drohnenangriffe haben Schäden am internationalen Flughafen von Kuwait verursacht. Mehrere Menschen seien verletzt worden, teilte das Verteidigungsministerium Kuwaits mit. Aus Kairo Moritz Behrendt.
2: Die iranischen Drohnen hätten das Passagiergebäude ins Visier genommen. Der Flughafen von Kuwait war wegen des Krieges am Golf für mehrere Wochen geschlossen gewesen. Erst vorgestern hatte er seinen Betrieb wieder aufgenommen. Auch im Inselstaat Bahrain hat es in der Nacht Luftalarm gegeben. Die iranischen Revolutionsgarden behaupten, sie hätten dort das Hauptquartier der 5. Flotte der US-Marine angegriffen. Als Reaktion auf einen US-Angriff auf einen Öltanker, der versucht habe, den Iran zu erreichen. Nach Angaben des US-Militärs seien auf Bahrain gerichtete Raketen abgefangen worden, ebenso wie mehrere Drohnen, die auf Militärstützpunkte in Kuwait abgefeuert wurden. Als Reaktion auf israelisch-amerikanische Angriffe beschießt der Iran seit Ende Februar die arabischen Staaten der Golfregion.
1: Die UN-Vollversammlung entscheidet heute darüber, ob Deutschland einen Sitz im Sicherheitsrat der Vereinten Nationen bekommt. Weitere Kandidaten sind die Westeuropäer Österreich und Portugal. Daher ist es nicht sicher, ob die Bundesrepublik wieder gewählt wird. Bundesaußenminister Wadephul wirbt in New York um die Stimmen für Deutschland. Aus New York Giselle Uecker.
3: Dabei betont er natürlich vor allem, dass sich Deutschland schon seit Jahren um Friedensmissionen kümmert, beim Einsatz gegen die Folgen des Klimawandels hilft, bei der Vermittlung zwischen Konfliktparteien. Und genau das will Deutschland in Zukunft auch wieder im UN-Sicherheitsrat tun. Wadephul sagt, dass Deutschland sich auch in der Verantwortung sieht, die internationale regelbasierte Ordnung zu verteidigen, die ja in letzter Zeit immer wieder in Frage gestellt wird, und auch zu zeigen, dass hier in New York der Ort ist, an dem Fragen von Frieden und Sicherheit bei den Vereinten Nationen diskutiert werden.
1: In Niedersachsen hat der Zoll rund 8 Tonnen Kokain sichergestellt. Die Drogen wurden nach Recherchen des NDR im Jade-Weser-Port in einem Container aus Westafrika gefunden. Aus der NDR-Nachrichtenredaktion Nina Schön.
4: Schon Anfang Februar hatte der Zoll das Kokain in einem Container entdeckt, in dem eigentlich Säcke mit Kakaobohnen sein sollten. Stattdessen fanden die Beamten riesige Mengen von schwarzen Kokainpaketen. Sie sind hunderte Millionen Euro wert. Der Drogenfund ist deutschlandweit einer der größten der vergangenen Jahre. Im Jade-Weser-Port ist er bisher einmalig. Nach Angaben von Experten weichen Drogenschmuggler inzwischen mehr auf kleinere Häfen aus, weil die großen wie Rotterdam, Hamburg oder Antwerpen ihre Sicherheitsmaßnahmen gegen den Schmuggel massiv verstärkt haben.
1: Am Tag der Eröffnung des Wirtschaftsforums in St. Petersburg haben ukrainische Drohnen Energie- und Militäranlagen der russischen Stadt angegriffen. Der zuständige Gouverneur Beglow teilte mit, mehrere Orte seien getroffen worden, es gebe Verletzte. Nach Angaben des ukrainischen Präsidenten Selenskyj wurde auch das Ölterminal in St. Petersburg angegriffen, außerdem eine Rüstungsfabrik südlich von Moskau. An dem dreitägigen Wirtschaftsforum mit internationalen Gästen wird auch der russische Präsident Putin teilnehmen. Leistungsstarke KI-Modelle sollen ab sofort in den USA vor ihrer Veröffentlichung von staatlichen Stellen überprüft werden. Präsident Trump hat gestern Abend ein entsprechendes Dekret unterzeichnet. Aus Washington Anne Schneider.
5: Hintergrund sind wachsende Sorgen in Washington über immer leistungsfähigere KI-Modelle. Gleichzeitig deutet die Maßnahme einen Kurswechsel an. Trump hatte bisher eher für Zurückhaltung bei der Regulierung des Technologiesektors plädiert. Branchengrößen wie Google, OpenAI und Anthropic führen bereits Gespräche mit der Regierung. Geplant ist außerdem eine zentrale Koordinationsstelle, die Sicherheitslücken in Software aufspüren und deren Behebung organisieren soll.
1: In Paris ist die Kunstinstallation Die Höhle von Pont-Neuf bei einem Gewitter beschädigt worden. Starke Winde lösten eine Plane, die mit Felsmotiven bedruckt war. Aus Paris Kai Rienecker.
6: Der französische Street-Art-Künstler Gier arbeitet seit Monaten an dem Projekt. Es ist als eine Hommage an die Künstler Christo und Jean-Claude gedacht. Sie hatten die historische Pariser Brücke Pont-Neuf 1985 verhüllt. Vor 2 Wochen war Gier's Konstruktion, die an einen riesigen Felsen erinnert, über Nacht aufgeblasen worden. Im Inneren fanden seitdem Arbeiten für ein immersives Kunsterlebnis statt. Ab Samstag sollte die

0: Höhle für Publikum begehbar werden. Die Eröffnung ist nun auf einen unbekannten Termin verschoben worden.
1: Das waren die Nachrichten.
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4: Das ist eher ungemütlich heute in Oldenburg. Wenn wir so rausschauen, dann sehen wir viel grauen Himmel und viele Wolken. Heute ist ein bedeckter Tag, 16 Grad haben wir. Es kann immer wieder leichte Regenschauer im Lauf des Tages geben. Außerdem ist es auch windig. Da kommen teilweise Böen mit bis zu 40 Stundenkilometern aus südwestlicher Richtung. Insgesamt wird es heute noch ein bisschen wärmer werden, bis zu 19 Grad, aber eben etwas ungemütlich. Auch in der Nacht ist es regnerisch bei Temperaturen um 14 Grad. Morgen sieht es ganz ähnlich aus, den ganzen Tag über viele graue Wolken, zum Abend hin vor allen Dingen immer wieder Regenschauer und zum Teil auch Gewitter. Die Temperaturen noch ein bisschen niedriger als heute. Maximal 17 Grad sind dann nur vorausgesagt für morgen.
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4: Zunächst mal mit einer Meldung von der A29 Oldenburg Richtung Ahlhorner Heide. Vorsicht bitte zwischen dem Kreuz Oldenburg Ost und Sandkrug. Dort Gefahr durch Gegenstände auf dem linken Fahrstreifen. Da liegt ein Plastikteil. Dann haben wir nochmal die A29, die Anschlussstelle Oldenburg-Hafen zur Auffahrt in Richtung Osnabrück. Ist aktuell immer noch gesperrt, das Ganze voraussichtlich bis Anfang Juli. Im Oldenburger Stadtgebiet ist der Emil-Pleitner-Weg bis zum Ende der Woche komplett gesperrt. Die Alexanderstraße bleibt weiterhin stadteinwärts halbseitig zwischen der Kreuzung Bürgerbuschweg-Brookweg und der Eisenbahnüberführung gesperrt. Die Straßburger Straße ist gesperrt zwischen dem Berliner Platz und der Donnerschwerstraße und die Straße am Bahndamm ist abschnittsweise gesperrt. Dann haben wir noch die Lasiusstraße, auch die ist gesperrt. Also nicht nur die Lasiusstraße selbst, sondern auch die von der Straße abgehenden Bereiche zum Rummelweg und zur Straße am Zuggraben. Dann gibt es obendrauf noch ein paar Dauerbaustellen. Ebenfalls weiterhin Straßensperrung, Verkehrsbehinderung gibt es in der Ludwigstraße, in der Türpelsstraße, in der Ziegelhofstraße und in der Nadorsterstraße. Die Nadorsterstraße ist weiterhin halbseitig stadteinwärts gesperrt. Blitzer gibt es auch, die stehen heute unter anderem im Suhrkamp und im Kaspersweg. Gute Fahrt mit Oldenburg 1 heute an diesem Mittwoch, den 3. Juni 2026. Das ist der Vormittag auf Oldenburg 1. Mein Name ist Oliver Schäfer. Ich wünsche einen schönen Mittwoch, freue mich, dass Sie eingeschaltet haben. Das ist Musik von Eli Paperboy Reed. Moin zusammen.

Shock to the System, Musik von Eli Paperboy. Read um 10 Minuten nach 10 hier auf Oldenburg 1. Wir gucken gleich ein bisschen aufs Kinoprogramm vom Casablanca Kino. Doris Jansen vom Casa ist bei mir im Studio zu Gast. Und wir stellen nochmal ein, zwei besondere Vorstellungen im Juni hier vor. Vorher gibt es noch ein bisschen neue Musik von Christine Nichols. Die aktuelle Single, die heißt Noch wach.

0: Ja, wir sind hellwach. 21:15 ist es hier auf Oldenburg 1. Wir gucken mal ein bisschen ins Kino. Doris Jensen vom Casablanca Kino ist bei mir. Wir schauen einfach mal, was so im Juni noch so ansteht. Moin Doris, hallo.
1: Hallo.
0: Ihr habt eine neue Reihe ins Kino mit reingebracht. Der philosophische Film heißt das. Gestern gab es da, glaube ich, die erste Vorstellung. Erzähl uns doch mal ein bisschen, was verbirgt sich dahinter?
1: Die Reihe ist entstanden im Januar, da haben wir Hannah Arendt, Denken ist gefährlich, der neue Dokumentarfilm, den haben wir gezeigt in Kooperation mit der Uni, mit dem Institut für Philosophie an der Uni, und Professor Dr. Matthias Bormuth war bei uns und hat nach dem Film Filmgespräch geführt. Das war hochinteressant, und wir haben uns überlegt, na, daraus könnte man vielleicht eine kleine Reihe machen oder so eine lockere Abfolge von Filmen. Und jetzt war gestern, wie gesagt, die erste Veranstaltung. Wir haben gezeigt, Der Staat gegen Fritz Bauer. Das ist ein Spielfilm von Lars Kraumer aus dem Jahr 2011 mit Burkhard Klausner als Fritz Bauer, der Generalstaatsanwalt in Hessen war und Ende der 50er, Anfang der 60er Jahre versucht hat, Adolf Eichmann, von dem er wusste, dass er sich in Argentinien aufhält, nach Deutschland zu holen oder ihm in Deutschland einen Prozess zu machen und ihn in Deutschland vor Gericht zu stellen. Das hat dann letztlich nicht geklappt. Er wurde dann ja vom Mossad entführt und ihm ist in Jerusalem der Prozess gemacht worden. Aber um diese Jahre geht es in dem Film Der Staat gegen Fritz Bauer. Es geht um Gerechtigkeit, um Verantwortung, um Moral, um Anstand. Und da hat sich gestern Abend ein sehr interessantes Filmgespräch danach entsponnen und mit dem Herrn Bormuth zusammen. Und der nächste Film dieser Reihe, findet schon Ende des Monats, also am 30. Juni statt. Da zeigen wir Hannah Arendt. Das ist ein Spielfilm von Margarete von Trotter, auch so ein bisschen älter, aus dem Jahre 2012. Und Barbara Sukowa spielt Hannah Arendt. Und auch da geht es nicht um das gesamte Leben von Hannah Arendt, sondern um die Jahre 1961 bis 1964, wo sie im Auftrag der Zeitschrift The New Yorker in Jerusalem den Eichmann-Prozess begleitet und darüber Reportagen schreiben sollen, die ja in die Geschichte eingegangen sind. Genau, und zu Gast ist dann Professor Dr. Gesa Wellmann, die ist ebenfalls am Institut für Philosophie hier in Oldenburg tätig, und auch das verspricht eine wirklich ganz, ganz spannende Veranstaltung zu werden.
0: Vorher gibt es aber nochmal einen Film aus der Veranstaltungsreihe Architektur und Film. Auch das ist ja eine Reihe, die wir schon sehr lange begleiten. Da kommen auch immer Leute als Gäste mit hin. Es gibt da die Möglichkeit, über Architektur und auch über vieles mehr zu sprechen, logischerweise. Das ist ja oft nur der Aufhänger, um auch ganz andere Fragen stellen zu können. Da habt ihr euch diesmal einen Architekten ausgesucht, der vielleicht nicht ganz so bekannt ist wie die großen Rockefellers oder Le Corbusier. Aber den kannst du uns ja mal ein bisschen vorstellen. Es geht um die Architektur der Emotionen.
1: Genau, es geht um Alvar und Aino Aalto. Das sind ist ein finnisches Architektenpaar gewesen, die so Anfang, Mitte letzten Jahrhunderts in Finnland und nicht nur in Finnland außerordentlich kreativ waren, als Paar gearbeitet haben, also auch haben wir auch mal den weiblichen Blick in unsere Architekturreihe. Der fehlt mitunter, weil es nicht so viel Dokumentation über weibliche, also über Architektinnen gibt. Jetzt ist es eine, und es geht halt um deren Architektur. Es waren zahlreiche Sommervillen in den nordischen Ländern, haben die gemacht. Eine Stadtbibliothek in Viipuri und vor allen Dingen eine Aalto-Vase. Also haben sie designt. Das ist eine Vase mit einem asymmetrischen Grundriss und einer gewählten Form, die unglaublich bekannt wurde. Genau, diesen Film zeigen wir, und wir haben Birgit Remus zu Gast. Sie ist Dozentin an der Jade-Hochschule, Fachbereich Architektur hier in Oldenburg. Und Johanna Kohlisch ist Studentin, studiert Architektur hier in Oldenburg, war über Erasmus in Finnland an eben dieser Aalto-Uni und wird auch für ihren Master dort wieder hingehen. Also sie kennt sich wirklich unglaublich gut aus in dem Bereich, und speziell kennt sie sich mit dem Paar Aalto aus.
0: Eine weitere Reihe, die ihr im Programm habt, heißt Alles Utopie, Films for Future. Da gibt es diesmal eine Vorstellung am 22. Juni, Wer wir waren. Und das ist eine Vorstellung, die, glaube ich, auch dem Titel dieser Reihe sehr gerecht wird, denn da wird ein bisschen geguckt, wo kommen wir eigentlich her und vor allen Dingen, was bedeutet eben das für das, wo wir hinwollen. Also was ist die Zukunft der Welt? Nichts weniger ist da die Frage bei dieser Veranstaltung.
1: Ja, genau. Es geht darum, was werden zukünftige Generationen von uns oder über uns denken, wenn wir bereits Geschichte sind, wenn wir schon gar nicht mehr im Leben sind. Und das basiert alles auf einem Text von Roger Willemsen, seine Zukunftsrede, so hieß es, an der er gearbeitet hat, bis kurz vor seinem Tod. Der Text ist dann posthum erschienen und heißt Wer wir waren. Und das haben, nimmt der Dokumentarfilm zum Anlass, um sich mit 6 DenkerInnen und WissenschaftlerInnen unserer Zeit darüber zu unterhalten, wie sieht es eigentlich jetzt aus und wie wird es in Zukunft aussehen und was machen wir jetzt schon, damit die zukünftigen Generationen uns in guter Erinnerung behalten. Wir haben auch da wieder Gäste eingeladen, weil sich daran ja immer ein Gespräch anschließt. Und zwar ist es zum einen Helene von Oldenburg, sie ist Kuratorin, Künstlerin und hat die Ausstellung Zukunft 50 Plus im Landesmuseum Museum Oldenburg kuratiert. Und da geht es nämlich auch eben um Zukunftsvorstellungen und uns darum, uns darüber klar zu werden. Und wir haben Nico Pech eingeladen, einen Ökonom, der in Oldenburg und Siegen lehrt, Umweltökonom und im Bereich der Nachhaltigkeitsforschung und als tätig ist und als Postwachstumsökonom auch sehr bekannt geworden ist.
0: Also das sind die Veranstaltungen, wo es dann Gäste gibt, wo auch viel gesprochen werden kann, wo es natürlich auch immer um wichtige Themen geht, wo Dokumentarfilme, besondere Filme im Fokus stehen. Aber ihr habt natürlich auch ein reguläres Programm mit Spielfilmen, mit Filmen, die auch der Unterhaltung durchaus dienen sollen. Und die stehen nochmal im Fokus beim Sommerkino. Auch das gibt es ja seit ein paar Jahren schon, dass dort im Sommer nochmal so geguckt wird, was waren denn so die Publikumslieblinge der letzten Monate. Die kriegen dann nochmal die Möglichkeit, auf der großen Leinwand zu erstrahlen.
1: Genau, das Sommerkino beginnt jetzt am Morgen, am Donnerstag, mit Therapie für Wikinger mit Mads Mikkelsen in einer Paraderolle und geht dann weiter bis Anfang August. Wir zeigen jeden Donnerstag und jeden Sonntag so ein bisschen die Highlights der letzten paar Monate mit zu einem vergünstigten Eintrittspreis. Mit dabei ist zum Beispiel Sentimental Value. Dann passiert das Leben, Extrawurst, das Drama noch einmal auf Anfang. Also wirklich ganz vielfältig, einmal die ganze Palette und durchaus unterhaltsam, da hast du recht.
0: Also da gibt es eine Gelegenheit, auch nochmal Filme zu sehen, die vielleicht im Kino verpasst worden sind. Und da gibt es nochmal die Gelegenheit, da zu gucken, was machen die denn mit mir, wenn ich sie im großen Kino sehe. Hamnet ist ja beispielsweise auch nochmal mit dabei.
1: Ja, genau.
0: Sentimental Value, Der Held vom Bahnhof Friedrichstraße, haben wir hier auch schon drüber berichtet. Also da sind gute Geschichten aus dem letzten Jahr, die dann wirklich nochmal im Kino gesehen werden
1: und
0: können.
1: Auch teilweise in der Originalfassung mit deutschen Untertiteln. Also wir haben bei Hamnet zum Beispiel eine Omo dabei, bei Astronaut Project Hail Mary ist auch eine Omo mit dabei, bei Das Drama ist eine Omo dabei, Glenkill ebenfalls. Also es besteht auch immer noch mal die Möglichkeit, die Filme, auch wenn man sie vielleicht schon mal synchronisiert gesehen hat, noch mal in der Originalfassung mit deutschen Untertiteln sich anzugucken.
0: Doris Janssen über das Programm vom Casablanca Kino im Juni und über das Sommerkino, das morgen startet. Viel Erfolg im Sommer auch mit dem Kino. War ja früher immer so ein bisschen, ne, kommt da wer? Aber ich denke, mit dem Programm könnt ihr im Juni auf jeden Fall nochmal gut reüssieren. Vielen Dank, dass du heute bei uns warst. Mehr Informationen gibt es auf der Homepage vom Casablanca unter casablanca-kino.de.

0: Musik vom amerikanischen Punkrocker Bob Mould, ja, mit seiner Band Husker Du in den 80er Jahren sehr prägend gewesen für die Musikgeschichte, und mit seiner zweiten Band Sugar ist er aktuell unterwegs. Die hier gibt's auch nach über 20 Jahren mal wieder, und die spielen nur ein Konzert in der nächsten Woche in Berlin. Jetzt haben wir es 10:30 in Oldenburg, und das bedeutet Zeit für unsere Lokalnachrichten. Torben Radke ist für Sie im Studio.
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2: Heute tagt der Ausschuss für Finanzen und Beteiligung in einer öffentlichen Sitzung. Auf der Tagesordnung stehen neben einer Einwohnerfragestunde die Jahresabschlüsse der Stadion GmbH, der Volkshochschule und der VWG. Die Sitzung beginnt um 17 Uhr im Sitzungssaal 1-2 der alten Flyver. Heute Abend werden einige Zugverbindungen der Linie RE18 zwischen Wilhelmshaven und Oldenburg durch einen Ersatzbusverkehr bedient. Grund dafür sind einige Instandsetzungsarbeiten an der Strecke durch die Deutsche Bahn. Dies geht noch bis in die frühen Morgenstunden des Donnerstags hinein. Alle Veränderungen sind im Ersatzfahrplan unter nordwestbahn.de einsehbar. Die Fahrradstation am Waffenplatz ist ab morgen vorübergehend gesperrt. Nach dem stürmischen und regnerischen Winter seien die Dächer der Anlage reinigungsbedürftig. NutzerInnen werden gebeten, ihre Fahrräder rechtzeitig abzuholen. Ab Freitagabend um 19 Uhr ist die Fahrradstation wieder benutzbar.
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0: Das ist ein wechselhafter Tag heute in Oldenburg. Momentan haben wir Sonnenschein und blauen Himmel, aber es kann auch im Laufe des Tages immer wieder graue Wolken geben und leichte Regenschauer sind auch vorhergesagt. Ab Mittag sind sogar teilweise Gewitter möglich im Sendegebiet. Außerdem ist es sehr windig. 40 Stundenkilometer aus südwestlicher Richtung erreicht der Wind heute in einigen Teilen des Sendegebiets. Die Höchsttemperatur wird heute bei 19 Grad erreicht. Jetzt haben wir so 16, 17 Grad, also viel mehr geht da nicht. In der Nacht ist es regnerisch, bei Temperaturen um 14 Grad. Morgen ist es den ganzen Tag über eher bewölkt. Es sind immer wieder leichte Regenschauer im Laufe des Tages möglich. Zum Abend hin auch wieder Gewitter. Maximal 17 Grad sind da für morgen vorausgesagt.
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0: Zunächst der Hinweis auf die A29, Oldenburg Richtung Ahlhorner Heide. Vorsicht zwischen dem Kreuz Oldenburg Ost und Sandkrug. Dort Gefahr durch Gegenstände auf dem linken Fahrstreifen. Da liegt ein Plastikteil. Dann die A29 an der Anschlussstelle Oldenburg Hafen. Die ist zur Auffahrt in Richtung Osnabrück weiterhin gesperrt. Das Ganze noch voraussichtlich bis Anfang Juli. Im Oldenburger Stadtgebiet ist der Emil-Pleitner-Weg gesperrt bis zum Ende der Woche. Die Alexanderstraße bleibt stadteinwärts halbseitig gesperrt zwischen der Kreuzung Bürgerbuschweg-Brookweg und der Eisenbahnüberführung. Die Straßburger Straße ist zwischen dem Berliner Platz und der Donnerschwerstraße gesperrt. Und es gibt abschnittsweise Sperrungen in der Straße am Bahndamm. Außerdem ist die Lasiusstraße gesperrt. Und auch die von der Lasiusstraße abgehenden Bereiche am Rummelweg und an der Straße am Zuggraben. Weitere Baustellen mit Straßensperrungen, Verkehrsbehinderungen, die uns noch ein bisschen länger erhalten bleiben, gibt es in der Ludwigstraße, in der Türpitzstraße, in der Ziegelhofstraße und in der Nadorsterstraße. Die letztere, die Nadorsterstraße, bleibt weiterhin halbseitig stadteinwärts gesperrt. Blitzer gibt es auch, die stehen unter anderem im Surkamp und im Kaspersweg. Gute Fahrt mit Oldenburg 1 und jetzt mit Musik von den Shapeshifters.

Das ist ein Song, den wir schon eine ganze Zeit bei uns laufen haben im Programm. Der kommt von unserem Album der Woche in dieser Woche. Das kommt nämlich von der deutsch-norwegischen Songschreiberin und Sängerin Liv Solveig. Die Musikerin ist zwischen Deutschland und Skandinavien aufgewachsen, hat eigentlich Musik studiert und klassische Musik vor allen Dingen, hat dann die Geige gelernt, ist dann zum Jazzgesangsstudium nach New York gegangen, hat als Musikerin schon mit vielen großen Stars in Deutschland auf der Bühne gestanden, war mit bei Konzerten von Alan Cohn, von Max Prosa, von Tristan Busch mit dabei und hat 2021 ihre erste Platte rausgebracht, Slow Travels. Letztes Jahr hat sie dann eine EP mit neoklassisch-symphonischer Musik veröffentlicht und auf dem neuen Album Everything I Didn't Say, da verbindet sie jetzt die verschiedenen musikalischen Welten ihrer Karriere. Es gibt klassische Elemente, haben wir ja gerade gehört, wie Violine und Geige. Die treffen auf Indie-Pop mit teils elektronisch unterfütterten Arrangements. Das Ergebnis ist ein melodisch-melancholisches Kammer-Pop-Album mit englischen und deutschen Texten. Mit Unborn gibt es dann sogar einen Song, den sie in ihrer Muttersprache singt, nämlich auf Norwegisch. Morgen gibt es an dieser Stelle ein weiteres Stück aus dem Album der Woche von Liv Solveig zu hören. Und bis dahin gibt es erstmal ein bisschen Musik von einer anderen Sängerin, die schon lange nicht mehr unter uns ist. Love is a Losing Game, Amy Winehouse, danach die neue Single der Editors und dann kommen die Veranstaltungstipps hier bei Oldenburg 1 für den heutigen Mittwoch.

0: Veranstaltungstipps.
1: Heute Abend tritt Vera Lee im Kreativcafé Oldenburg auf. Ihre Musik sind dabei wie kleine Briefe ans Leben. Irgendwo zwischen Akustikgitarre und ehrlichen Worten verpackt die Singer-Songwriterin Momentaufnahmen und persönliche Geschichten. Die Songs, die bewegen sich irgendwo zwischen Nähe und Distanz, handeln von Liebe und davon, den Boden zu verlieren, aber auch wieder aufzustehen. Heute Abend findet dann das Konzert von Vera Lee um 20 Uhr im Kreativcafé statt. Heute Abend spielt der Osnabrücker Blues- und Boogie-Pianist und Sänger Christian Rannenberg in Oldenburg. Rannenberg gilt dabei als einer der authentischsten Bluesmusiker in Deutschland und gewann 2013 den Pinetop Boogie Woogie Award. Wer nun gerne den Boogie selber mal spüren möchte, der hat heute Abend die Möglichkeit dazu, und zwar ab 20 Uhr im Wilhelm 13. Heute Abend findet eine Veranstaltung zu KI-Nutzung statt. KI ist mittlerweile überall vertreten und häufig ist es mittlerweile auch echt schwierig geworden zu erkennen, ob eben Bilder echt sind oder KI produziert sind. Auch ob KI zum Beispiel Antworten der Wahrheit entsprechen, ist dabei oft hinterfragbar. Heute Abend findet deswegen eine Veranstaltung zu einer vernünftigen und noch guten Nutzung von KI statt, und zwar ab 19 Uhr im Computermuseum. Heute Abend findet ein Vortrag zu Literatur ohne Schriftkultur statt. Der Vortrag bietet dabei Einblicke in die Literaturgeschichte der Regionalsprache Niederdeutsch im 17. und auch 18. Jahrhundert. Er ist in dem Fall Teil der Aufstellung Was heißt hier Minderheit? Der Vortrag, der findet dann heute Abend um 19 Uhr in der Landesbibliothek statt. Und das waren auch schon unsere Veranstaltungstipps für heute.

0: iranischen Drohnen hätten das Passagiergebäude ins Visier genommen. Der Flughafen von Kuwait war wegen des Krieges am Golf für mehrere Wochen geschlossen gewesen. Erst vorgestern hatte er seinen Betrieb wieder aufgenommen. Auch im Inselstaat Bahrain hat es in der Nacht Luftalarm gegeben. Die iranischen Revolutionsgarden behaupten, sie hätten dort das Hauptquartier der 5. Flotte der US-Marine angegriffen. Als Reaktion auf einen US-Angriff auf einen Öltanker, der versucht habe, den Iran zu erreichen.
1: Die Mitglieder der UN-Generalversammlung stimmen heute über einen Sitz Deutschlands im Sicherheitsrat ab. Auch Österreich und Portugal bewerben sich um einen nichtständigen Sitz ab 2027. Es stehen aber nur 2 Plätze zur Verfügung. Im Falle einer Wahl Deutschlands möchte Bundesaußenminister Wadefuhl vor dem Hintergrund zahlreicher Konflikte gemeinsame Positionen der 10 nichtständigen Mitglieder erarbeiten. Auf diese Weise soll mehr internationale Sicherheit erreicht werden, sagte Wadefuhl im Deutschlandfunk.
2: Wir müssen eben wieder dafür sorgen, dass der Weltsicherheitsrat und dass die Vereinten Nationen das Forum sind, wo derartige Konflikte besprochen, gelöst und befriedet werden und nicht andere Gremien gesucht werden. Hier sind die Staaten der Welt repräsentiert. Hier haben sie alle eine Stimme und dafür wird Deutschland sich einsetzen. Was unser Engagement in den Vereinten Nationen angeht, da gehören wir zu den klaren Verfechtern der Durchsetzung des Völkerrechts, übrigens auch zu den klaren Unterstützern aller internationalen Gerichtshöfe, die es gibt. Und das gilt ja nicht nur finanziell, sondern auch politisch und personell.
1: Bundesaußenminister Wadefuhl. Am Tag der Eröffnung des Wirtschaftsforums in St. Petersburg haben ukrainische Drohnen Energie- und Militäranlagen der russischen Stadt angegriffen. Der zuständige Gouverneur Bjeglow teilte mit, mehrere Orte seien getroffen worden, es gebe Verletzte. Nach Angaben des ukrainischen Präsidenten Selenskyj wurde auch das Ölterminal in St. Petersburg angegriffen, außerdem eine Rüstungsfabrik südlich von Moskau. An dem 3-tägigen Wirtschaftsforum mit internationalen Gästen wird auch der russische Präsident Putin teilnehmen. Im vergangenen Jahr haben mehr als 332.000 Ausländerinnen und Ausländer einen deutschen Pass bekommen. Das waren laut dem Statistischen Bundesamt so viele Einbürgerungen wie noch nie. Aus Wiesbaden, Ursula Mayer.
3: Im Vergleich zum Jahr davor war das ein Plus von 14%, der höchste Wert seit Beginn der Auswertung im Jahr 2000. Am häufigsten ließen sich letztes Jahr Menschen aus Syrien einbürgern, insgesamt rund 65.600. Der Grund: Nach ihrer Flucht aus ihrer Heimat wegen des Bürgerkriegs lebten sie im Schnitt bereits knapp 8 Jahre in Deutschland und damit lang genug, um einen deutschen Pass zu erhalten. Den beantragten auch viele Menschen mit türkischen und russischen Wurzeln. Dort gab es einen deutlichen Anstieg, weil seit Ende Juni 2024 infolge einer Reform mehrere Staatsangehörigkeiten möglich sind.
1: Die EU-Kommission will die Abhängigkeit von Digitalkonzernen aus den USA verringern. Dazu stellt sie heute ein Maßnahmenpaket vor. Aus Brüssel Sabrina Fritz.
4: Laut Untersuchungen liegt die Mehrheit der europäischen Daten auf den Servern von 3 amerikanischen Anbietern. Diese Abhängigkeit will die EU-Kommission zumindest entschärfen. Der Vorschlag, der heute präsentiert wird, sieht unter anderem vor, dass europäische Cloud-Anbieter bei öffentlichen Ausschreibungen bevorzugt werden, berichtet das Handelsblatt. Die zweite große Droge für die Wirtschaft ist die künstliche Intelligenz. Auch hier sollen mehr europäische Anbieter zum Zuge kommen. Auch Halbleiter werden von der europäischen Industrie fast ausschließlich in den USA und in Asien bestellt. Sie braucht man für Computer, Smartphones, Autos und die Steuerung von Maschinen. Wenn die Lieferketten zum Beispiel nach Taiwan unterbrochen werden, hat dies massive Auswirkungen auf die europäische Wirtschaft.
1: Der Deutsche Gewerkschaftsbund fordert die Regierung auf, Superreiche höher zu besteuern, um die Finanzlücken im Haushalt zu schließen. DGB-Vize Kurt Zell sagte dem Redaktionsnetzwerk Deutschland, statt für die Breite der arbeitenden Menschen den Rotstift anzusetzen, müsse die Bundesregierung endlich die Nutznießer der ungleichen Verteilung in die Pflicht nehmen. Jeder Euro, der über ein Nettovermögen von 1 Million Euro hinausgeht, müsse mit einer Vermögenssteuer belegt werden. Außerdem sollten die reichsten Deutschen eine extra Vermögensabgabe leisten. Das waren die Nachrichten.
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8: Aktuell ist es bedeckt in Oldenburg. Das ist heute ein wechselhafter Tag. Eben hat es noch ein bisschen Sonnenschein gegeben. Jetzt hat es sich schon wieder so richtig zugezogen. Es bleibt heute größtenteils eher bewölkt und regnerisch. Immer wieder sind leichte Schauer möglich. Ab Mittag sogar Gewitter. Außerdem ist es relativ windig. Es gibt starke

0: Winde aus südwestlicher Richtung, die können bis zu 40 Stundenkilometer erreichen in der Spitze. Die Höchstwerte heute, die werden bei 19 Grad erwartet, so 17 Grad haben wir jetzt schon erreicht. Regnerisch ist es auch in der Nacht, dann bei Temperaturen um 14 Grad. Und morgen sieht es ganz ähnlich aus. Ganztägig bewölkt, also ein grauer Himmel. Von morgens bis abends, tagsüber immer wieder leichte Regenschauer und morgen Abend sind dann auch wieder Gewitter möglich. Die Höchstwerte werden morgen bei 17 Grad erwartet.
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0: Zunächst mal mit dem Blick auf die Autobahnen um Oldenburg herum. Die A28 Oldenburg Richtung Leer. Vorsicht zwischen dem Zwischenahner Meer und bei Zwischenahn West. Dort in beiden Richtungen Gefahr durch Personen auf der Fahrbahn. Dann die A28 Oldenburg Richtung Bremen. Vorsicht auch zwischen Ganderkesee und Delmenhorst-Deichhorst. Dort zurzeit 3 Kilometer Stau. Die A29, da ist die Anschlussstelle Oldenburg-Hafen zur Auffahrt in Richtung Osnabrück weiterhin gesperrt. Das Ganze noch voraussichtlich bis Anfang Juni. Dann haben wir noch ein paar Baustellen im Stadtgebiet. Der Emil-Pleitner-Weg ist gesperrt bis zum Ende der Woche. Die Alexanderstraße bleibt weiterhin stadteinwärts halbseitig gesperrt zwischen der Kreuzung Bürgerbuschweg, Brookweg und der Eisenbahnüberführung. Die Straßburger Straße ist gesperrt zwischen dem Berliner Platz und der Donnerschwerstraße. Außerdem ist die Straße am Bahndamm abschnittsweise gesperrt und die Lasiusstraße ist gesperrt, sowie die von der Lasiusstraße abgehenden Bereiche am Rummelweg und an der Straße am Zuggraben. Weitere Baustellen gibt es dann noch in der Ludwigstraße, in der Tirpitzstraße, in der Ziegelhofstraße und in der Nadorsterstraße. Die letztere, die Nadorster, ist weiterhin halbseitig stadteinwärts gesperrt. Blitzer gibt es auch, die stehen heute unter anderem im Suhrkamp und im Kaspersweg. Gute Fahrt mit Oldenburg 1. Heute an diesem Mittwoch, den 3. Juni 2026. Das ist der Vormittag auf Oldenburg 1. Mein Name ist Oliver Schäfer. Ich freue mich, dass Sie dabei sind. Das ist Musik von den Pretenders. Schönen Mittwoch wünsche ich. Moin zusammen.

Gleich ist es 11:15. 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Darüber hinaus wollen wir natürlich nicht vergessen, dass sie auch nicht zuletzt Musikerin ist. Hat ja schon in den 90er Jahren in verschiedenen Bands gesungen und in den letzten Jahren auch immer wieder ein paar Soloplatten vorgelegt. Deshalb können wir jetzt auch mal ein bisschen Musik von ihr hören, die im weitesten Sinne auch nur etwas mit ihrem Buch zu tun hat. Aber es geht auch hier um das Leben und Überleben in der Eigentumswohnung.

0: haben eine SMS-Kurznachricht für Sie. Die Nachricht lautet:
1: Mission 1 erfüllt Ausrufezeichen, Plakate 8, Verhaftungen 0.

5 Minuten vor halb 12 haben wir. Wir schauen ein bisschen auf unser eigenes Programm. Was gibt's heute noch bei Oldenburg 1 zu sehen und zu hören? 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

0: Musik von R.E.M. hier gemeinsam mit Kate Pearson von den B-52s um 11:30 Uhr. Zeit für unsere Lokalnachrichten. Thorben Radke ist heute für Sie im Studio.
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2: Heute Abend werden einige Zugverbindungen der Linie RE18 zwischen Wilhelmshaven und Oldenburg durch einen Ersatzbusverkehr bedient. Grund dafür sind einige Instandsetzungsarbeiten an der Strecke durch die Deutsche Bahn. Dies geht noch bis in die frühen Morgenstunden am Donnerstag hinein. Alle Veränderungen sind im Ersatzfahrplan unter nordwestbahn.de einsehbar. Die Frist fürs Einreichen von Wahlvorschlägen für die kommende Oberbürgermeisterwahl wurde verkürzt. Statt wie ursprünglich bis zum 20. Juli müssen Wahlvorschläge für das Amt des Oberbürgermeisters nun bis zum 6. Juli um 18 Uhr im Wahlbüro eingereicht werden. Die Wahlvorschläge zur Stadtratswahl sind hiervon nicht betroffen. Die Fahrradstation am Waffenplatz ist ab morgen vorübergehend gesperrt. Nach dem stürmischen und regnerischen Winter seien die Dächer der Anlage reinigungsbedürftig. NutzerInnen werden gebeten, ihre Fahrräder rechtzeitig abzuholen. Ab Freitagabend um 19 Uhr ist die Fahrradstation wieder benutzbar.
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0: Das Wetter im Nordwesten präsentiert sich heute eher ungemütlich, zumindest soweit ich das von hier aus in Oldenburg beurteilen kann. Grauer Himmel, viel Wind, immer wieder Regenschauer. Ab Mittag sind sogar Gewitter möglich. So ist erstmal die Prognose für die nächsten Stunden. Ein wechselhafter Tag eher auf der regnerischen Seite. Momentan haben wir um die 17 Grad, 19 Grad sollen es im Höchstfall werden. Es gibt relativ starke Windgeschwindigkeiten, das kann böig werden mit bis zu 40 Stundenkilometern aus südwestlicher Richtung in Teilen des Sendegebiets. Auch in der Nacht ist es regnerisch, dann bei Temperaturen um 14 Grad. Morgen am Donnerstag sieht es ganz ähnlich aus, den ganzen Tag über viele Wolken, immer wieder leichte Regenschauer möglich. Zum Abend hin gibt es morgen Abend auch wieder ein paar Gewitter. Die Temperaturen ähnlich wie heute, maximal 17 bis 18 Grad sind da für morgen vorausgesagt.
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0: Von den Autobahnen um Oldenburg rum liegt uns nur noch die Meldung von der A29 vor. Alles auf der A28 scheint sich in Wohlgefallen aufgelöst zu haben. Das ist gut. Weiterhin gesperrt ist die Anschlussstelle Oldenburg-Hafen auf der A29 zur Auffahrt in Richtung Osnabrück. Das Ganze noch bis Anfang Juli voraussichtlich. Im Oldenburger Stadtgebiet ist der Emil-Pleitner-Weg bis Ende der Woche gesperrt. Die Alexanderstraße bleibt weiterhin stadteinwärts halbseitig gesperrt zwischen der Kreuzung Bürgerbuschweg und der Eisenbahnüberführung. Die Straßburger Straße ist weiterhin gesperrt zwischen dem Berliner Platz und der Donnerschwerstraße. Abschnittsweise Sperrungen gibt es in der Straße am Bahndamm und auch die Lasiusstraße ist wegen Bauarbeiten gesperrt. Nicht nur die Straße selbst, sondern auch die von der Straße abgehenden Bereiche am Rummelweg und an der Straße am Zuggraben. Weitere Baustellen gibt es noch in der Ludwigstraße, in der Türpitzstraße und in der Ziegelhofstraße und auch die Nadorster Straße bleibt weiterhin halbseitig stadteinwärts gesperrt. Blitzer gibt's auch, die stehen in Oldenburg heute unter anderem im Kaspersweg und in der Straße Suhrkamp. Gute Fahrt mit Oldenburg 1 und jetzt mit neuer Musik aus Frankreich von den Principles of Joy.

0: Heute Abend beginnt das Gegengerade Fußballfilm- und Kulturfestival. 4 Tage lang geht es dann bei Vorträgen, Filmvorführungen und Diskussionsveranstaltungen im Marschwegstadion um einen anderen Blick auf das Thema Fußball. Ich habe mit Jan Krieger vom Organisationsteam des Gegengerade-Festivals gesprochen. Der erzählt uns ein bisschen was zur Eröffnung heute Abend. Wir wollen uns heute ein bisschen unterhalten über das Fußballfilm-Kulturfestival Gegengerade. Das ist in diesem Jahr wieder mal in Oldenburg, geht heute los im Marschwegstadion. Jan Krieger vom Gegengerade-Festival ist bei mir im Studio. Du kannst uns ein bisschen was erzählen zum Programm in diesem Jahr natürlich, aber vielleicht ganz kurz zur Einführung für diejenigen, die noch nie bei euch waren. Es geht bei euch um Fußball, aber es geht auch um mehr als nur Fußball. Was ist denn sozusagen eure Mission mit Gegengerade?
1: Wir setzen uns auseinander mit gesellschaftspolitischen Themen im Zusammenhang mit Fußball. Das heißt, wir zeigen keine, ich will mal sagen, 0815 Fußballfilme, wo es um den Sport gehen wird. Im Sport geht es natürlich auch, aber wir versuchen natürlich, besondere Themen zu setzen und aufzuzeigen, was für eine besondere gesellschaftspolitische Bedeutung der Fußball eigentlich hat, auf eine vielfältige Art und Weise. Und da setzen wir jedes Jahr unterschiedliche Themen, die wir bearbeiten. Und in diesem Jahr werden wir uns unter anderem mit Fußball in der DDR beschäftigen. Frauenflinter am Fußball haben wir auch immer wieder als Thema bei uns gesetzt. Es wird aber auch um Graffiti-Subkultur im Zusammenhang mit Fußball gehen. Und ja, über Fußball in Zeiten des Krieges. Also wir arbeiten ja eng mit Werkstattfilmen zusammen. Farshid Zahedi wird einen Vortrag halten über die Situation im Iran und Frauenfußball im Iran. Und wir haben jemanden da, der in der Ukraine regelmäßig ist und sich dort eben halt engagiert und im Rahmen seiner Möglichkeiten unterstützt und dort nach Möglichkeit auch Fußball schaut. Und ja, da eben halt berichten wird über seine Erlebnisse, die er dort im Zusammenhang mit Fußball gemacht hat.
0: Gucken wir mal auf den Eröffnungsabend. Da kommt schon einiges von dem zusammen, was du gerade so erwähnt hast. Es geht nämlich um Frauen im Fußball, aber das ist ja gesellschaftspolitisch schon eine interessante Geschichte und sportpolitisch natürlich auch eine interessante Geschichte. Hier kommt nochmal obendrauf, dass es sich um Nordkorea handelt. Das ist ja auch eine Besonderheit und der Film, der da heute Abend gezeigt wird zur Eröffnung, ist, glaube ich, auch ein längerfristiges Projekt, was sozusagen auch an einen anderen Dokumentarfilm anknüpft. Heute Abend der Film Net Tassot Yosot, Frauenfußball Nordkorea. Erzähl uns doch mal ein bisschen, was ist da heute Abend das Thema, wer wird dabei sein?
1: Genau, das ist also im Grunde genommen eine Langzeitbeobachtung von 4 mittlerweile ehemaligen Nationalspielerinnen, die für Nordkorea Fußball gespielt haben und ist eine Fortsetzung von einer ersten Dokumentation, Haradu Sol aus dem Jahr 2009 und wurde tatsächlich 11 Jahre lang gedreht. Man hat, glaube ich, 2012 oder 2013 damit angefangen, diesen Film zu drehen und hat eine Langzeitbeobachtung gemacht und diese Frauen interviewt, die zum einen nochmal zurückblicken und gucken, wie war das als Spielerin in Nordkorea und gleichzeitig berichten sie aber auch über aktuelles Leben, also von elterlichen Erwartungshaltungen aus den Auftreten, Karriere, Familienplanung und aber auch, wie das eben halt sozusagen ist, in einem totalitären Regime zu leben, was das mit dem Leben als Frau macht und ja, inwieweit sie sich da dahingehend eben halt auch immer wieder einschränken müssen. Genau, das ist alles unter erschwerten Bedingungen aufgenommen worden. Die Regisseurin Brigitte Weich aus Österreich wird vor Ort da sein. Die ist 2024 für den Film ausgezeichnet worden mit einem Anerkennungspreis für Medienkunst in Österreich und wird vor Ort dann auch nochmal berichten, wie ja, dieser Film entstanden ist und wie sie den Kontakt vor allen Dingen auch gehalten hat zu den Personen, die sie dort interviewt hat, was ja sicherlich nicht ganz leicht ist. Ja, und da sind wir alle schon sehr gespannt drauf auf die Premiere und das anschließende Gespräch.
0: Jan Krieger war das vom Gegengerade Fußballfilm- und Kulturfestival. Heute Abend startet das Festival um 19 Uhr im Marschwegstadion, geht dann bis zum Samstag und über die weiteren Veranstaltungen berichten wir dann morgen und am Freitag an dieser Stelle hier bei uns im Programm. Mehr Infos vorab gibt es auch schon online auf der Homepage des Festivals unter gegengeradefilmfestival.de.

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1: Heute Abend tritt Vera Lee im Kreativcafé Oldenburg auf. Ihre Musik sind dabei wie kleine Briefe ans Leben. Irgendwo zwischen Akustikgitarre und ehrlichen Worten verpackt die Singer-Songwriterin Momentaufnahmen und persönliche Geschichten. Die Songs, die bewegen sich irgendwo zwischen Nähe und Distanz, handeln von Liebe und davon, den Boden zu verlieren, aber auch wieder aufzustehen. Heute Abend findet dann das Konzert von Vera Lee um 20 Uhr im Kreativcafé statt. Heute Abend spielt der Osnabrücker Blues- und Boogie-Pianist und Sänger Christian Rannenberg in Oldenburg. Rannenberg gilt dabei als einer der authentischsten Bluesmusiker in Deutschland und gewann 2013 den Pinetop Boogie Woogie Award. Wer nun gerne den Boogie selber mal spüren möchte, der hat heute Abend die Möglichkeit dazu, und zwar ab 20 Uhr im Wilhelm 13. Heute Abend findet eine Veranstaltung zu KI-Nutzung statt. KI ist mittlerweile überall vertreten und häufig ist es mittlerweile auch echt schwierig geworden zu erkennen, ob eben Bilder echt sind oder KI produziert sind. Auch ob KI zum Beispiel Antworten der Wahrheit entsprechen, ist dabei oft hinterfragbar. Heute Abend findet deswegen eine Veranstaltung zu einer vernünftigen und noch guten Nutzung von KI statt, und zwar ab 19 Uhr im Computermuseum. Heute Abend findet ein Vortrag zu Literatur ohne Schriftkultur statt. Der Vortrag bietet dabei Einblicke in die Literaturgeschichte der Regionalsprache Niederdeutsch im 17. und auch 18. Jahrhundert. Er ist in dem Fall Teil der Aufstellung Was heißt hier Minderheit? Der Vortrag, der findet dann heute Abend um 19 Uhr in der Landesbibliothek statt. Und das waren auch schon unsere Veranstaltungstipps für heute.
2: Nico Seekorn mit den Veranstaltungstipps für den heutigen Mittwochabend. Wir haben es ja gerade schon gehört, es gibt ein Konzert heute im Kreativcafé. Die Sängerin Vera Lee ist da heute Abend zu Gast und stellt uns Songs ihres aktuellen Albums vor, was noch erscheinen wird. Und wenn Sie da ein bisschen mehr drüber wissen wollen, gleich ist Vera Lee live bei uns in der Sendung zu Gast. In ungefähr 10 Minuten geht's los. Dann können wir ganz ausführlich darüber sprechen, was da heute Abend beim Farbklang im Kreativcafé alles passiert. Und wir hören auch live einen ihrer Songs. Das alles gleich nach den Nachrichten von NDR Info.

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1: Um 12 Uhr mit Benjamin Kirsch. Iranische Drohnenangriffe haben Schäden am internationalen Flughafen von Kuwait verursacht. Laut dem Verteidigungsministerium gibt es mindestens einen Toten sowie mehrere Verletzte. Aus Kairo Moritz Behrendt.
2: Die iranischen Drohnen hätten das Passagier

0: Verhandelt wird unter anderem über einen möglichen schrittweisen Abzug von Israels Truppen aus dem Nachbarland, die Stationierung der libanesischen Armee und eine Festigung der Waffenruhe. Trotz einer vermittelten Feuerpause greifen sich das israelische Militär und die vom Iran unterstützte Hisbollah-Miliz im Libanon immer wieder gegenseitig an. Über die aktuelle Lage dort berichtet Sophie von der Tann aus Tel Aviv.
1: Die Hisbollah hat weiterhin vor allen Dingen mit Drohnen angegriffen. Auch Israel greift weiterhin im Libanon an, zwar nicht in Beirut und tiefer im Land wie angedroht, aber im Süden in der Grenzregion, und hat auch weitere Evakuierungsaufforderungen veröffentlicht für Orte im Libanon. Außerdem gibt es gegenseitige Drohungen, das weiter auszuweiten. Also da ist nach wie vor Eskalationspotenzial. Diese Gespräche in Washington zwischen israelischen Vertretern und Vertretern der libanesischen Regierung, die laufen parallel dazu. Und da hieß es aus Washington, es gäbe Fortschritte, aber es ist unklar, wie viel da tatsächlich erreicht werden kann, wenn man sich vor Augen führt, dass die libanesische Regierung wenig Einfluss hat auf die Hisbollah.
0: Im polnischen Gdynia hat die diesjährige NATO-Marineübung Baltops begonnen. Etwa 6000 Soldaten und Soldatinnen sind beteiligt. Sie kommen aus 15 Nationen. Auch von deutscher Seite sind mehrere Schiffe im Einsatz. Im Fokus steht die Sicherung des Seeverkehrs in der Ostsee sowie eine robuste Abschreckung. Angeführt wird das Großmanöver erneut von der US-Marine. Es dauert 2 Wochen. Das Bundeskabinett hat ein Förderprogramm beschlossen, um das Recycling zu stärken. Ziel ist es, dass Produkte mit wertvollen Rohstoffen weniger oft im Müll landen. Aus Berlin, Uwe Berndt.
2: Alte Handys gehören nicht in den Müll, denn die darin enthaltenen seltenen Erden sind wertvoll. Die Rückgewinnung dieser Stoffe, wie zum Beispiel Lithium, kann zu einem guten Geschäft werden, doch dafür müssen neue Verfahren entwickelt werden. Dies will die Bundesregierung in den kommenden Jahren mit rund 260 Millionen Euro fördern. Damit sollen zum Beispiel kleine Start-up-Unternehmen unterstützt werden, die an neuen Technologien zur Rückgewinnung von wertvollen Rohstoffen forschen. Auch im Bausektor soll es künftig mehr Recycling geben können, zum Beispiel durch Gebäude, die man leichter zurückbauen kann und deren Elemente dann in Neubauten wiederverwendet werden. Auf einer gemeinsamen Plattform sollen nun Ideen gesammelt und ausgetauscht werden. Um die Kreislaufwirtschaft zu beschleunigen, können die Daten dann mit Hilfe von künstlicher Intelligenz ausgewertet und so ganz neue Einsatzmöglichkeiten für Stoffe gefunden werden, die bisher auf der Müllkippe landen.
0: Die deutsche Schienenstrecke zum künftigen Fehmarn-Belt-Tunnel nach Dänemark wird offenbar deutlich teurer als bislang angegeben. Der Schleswig-Holsteinische Zeitungsverlag berichtet unter Berufung auf einen vertraulichen Vermerk des Bundesrechnungshofes, dass die Deutsche Bahn inzwischen von 10,7 Milliarden Euro Gesamtkosten ausgeht. Der Konzern hatte zuletzt öffentlich von 3,5 Milliarden Euro für den Aus- und Neubau der Gleise zwischen Lübeck und Puttgarden gesprochen. Auch das Bundesverkehrsministerium geht dem Bericht zufolge von einer deutlichen Kostensteigerung aus. Gründe seien vor allem die Inflation und die aktuelle Lage in der Baubranche. Das waren die Nachrichten.
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6: Momentan ist es regnerisch in Oldenburg bei 18 Grad. Tagsüber ist es sehr wechselhaft. Es kommt und geht immer mal wieder ein Regenschauer. Dazwischen ist es teilweise sogar recht freundlich. Dann wieder ein bisschen wolkenverhangen. Also so geht's schön weiter. Ab Mittag sollen sogar Gewitter möglich sein in Teilen des Sendegebiets. Und windig ist es auch. Es gibt einige stürmische Böen, die können bis zu 40 Stundenkilometer aus südwestlicher Richtung erreichen. Auch da kann es dann ungemütlich werden. Insgesamt haben wir schon fast die Höchstwerte für heute erreicht. 18 Grad haben wir, 19 Grad sollten es höchstens werden. Da geht nicht mehr so furchtbar viel. Auch in der Nacht ist es eher regnerisch, dann bei Temperaturen um 14 Grad herum. Morgen sieht es ganz ähnlich aus. Den ganzen Tag über ist es bewölkt. Es sind immer wieder leichte Regenschauer möglich. Und morgen Abend dann auch wieder Gewitter. Die Temperaturen ähnlich wie heute, maximal 17 Grad, sind da für morgen vorausgesagt.
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6: Zunächst mit einem Blick auf die A29. Da ist die Anschlussstelle Oldenburg-Hafen zur Auffahrt in Richtung Osnabrück weiterhin gesperrt. Das Ganze noch voraussichtlich bis Anfang Juli. Im Oldenburger Stadtgebiet ist der Emil-Pleitner-Weg gesperrt, noch bis zum Ende der Woche. Die Alexanderstraße bleibt gesperrt stadteinwärts, halbseitig zwischen der Kreuzung Bürgerbuschweg Brookweg und der Eisenbahnüberführung. Die Straßburger Straße ist gesperrt zwischen Berliner Platz und Donnerschwer Straße.

Und die Straße am Bahndamm ist auch weiterhin abschnittsweise gesperrt. Dann haben wir noch die Lasiusstraße, die ist auch gesperrt, aber nicht nur das, auch die von der Lasiusstraße abgehenden Bereiche am Rummelweg und der Straße am Zuggraben, die sind auch ebenfalls gesperrt. Dann haben wir noch ein paar Dauerbaustellen. Straßensperrungen und Verkehrsbehinderungen gibt es auch weiterhin und längerfristig noch in der Ludwigstraße, in der Tirpitzstraße, in der Ziegelhofstraße und in der Nadorsterstraße. Die Nadorsterstraße ist halbseitig weiterhin gesperrt und zwar in Richtung stadteinwärts. Blitzer stehen heute unter anderem in der Straße Suhrkamp und im Kaspersweg. Gute Fahrt mit Oldenburg 1 und der Sendung Oldenburg 1 am Vormittag. Das ist jetzt die letzte Stunde, die wir vor uns haben, noch bis 13 Uhr. Mein Name ist Oliver Schäfer. Ich freue mich gleich auf einen Live-Gast im Studio. Die Sängerin Vera Lee ist bei mir. Die wird uns ein bisschen was zu ihrer Musik erzählen. Heute Abend tritt sie dann im Kreativcafé auf. Dazu mehr gleich nach Musik von John Newman.

0: 10 Minuten nach 12 haben wir es hier, Soldmug 1, Ihr Lokalsender. Ich freue mich jetzt auf den Livecast im Studio. Bei mir ist die Sängerin Vera Lee, die ist heute Abend live zu Gast im Kreativcafé in Oldenburg. Wer das Kreativcafé noch nicht kennt, das ist in der Kurwegstraße 12, also ganz in der Nähe vom Julius-Mosen-Platz. Und da gibt es schon seit einiger Zeit eine Reihe, die heißt Farbklang. Da treten verschiedene Künstlerinnen und Künstler auf, meistens mit Akustikgitarre oder ähnlichen einfachen Instrumentierungen, also Solokünstlerinnen hauptsächlich, die dort dann Konzerte geben. Ist ein Hutkonzert beziehungsweise Eintritt frei. Das ist Pay What You Want. Also wer ein bisschen was geben möchte, kann das gerne machen. Aber grundsätzlich können auch alle erstmal kommen und gucken. Jetzt ist Vera Lee bei mir im Studio. Ich freue mich, dass du schon so früh hier in Oldenburg gelandet bist und die Gelegenheit nutzt, bei uns mal reinzuschauen. Hallo, moin.
1: Hallo, danke, dass ich hier sein darf.
0: Sehr gerne. Du kommst ja ursprünglich aus Erftstadt. Das ist eine Stadt in der Nähe von Köln, beziehungsweise in der Nähe von Bonn, also von uns aus gesehen fast schon Bayern. Und du kommst dort aus einem Stadtteil, der heißt Blessem. Genau. Klär uns doch mal ein bisschen über Erftstadt auf. Wo kommst du daher? Was ist das sozusagen für ein Ort, wo du angefangen hast, Musik zu machen?
1: Blessem ist auf jeden Fall sehr klein. Also ich komme aus einer Kleinstadt, aber habe mich da auch sehr wohl gefühlt, dort aufzuwachsen. Blessem hat, ich glaube, so 1500 Einwohner ungefähr. Und wir hatten auch mal eine Bäckerei, aber die ist leider auch weg. Ist nicht mehr so viel dort, aber ist schön da, ja.
0: Jetzt bist du ja mittlerweile in Berlin, der Musik hauptsächlich wegen. Da können wir auch gleich ein bisschen drüber sprechen. Wie hast du denn dort in Erftstadt Blessem angefangen, Musik zu machen? Was hat dich dazu bewegt, sozusagen zu sagen, ich möchte jetzt Musikerin werden?
1: Also ich habe dieses typische schon immer Musik geschrieben, das war bei mir auch so. Und früher so die Bettdecke bis zum Kinn gezogen und gesagt, oh, ich möchte mal Sängerin werden. Und habe aber angefangen, so für meine Familie erstmal nur im Familienkreis Lieder zu schreiben. Und dann war ich mal in der Abi-Band und habe gesungen. Und dann habe ich mich so 2022 dann das erste Mal mit eigenen Liedern auf die Bühne getraut. Und ja, und dann hast du ja schon Berlin erwähnt. Also 2024 bin ich dann nach Berlin und habe dann alles auf Musik gesetzt, also habe meinen Job gekündigt, bin voll auf die Selbstständigkeit gegangen und genau, und bis jetzt.
0: Genau, und jetzt bist du hier bei uns und wirst auch ein bisschen was spielen können. Hast deine Gitarre ja mitgebracht, damit genau. Wir so einen kleinen Vorgeschmack kriegen auf das, was du heute Abend auch beim Konzert im Kreativcafé dann machen wirst. Du hast dir einen Song ausgesucht, der heißt Character Carousel. Vielleicht kannst du uns vorab mal kurz ein, zwei Worte zu diesem Song sagen. Worum geht's?
1: Ja, gerne. Also bei Character Carousel geht es um dieses Gefühl, dass ich manchmal denke, ich bin so eine andere Version von mir selbst, wenn ich mit unterschiedlichen Menschen zusammen bin. Und also, dass ich zum Beispiel anders mit meinen Freunden rede als jetzt mit meiner Oma. Aber in dem Lied geht es darum, dass das auch völlig okay ist und man einfach so eine andere Facette zeigt von diesem Character Carousel.
0: Okay, dann hören wir das jetzt live hier bei Oldenburg 1 im Studio. Character Carousel von Vera Lee.

0: Character Carousel von Vera Lee live hier bei Oldenburg 1 im Studio. Vielen Dank. Wir haben ja gerade schon gehört, du singst auf Englisch, bist ja auch mal in den USA gewesen. Was hat dich dazu bewogen, in dieser Sprache dich musikalisch auszudrücken? Viele Singer und Songwriter heutzutage sind ja auch wieder auf deutsche Texte zurückgegangen. Warum hast du dich dafür entschieden, deine Songs auf dieser internationalen Sprache zu schreiben und zu singen sozusagen?
1: Ich glaube, weil ich auch sehr viel auf Englisch Musik selbst gehört habe und in Berlin zum Beispiel hatte ich auch manchmal das Gefühl, auf offenen Bühnen, ich erreiche tatsächlich auch mehr, weil das auch sehr international da war. Aber ich schreibe auch manchmal auf Deutsch, also so ist es nicht. Ja, könnte ich mir auch mal vorstellen, als ja, zu schreiben.
0: Okay, da hören wir vielleicht beim nächsten Mal ein bisschen mehr von, wenn du mal wieder in Oldenburg bist. Du bist jetzt gerade dabei, dein Debütalbum fertigzustellen oder hast du es schon fertiggestellt? Es kommt aber noch raus. Dancing on the Edge heißt das. Erzähl uns doch mal ein bisschen was zum Stand der Dinge. Wann kommt das Album raus? Was hast du dir dafür vorgenommen?
1: Der Albumname ist tatsächlich noch nicht veröffentlicht, aber genau dafür habe ich mir, also ich bin quasi gerade noch dabei, die letzten Lieder zu schreiben und werde auch heute Abend beim Konzert schon mal ein paar spielen und also wer da Lust hat, in Oldenburg irgendwie vorbeizukommen, würde ich mich total freuen und ich bin dabei, eben die zu schreiben und aufzunehmen und ich peile so August, September an, dass das Album dann rauskommt, genau.
0: Also heute Abend gibt es dann schon mal ein paar exklusive Vorabs sozusagen beim Konzert. Was hast du dir noch fürs Konzert vorgenommen? Also klar, du wirst kommen und deine Lieder spielen. Wie läuft das normalerweise ab? Was hast du für ein Programm? Was kannst du uns schon mal ein bisschen vorbereiten auf das, was heute Abend passieren wird oder was du dir vorgenommen hast?
1: Genau, das also 2 Stunden lang wird es Live-Musik geben und ich bringe ganz viel eigene Musik mit, wie gesagt auch so schon mal Hörproben vom Album, aber werde auch ein paar Coversongs mitbringen, das heißt, falls ihr Lust auf Mitsingen habt, seid ihr auch sehr herzlich willkommen. Ich finde, das ist irgendwie mit das Schönste, wenn man so im Raum alle zusammen ist und entweder diese Erfahrungen durch eigene Lieder teilt und miteinander vielleicht auch drüber spricht oder eben zusammen singt, das finde ich total schön.
0: Wir haben noch einen Song rausgesucht, den du schon auf deiner ersten EP produziert hast, also der auch schon komplett im Studio aufgenommen worden ist, 2024. Den hören wir gleich noch zum Abschluss unseres Gesprächs. All In heißt der. Das heißt so viel wie alles auf eine Karte zu setzen, alles in die Waagschale zu schmeißen. Ganz kurz, gib uns mal eine kleine Einführung auch in dieses Lied nochmal.
1: Also da geht es darum, dass man wirklich alle Selbstzweifel abfallen lässt und seinen Träumen nachgeht, egal wie groß auch manchmal der Druck oder die Angst auch sein mag und dass man sich von nichts aufhalten lässt und einfach mal was riskiert.
0: Okay, und das Ergebnis davon gibt es heute Abend live im Kreativcafé Oldenburg in der Kurwigstraße 12. Das Konzert in der Reihe Farbklang heute Abend mit Vera Lee. Um 20 Uhr geht's los, 19.30 Uhr ist da, glaube ich, Einlass. Viel Spaß heute Abend bei dem Konzert in Oldenburg und vielen Dank, dass du heute bei uns im Studio zu Gast warst.
1: Danke euch.

0: So, viel besser wird's heute nicht. Casey and the Sunshine Band, Shake, haben wir gerade gehört. Jetzt ist es gleich Zeit für die Oldenburg 1 Lokalnachrichten. Ganz kurz vor 1:30 haben wir es mittlerweile. Jorben Radke ist heute für Sie im Studio.
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2: Heute tagt der Ausschuss für Finanzen und Beteiligung in einer öffentlichen Sitzung. Auf der Tagesordnung stehen neben einer Einwohnerfragestunde die Jahresabschlüsse der Stadion GmbH, der Volkshochschule und der VWG. Die Sitzung beginnt um 17 Uhr im Sitzungssaal 1-2 der alten Flywa. Heute Abend werden einige Zugverbindungen der Linie RE18 zwischen Wilhelmshaven und Oldenburg durch einen Ersatzbusverkehr bedient. Grund dafür sind einige Instandsetzungsarbeiten an der Strecke durch die Deutsche Bahn. Dies geht noch bis in die frühen Morgenstunden des Donnerstags hinein. Alle Veränderungen sind im Ersatzfahrplan unter nordwestbahn.de einsehbar. Die Frist fürs Einreichen von Wahlvorschlägen für die kommende Oberbürgermeisterwahl wurde verkürzt. Statt wie ursprünglich bis zum 20. Juli müssen Wahlvorschläge für das Amt des Bürgermeisters nun bis zum 6. Juli um 18 Uhr im Wahlbüro eingereicht werden. Die Wahlvorschläge zur Stadtratswahl sind hiervon nicht betroffen.
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0: Das sieht ganz plötzlich viel besser aus wieder. Also heute ein sehr wechselhafter Tag. Eben hat es noch geregnet, jetzt scheint schon wieder die Sonne. Das geht auch den ganzen Tag so weiter. Wir haben viele Wolken, wir haben ziemlich kräftigen Wind aus südwestlichen Richtungen mit bis zu 40 Stundenkilometern. Sehr böig kann das Ganze noch sein. Es gibt immer wieder Regenschauer zwischendurch. Es soll um die Mittagszeit sogar auch noch das ein oder andere Gewitter im Sendegebiet geben. Also heute ist wirklich alles drin, den ganzen Tag über. Von sonnig bis Gewitter bei momentan um die 18 Grad. Das sind auch fast schon die Höchstwerte für heute. So 18, 19 Grad sind vorausgesagt. Viel mehr als jetzt geht da also nicht. In der Nacht ist es dann regnerisch bei Temperaturen um 14 Grad. Morgen ist es ganztägig bewölkt und sieht im Grunde ähnlich aus wie heute. Also leichte Regenschauer sind immer wieder drin. Viele Wolken sind auch dabei. Zum Abend kann es morgen auch wieder mal ein Gewitter geben oder auch zwei. Und die Temperaturen auch ganz ähnlich. Maximal 17 Grad sind für morgen vorausgesagt.
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0: Zunächst mit einer Meldung von der A29. Da ist die Anschlussstelle Oldenburg-Hafen zur Auffahrt in Richtung Osnabrück weiterhin gesperrt. Das Ganze geht noch voraussichtlich bis Anfang Juli. Im Stadtgebiet ist der Emil-Pleitner-Weg gesperrt, noch bis zum Ende der Woche. Die Alexanderstraße bleibt gesperrt, stadteinwärts halbseitig, und zwar zwischen der Kreuzung Bürgerbuschweg-Brookweg und der Eisenbahnüberführung. Die Straßburger Straße ist zwischen Berliner Platz und Donnerschwerstraße gesperrt und die Straße am Bahndamm ist abschnittsweise gesperrt. Außerdem ist noch die Lasiusstraße gesperrt, nicht nur die, sondern auch die von der Straße abgehenden Bereiche am Rummelweg und an der Straße am Zuggraben. Dann haben wir noch ein paar Dauerbaustellen. Länger wird noch gebaut in der Ludwigstraße, in der Tirpitzstraße und in der Ziegelhofstraße. Auch dort weiterhin Verkehrsbehinderung und Straßensperrung. Und auch in der Nadorsterstraße wird noch bis zum Juli gebaut. Die ist deshalb immer noch halbseitig stadteinwärts gesperrt. Blitzer gibt es heute unter anderem im Suhrkamp und im Kaspersweg. Gute Fahrt mit Oldenburg 1 und mit neuer Musik von Paul.

0: Da wird es zum Schluss sogar noch ein bisschen experimentell bei Paul Weller. Und das passt ganz gut, denn hier geht es jetzt auch um ein ganz besonderes Musikfestival, was auch so ein bisschen mit experimenteller Popmusik zu tun hat. Und zwar geht es um ein Festival in Bremen. Das wird am Freitag und am Samstag dort stattfinden. Das heißt das Sound Cream Festival. Das ist in der Schaulust am Güterbahnhof. Und was da genau für Musik gespielt wird, darüber hat sich Larissa Helmke mal mit Uli Bernsdorf unterhalten, vom Verein Culture Life, der dieses Festival dort mit organisiert hat.
1: Diesen Freitag startet in Bremen das Sound Cream Festival. Ihr bringt experimentelle Popmusik nach Bremen. Experimentell können wir ja vielleicht erstmal ein bisschen eingrenzen, was das denn überhaupt alles heißen kann. Experimentell kann ja rockig sein, jazzig, laut. Was erwartet uns da denn vom Genre?
2: Genau das. Man kann es nur schwer beschreiben. Wir haben 8 Acts ausgewählt, alle aus Berlin, aber durchaus auch international mit US-Amerikanern, Australien und so weiter. Und es reicht tatsächlich vom Rock-Jazz-Elektro-Ansatz von Painting über die rocking-elektromäßigen 30 Years Cicada, die musikalisch ausgefeilte Percussion von Katharina Ernst, eine Schlagzeugerin, bis zur anarchisch-existenzialistischen Musik von Theresa Riemann.

0: während die Soundperformances von Guido Möbius, den vielleicht noch den einen oder andere kennt, das ist was ganz anderes, hat was Eigenes, eher ruhig. Und Golden Disco Ship, das ist ein Überraschungsei. Das kann von Popmusik tanzbarer Art auch bis zu einer ganz anderen Richtung gehen.
1: Unter dem Titel Sound Cream Festival veranstaltet ihr das alles. Was hat's mit dem Titel auf sich? Ich denke da direkt irgendwie an Creme de la Creme. Habt ihr da aus Berlin das Beste des experimentellen Pops nach Bremen gebracht? Oder was hat der Titel zu bedeuten?
0: Ja, so ein bisschen schon. Also wir haben schon an Creme de la Creme durchaus diese Brücke im Kopf gehabt. Wir mussten erstmal überhaupt einen Festivalnamen finden, der noch nicht vergeben ist. Mhm. Und das ist die Schwierigkeit. Und es sollte was mit Sound auch mit drin sein oder Music. Und wir haben hin und her überlegt. Am Ende haben wir gesehen, Sound Cream, das gibt es noch nicht. Das heißt, wir prägen ein ganz neues Festival. Das ist quasi ein Eröffnungsfestival, denn wir wollen mit Sound Cream weitermachen. Wenn auch nicht unbedingt immer mit experimenteller Musik, aber Sound Cream wollen wir auch wirklich als Marke etablieren, dass die Leute wissen, hey, da erwartet uns was Besonderes.
1: Von den Bands, wenn man so ein bisschen aufs Line-Up schaut, du hast gerade ein paar Bands schon angerissen, ist mir aufgefallen, dass es ziemlich drumlastig wird. Also viel Female Acts, ganz viele Frauen am Schlagzeug. Habt ihr das bewusst so ausgewählt oder ist euch das dann rückblickend erst aufgefallen? Experimenteller Pop ist eh immer ein bisschen drumlastig. Wieso diese Auswahl, wieso dieser Fokus?
0: Also wir haben die Auswahl gemeinsam mit einer Frau aus Berlin, die sich in der Szene gut auskennt, ausgewählt. Und vielleicht liegt es daran, dass sie die auch schon gesehen hatte oder dass sie selbst ein Fable dafür hat. In der Tat kann man es eigentlich so bestellen, dass dann Hauptpfeiler dieses Festivals schlagzeugende Frauen sind, bei denen es auch richtig nach vorne geht. Manche sind sehr artifiziell, zum Beispiel Theresa Riemann, die arbeitet komplett improvisiert, nur mit ihrem riesigen Schlagzeug und ihrer eigenen Stimme, die sie elektronisch verzerrt. Und ich glaube, das ist immer so ein Sprung ins Wasser, dass sie selbst am Beginn ihres Acts noch gar nicht weiß, worauf es hinausläuft.
1: Viel improvisiert. Du hast gerade auch schon den Namen Guido Möbius erwähnt. Der könnte dem einen oder anderen auch schon ein Begriff sein. Der macht nämlich auch sehr dadaistische, oft improvisierte Musik mit unzähligen Effektgeräten. Aber man kennt ihn auch als Musikverleger oder Presseleiter von großen Berliner Festivals. Seid ihr da auch mit Guido zusammen irgendwie? Hat er sich selber beworben oder seid ihr wirklich nur als Musiker auf ihn aufmerksam geworden?
0: Also unsere Frau in Berlin, die uns ein paar Szene-Tipps gegeben hat, die kam an dem Namen natürlich nicht vorbei. Und er war wohl sehr schnell auch ganz angetan und ganz generell kann man sagen, die Künstler freuen sich darauf, das zusammen zu machen in Bremen, also außerhalb von Berlin, sind ja alle aus Berlin. Also auf Guido Möbius mit seinen schrägen Trompetenverfremdungen, da freue ich mich schon richtig.
1: Ein Geheimtipp, zumindest wenn man dem Rolling Stone glauben darf, ist die Band Painting. Das ist so ein bisschen, wird so als die beste neue Band der deutschen Pop-Avantgarde-Szene gehandelt. Theresa Ströttges ist das, die auch mit Leuten zusammen auch eine Band hat, die treten dann auch auf. Also sie ist so ein bisschen als Solo-Performerin und dann in ihrer Band zu Gast. Was ist das denn für eine neue Band, die vielleicht da jetzt auch mal den Weg nach Bremen findet?
0: Also zusammen mit Christian Hohenbild und Sophia Trollmann, eine weitere starke Frau, die auch Synthesizer und Saxophon spielt, ist das Besondere an dieser Formation. Es geht um Bass, Gitarre, Synthesizer, Schlagzeug, Elektronik und eben auch Saxophon. Das Besondere ist, die drei Bandmitglieder teilen sich den ganzen Abend über ihre Instrumente. Also jeder spielt so gut wie alles und das wird man auf der Bühne dann eben auch sehen. Das finde ich sehr lebendig und ich bin schon sehr gespannt, ob die wirklich alle Saxophon spielen können.
1: Und ob sie alle singen können, das finde ich immer viel spannender bei solchen Formationen.
0: Ja. Pretentious.

0: Hast du denn sonst noch einen Geheimtipp, wo du sagst, das von den Acts, das darf man auf keinen Fall verpassen? Das ist vielleicht auch so ein bisschen Underdog, hat man vielleicht noch nie gehört.
1: Ich freue mich sehr auf Golden Disco Ship, weil das kann tanzbare Popmusik sein. Das ist zum Teil etwas melodischer als die anderen Acts. Zugegeben, das ist natürlich, wenn man sich das eine Stunde anschaut, so experimentelle elektronische Musik, das kann auch schon anstrengend werden. Aber ich glaube, Golden Disco Ship, die werden eine richtige Show da hinlegen und das Publikum mitreißen. Ich glaube, darauf freue ich mich am meisten. Die spielen Freitagabend 20.30 Uhr quasi auch als der Hauptact. So, wir haben ja 4 Acts am Freitag, 4 Acts am Samstag. Los geht's immer um 19 Uhr. Und ich glaube, das wird sehr schön. Also ihr aktuelles Album Oval Sum Patch ist auch wirklich von der Kritik gefeiert worden.

0: Wenn man sich das Ganze jetzt angucken möchte, dann muss man in die Schaulust Bremen kommen. Ist das die Location, wenn man mit dem Zug nach Bremen fährt, die man auch aus dem Zugfenster direkt erkennt? Diese Lokschuppen, sag ich mal, oder was so ein bisschen rustikaler da aussieht? Ist es das direkt an den Gleisen?
1: Ja, genau. Das gehört mit zum Areal Güterbahnhof. Das ist ja eine vielfältige Kulturstätte mit ganz, ganz vielen verschiedenen Möglichkeiten, die es da gibt. Und das ist so quasi die Location, wo man noch am ehesten Sound auch machen kann und Konzerte. Das ist das Besondere an der Schaulust ist, das Publikum macht das Programm selbst. Es gibt keine Intendanz oder sowas, es gibt kein Schaulust-Team, die Veranstaltungen organisieren, sondern sie stellen Räume zur Verfügung. Man muss es dann selbst organisieren. Es ist sehr nah am Bahnhof, man verlässt den Bahnhof in Richtung City, gleich rechts am Überseemuseum vorbei, dann kommt eine Polizeiwache und ab dahinter kann man über die Gleise gehen und es auch sehen.
0: Ich habe auf der Website auch gesehen, sie weisen darauf hin, dass man bei geschlossener Schranke unbedingt den Zug abwarten soll. Ja, könnte sonst gefährlich werden. Also alle, die vielleicht kurz vor dem Konzert hibbelig sind und schnell zur Location wollen, bitte abwarten, bis der Zug dann auch wirklich vorbeigefahren ist.
1: Ja, richtig. Wer mit dem Auto anreist, da gibt es keine Parkplätze auf dem Gelände, aber davor gibt es welche für 4 Euro pro Tag. Also das geht. Und für die, die mit dem Zug anreisen, tut das bitte alle gerne, weil es so nah am Bahnhof ist. Da habe ich noch die Info, um 0.15 Uhr geht der letzte Zug von Bremen nach Oldenburg. Also dann sind wir auch garantiert durch mit unseren Konzerten. Man kann mit dem Zug an- und auch abreisen.

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1: Heute Abend tritt Vera Lee im Kreativcafé Oldenburg auf. Ihre Musik sind dabei wie kleine Briefe ans Leben. Irgendwo zwischen Akustikgitarre und ehrlichen Worten verpackt die Singer-Songwriterin Momentaufnahmen und persönliche Geschichten. Die Songs, die bewegen sich irgendwo zwischen Nähe und Distanz, handeln von Liebe und davon, den Boden zu verlieren, aber auch wieder aufzustehen. Heute Abend findet dann das Konzert von Vera Lee um 20 Uhr im Kreativcafé statt. Heute Abend spielt der Osnabrücker Blues- und Boogie-Pianist und Sänger Christian Rannenberg in Oldenburg. Rannenberg gilt dabei als einer der authentischsten Bluesmusiker in Deutschland und gewann 2013 den Pinetop Boogie Woogie Award. Wer nun gerne den Boogie selber mal spüren möchte, der hat heute Abend die Möglichkeit dazu, und zwar ab 20 Uhr im Wilhelm 13. Heute Abend findet eine Veranstaltung zu KI-Nutzung statt. KI ist mittlerweile überall vertreten und häufig ist es mittlerweile auch echt schwierig geworden zu erkennen, ob eben Bilder echt sind oder KI produziert sind. Auch ob KI zum Beispiel Antworten der Wahrheit entsprechen, ist dabei oft hinterfragbar. Heute Abend findet deswegen eine Veranstaltung zu einer vernünftigen und noch guten Nutzung von KI statt, und zwar ab 19 Uhr im Computermuseum. Heute Abend findet ein Vortrag zu Literatur ohne Schriftkultur statt. Der Vortrag bietet dabei Einblicke in die Literaturgeschichte der Regionalsprache Niederdeutsch im 17. und auch 18. Jahrhundert. Er ist in dem Fall Teil der Aufstellung Was heißt hier Minderheit? Der Vortrag, der findet dann heute Abend um 19 Uhr in der Landesbibliothek statt. Und das waren auch schon unsere Veranstaltungstipps für heute.

Neue Musik von Father John Misty zum Schluss der heutigen Ausgabe von Oldenburg 1 am Vormittag. Hier gibt es gleich die Nachrichten vom NDR und dann geht es weiter im Programm von Oldenburg 1. Mein Name ist Oliver Schäfer, ich bin raus, wünsche einen schönen Mittwoch, machen Sie es gut, bis zum nächsten Mal und tschüss.

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1: Um 13 Uhr mit Benjamin Kirsch. Iranische Drohnenangriffe haben Schäden am internationalen Flughafen von Kuwait verursacht. Laut dem Verteidigungsministerium gibt es mindestens einen Toten sowie mehrere Verletzte. Aus Kairo Moritz Behrendt.
2: Die iranischen Drohnen hätten das Passagiergebäude ins Visier genommen. Der Flughafen von Kuwait war wegen des Krieges am Golf für mehrere Wochen geschlossen gewesen. Erst vorgestern hatte er seinen Betrieb wieder aufgenommen. Auch im Inselstaat Bahrain hat es in der Nacht Luftalarm gegeben. Die iranischen Revolutionsgarden behaupten, sie hätten dort das Hauptquartier der 5. Flotte der US-Marine angegriffen. Als Reaktion auf einen US-Angriff auf einen Öltanker, der versucht habe, den Iran zu erreichen. Nach Angaben des US-Militärs seien auf Bahrain gerichtete Raketen abgefangen worden, ebenso wie mehrere Drohnen, die auf Militärstützpunkte in Kuwait abgefeuert wurden. Als Reaktion auf israelisch-amerikanische Angriffe beschießt der Iran seit Ende Februar die arabischen Staaten der Golfregion.
1: Kurz vor der Eröffnung eines internationalen Wirtschaftsforums in St. Petersburg

0: Petersburger Internationale Wirtschaftsforum wird seit 1997 jährlich von der russischen Regierung ausgerichtet.
1: In der ukrainischen Hauptstadt Kiew ist NATO-Generalsekretär Rutte eingetroffen. Begleitet wird er von den Botschaftern der NATO-Staaten. Das Programm für den Ukraine-Besuch hat das Militärbündnis aus Sicherheitsgründen nicht veröffentlicht. Die NATO unterstützt das Land im Krieg gegen Russland mit Waffenlieferungen. Rutte war schon öfter in Kiew, um Präsident Zelensky und andere Politiker zu treffen. Der Zoll hat in Wilhelmshaven in einem einzigen Fund insgesamt 8 Tonnen Kokain sichergestellt. Nach Angaben des Zollkriminalamtes hat der Fund einen Wert von rund 500 Millionen Euro. Aus Hamburg, Lea Eichhorn.
2: Auf einer Pressekonferenz präsentiert der Zoll heute Mittag in Köln einen Teil des sichergestellten Rauschgifts. 8 Tonnen Kokain waren in einem Container versteckt gewesen, der eigentlich Kakaobohnen enthalten sollte. Der Leiter des Zollkriminalamts, Tino Igelmann, kündigt bei der Pressekonferenz an, um noch schlagkräftiger gegen grenzüberschreitende organisierte Kriminalität vorgehen zu können, solle es zukünftig eine gemeinsame Ermittlungsgruppe, unter anderem mit dem Bundeskriminalamt, geben. Das Schiff hatte Wilhelmshaven schon im Februar aus Sierra Leone kommend angesteuert. Das westafrikanische Land spielt nach Angaben des BKA eine größer werdende Rolle im transatlantischen Kokainhandel. In den vergangenen Jahren hatten größere europäische Häfen wie Hamburg, Rotterdam und Antwerpen ihre Sicherheitsmaßnahmen ausgeweitet. Nun rücken offenbar kleinere Häfen in den Fokus der Drogenkriminalität.
1: Im vergangenen Jahr sind in Deutschland so viele Menschen eingebürgert worden wie noch nie. Laut dem Statistischen Bundesamt erhielten 332.500 Ausländerinnen und Ausländer die deutsche Staatsbürgerschaft. Ein Fünftel von ihnen stammt aus Syrien. Mit deutlichem Abstand folgten Menschen aus der Türkei und Russland. Im Regelfall setzt die Einbürgerung voraus, dass sich die Menschen seit 5 Jahren in Deutschland aufhalten. Im Durchschnitt waren sie diesmal aber schon mehr als 12 Jahre im Land. In Dänemark bleibt Mette Frederiksen Ministerpräsidentin des Landes. Sie hat heute König Frederik ihr Kabinett vorgestellt. Aus Stockholm, Christian Blenker.
3: Erstmals sind unter den 21 Ministerinnen und Ministern Dänemarks mehr Frauen als Männer vertreten. Trotz unruhiger Zeiten, so Frederiksen in einem Statement, sei diese Regierung ein stabiles Fundament für Dänemarks Zukunft. Frederiksen will nun mit einem Mitte-Links-Bündnis aus Sozialdemokraten, Sozialistischer Volkspartei, den Moderaten und der Sozialliberalen Partei in einer Minderheitsregierung in ihre dritte Amtszeit gehen.
1: Das waren die Nachrichten. Das Wetter in.
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1: Um 15 Uhr mit Sönke Peters. Der Iran hat die Golfstaaten Kuwait und Bahrain angegriffen. Auf dem Flughafen Kuwait kam nach Angaben des Verteidigungsministeriums ein Mensch ums Leben. Aus der NDR-Nachrichtenredaktion Thorsten Lange.
2: Zudem gab es mehr als 60 Verletzte und schwere Sachschäden, wie die Behörden des Landes mitteilten. Ein Teil des Airports konnte den Betrieb inzwischen wieder aufnehmen. Der Iran nennt die Drohnenangriffe eine Reaktion auf den Beschuss eines Tankers durch US-Militär. Sowohl in Kuwait als auch in Bahrain gibt es große US-Stützpunkte. Das amerikanische Militär teilte mit, dass es weitere iranische Drohnenangriffe in der Nacht abgewehrt habe und seinerseits Angriffe auf eine iranische Militäranlage im Persischen Golf geflogen hat. Unklar ist, wie der Stand der Gespräche zwischen dem Iran und den USA über eine Beendigung des Krieges ist. Während es aus Teheran heißt, die Gespräche seien abgebrochen worden, wies US-Präsident Trump diese Darstellung zurück.
1: In Washington sollen heute die Gespräche zwischen Israel und dem Libanon fortgesetzt werden. Verhandelt wird unter anderem über einen möglichen schrittweisen Abzug von Israels Truppen aus dem Nachbarland, die Stationierung der libanesischen Armee und eine Festigung der Waffenruhe. Trotz einer vermittelten Feuerpause greifen sich das israelische Militär und die vom Iran unterstützte Hisbollah-Miliz im Libanon immer wieder gegenseitig an. Über die aktuelle Lage dort berichtet Sophie von der Tann aus Tel Aviv.
3: Die Hisbollah hat weiterhin vor allen Dingen mit Drohnen angegriffen. Auch Israel greift weiterhin im Libanon an, zwar nicht in Beirut und tiefer im Land wie angedroht, aber im Süden in der Grenzregion und hat auch weitere Evakuierungsaufforderungen veröffentlicht für Orte im Libanon. Außerdem gibt es gegenseitige Drohungen, das weiter auszuweiten. Also da ist nach wie vor Eskalationspotenzial. Diese Gespräche in Washington zwischen israelischen Vertretern und Vertretern der libanesischen Regierung, die laufen parallel dazu. Und da hieß es aus Washington, es gäbe Fortschritte, aber es ist unklar, wie viel da tatsächlich erreicht werden kann, wenn man sich vor Augen führt, dass die libanesische Regierung wenig Einfluss hat auf die Hisbollah.
1: Die Generalversammlung der Vereinten Nationen entscheidet heute darüber, ob Deutschland 2027 und 2028 einen Sitz im Sicherheitsrat bekommt. Der Ausgang der Wahl ist ungewiss, denn auch Österreich und Portugal streben einen nicht ständigen Sitz für den Zeitraum an. Für die Westeuropäer stehen aber nur zwei zur Verfügung. Nötig ist eine Zweidrittelmehrheit.

0: Recycling geben können, zum Beispiel durch Gebäude, die man leichter zurückbauen kann und deren Elemente dann in Neubauten wiederverwendet werden. Auf einer gemeinsamen Plattform sollen nun Ideen gesammelt und ausgetauscht werden. Um die Kreislaufwirtschaft zu beschleunigen, können die Daten dann mit Hilfe von künstlicher Intelligenz ausgewertet und so ganz neue Einsatzmöglichkeiten für Stoffe gefunden werden, die bisher auf der Müllkippe landen.
1: Die deutsche Schienenstrecke zum künftigen Fehmarn-Belt-Tunnel nach Dänemark wird offenbar deutlich teurer als bislang angegeben. Der schleswig-holsteinische Zeitungsverlag berichtet unter Berufung auf einen vertraulichen Vermerk des Bundesrechnungshofs, dass die Deutsche Bahn inzwischen von 10,7 Milliarden Euro Gesamtkosten ausgeht. Der Konzern hatte zuletzt öffentlich von 3,5 Milliarden Euro für den Aus- und Neubau der Gleise zwischen Lübeck und Puttgarden gesprochen. Ein Sprecher des Bundesverkehrsministeriums bestätigte dem NDR eine deutliche Kostensteigerung, ohne konkrete Zahlen zu nennen. Das waren die Nachrichten.
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3: Flaute oder Rückenwind? Das Wetter im Nordwesten.
4: Derzeit ist es bedeckt bei 17 Grad. Tagsüber bleibt es wechselhaftes Wetter mit bewölktem und regnerischem Himmel. Mittags ist auch ein Gewitter möglich bei einer Höchsttemperatur von 19 Grad. Heute Nacht erwartet uns regnerisches Wetter bei Temperaturen um die 14 Grad. Auch morgen bleibt es den ganzen Tag bewölkt mit leichten Regenschauern. Abends ist ein Gewitter zu erwarten bei einer Maximaltemperatur von 17 Grad.
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4: Die A29, Anschlussstelle Oldenburg-Hafen zur Auffahrt in Richtung Osnabrück, ist aktuell bis voraussichtlich Anfang Juli gesperrt. Zum Stadtgebiet Oldenburg, der Emil-Pleitner-Weg ist voraussichtlich bis Freitag komplett gesperrt. Die Alexanderstraße bleibt weiterhin stadteinwärts halbseitig zwischen der Kreuzung Bürger-Buschweg-Brookweg und der Eisenbahnüberführung gesperrt. Die Straßburger Straße ist zwischen dem Berliner Platz und der Donnerschwer Straße gesperrt. Es gibt abschnittsweise Sperrungen am Bahndamm. Und die Lasiusstraße ist gesperrt, sowie von der Straße abgehende Bereiche am Rummelweg und der Straße am Zuggraben. Zum Abschluss unsere Dauerbaustellen hier in Oldenburg. Die Ludwigstraße, die Tirpitzstraße, die Ziegelhofstraße und die Nahdorsterstraße in Höhe der Hausnummer 6 bis 40 ist halbseitig stadteinwärts gesperrt. Kommen Sie gut und sicher an mit Ihrem Lokalsender Oldenburg 1. Für Sie im Studio ist Greta Böttger. Ich begleite Sie durch Ihren Nachmittag.

0: In Bremen gibt es am Freitag und Samstag das Soundcream Festival in der Schaulust am Güterbahnhof. Es geht um durchaus spezielle Musik. Larissa Helmke sprach darüber mit Uli Bernsdorf vom Kulturverein Live. Das ist, der das Festival organisiert.
1: Diesen Freitag startet in Bremen das Soundcream Festival. Ihr bringt experimentelle Popmusik nach Bremen. Experimentell können wir ja vielleicht erstmal ein bisschen eingrenzen, was das denn überhaupt alles heißen kann. Experimentell kann ja rockig sein, jazzig, laut. Was erwartet uns da denn vom Genre?
2: Genau das. Man kann es nur schwer beschreiben. Wir haben 8 Acts ausgewählt, alle aus Berlin, aber durchaus auch international mit US-Amerikanern, Australien und so weiter. Und es reicht tatsächlich vom Rock-Jazz-Elektro-Ansatz von Painting über die rocking-elektromäßigen 30 Years Cicada, die musikalisch ausgefeilte Percussion von Katharina Ernst, eine Schlagzeugerin, bis zur anarchisch-existenzialistischen Musik von Theresa Riemann.

0: während die Soundperformances von Guido Möbius, den vielleicht noch den einen oder andere kennt, das ist was ganz anderes, hat was Eigenes, eher ruhig. Und Golden Disco Ship, das ist ein Überraschungsei. Das kann von Popmusik tanzbarer Art auch bis zu einer ganz anderen Richtung gehen.
1: Unter dem Titel Sound Cream Festival veranstaltet ihr das alles. Was hat's mit dem Titel auf sich? Ich denke da direkt irgendwie an Creme de la Creme. Habt ihr da aus Berlin das Beste des experimentellen Pops nach Bremen gebracht? Oder was hat der Titel zu bedeuten?
0: Ja, so ein bisschen schon. Also wir haben schon an Creme de la Creme durchaus diese Brücke im Kopf gehabt. Wir mussten erstmal überhaupt einen Festivalnamen finden, der noch nicht vergeben ist. Mhm. Und das ist die Schwierigkeit. Und es sollte was mit Sound auch mit drin sein oder Music. Und wir haben hin und her überlegt. Am Ende haben wir diesen Sound Cream, das gibt es noch nicht. Das heißt, wir prägen ein ganz neues Festival. Das ist quasi ein Eröffnungsfestival, denn wir wollen mit Sound Cream weitermachen. Wenn auch nicht unbedingt immer mit experimenteller Musik, aber Sound Cream wollen wir auch wirklich als Marke etablieren, dass die Leute wissen, hey, da erwartet uns was Besonderes.
1: Von den Bands, wenn man so ein bisschen aufs Line-Up schaut, du hast gerade ein paar Bands schon angerissen, ist mir aufgefallen, dass es ziemlich drumlastig wird. Also viel Female Acts, ganz viele Frauen am Schlagzeug. Habt ihr das bewusst so ausgewählt oder ist euch das dann rückblickend erst aufgefallen? Experimenteller Pop ist eh immer ein bisschen drumlastig. Wieso diese Auswahl, wieso dieser Fokus?
0: Also wir haben die Auswahl gemeinsam mit einer Frau aus Berlin, die sich in der Szene gut auskennt, ausgewählt. Und vielleicht liegt es daran, dass sie die auch schon gesehen hatte oder dass sie selbst ein Fable dafür hat. In der Tat kann man es eigentlich so bestellen, dass dann Hauptpfeiler dieses Festivals schlagzeugende Frauen sind, bei denen es auch richtig nach vorne geht. Manche sind sehr artifiziell, zum Beispiel Theresa Riemann, die arbeitet komplett improvisiert, nur mit ihrem riesigen Schlagzeug und ihrer eigenen Stimme, die sie elektronisch verzerrt. Und ich glaube, das ist immer so ein Sprung ins Wasser, dass sie selbst am Beginn ihres Acts noch gar nicht weiß, worauf es hinausläuft.
1: Viel improvisiert. Du hast gerade auch schon den Namen Guido Möbius erwähnt. Der könnte dem einen oder anderen auch schon ein Begriff sein. Der macht nämlich auch sehr dadaistische, oft improvisierte Musik mit unzähligen Effektgeräten. Aber man kennt ihn auch als Musikverleger oder Presseleiter von großen Berliner Festivals. Seid ihr da auch mit Guido zusammen irgendwie? Hat er sich selber beworben oder seid ihr wirklich nur als Musiker auf ihn aufmerksam geworden?
0: Also unsere Frau in Berlin, die uns ein paar Szene-Tipps gegeben hat, die kam an dem Namen natürlich nicht vorbei. Und er war wohl sehr schnell auch ganz angetan und ganz generell kann man sagen, die Künstler freuen sich darauf, das zusammen zu machen in Bremen, also außerhalb von Berlin, sind ja alle aus Berlin. Also auf Guido Möbius mit seinen schrägen Trompetenverfremdungen, da freue ich mich schon richtig.
1: Ein Geheimtipp, zumindest wenn man dem Rolling Stone glauben darf, ist die Band Painting. Das ist so ein bisschen, wird so als die beste neue Band der deutschen Pop-Avantgarde-Szene gehandelt. Theresa Ströttges ist das, die auch mit Leuten zusammen auch eine Band hat, die treten dann auch auf. Also sie ist so ein bisschen als Solo-Performerin und dann in ihrer Band zu Gast. Was ist das denn für eine neue Band, die vielleicht da jetzt auch mal den Weg nach Bremen findet?
0: Also zusammen mit Christian Hohenbild und Sophia Trollmann, eine weitere starke Frau, die auch Synthesizer und Saxophon spielt, ist das Besondere an dieser Formation. Es geht um Bass, Gitarre, Synthesizer, Schlagzeug, Elektronik und eben auch Saxophon. Das Besondere ist, die drei Bandmitglieder teilen sich den ganzen Abend über ihre Instrumente. Also jeder spielt so gut wie alles und das wird man auf der Bühne dann eben auch sehen. Das finde ich sehr lebendig und ich bin schon sehr gespannt, ob die wirklich alle Saxophon spielen können.
1: Und ob sie alle singen können, das finde ich immer viel spannender bei solchen Formationen.
0: Ja. Pretentious.

0: denn sonst noch einen Geheimtipp, wo du sagst, das von den Acts, das darf man auf keinen Fall verpassen? Das ist vielleicht auch so ein bisschen Underdog, hat man vielleicht noch nie gehört.
1: Ich freue mich sehr auf Golden Disco Ship, weil das kann tanzbare Popmusik sein. Das ist zum Teil etwas melodischer als die anderen Acts. Zugegeben, das ist natürlich, wenn man sich das eine Stunde anschaut, so experimentelle elektronische Musik, das kann auch schon anstrengend werden. Aber ich glaube, Golden Disco Ship, die werden eine richtige Show da hinlegen und das Publikum mitreißen. Ich glaube, darauf freue ich mich am meisten. Die spielen Freitagabend 20.30 Uhr quasi auch als der Hauptact. So, wir haben ja 4 Acts am Freitag, 4 Acts am Samstag. Los geht's immer um 19 Uhr. Und ich glaube, das wird sehr schön. Also ihr aktuelles Album Oval Sum Patch ist auch wirklich von der Kritik gefeiert worden.

0: Wenn man sich das Ganze jetzt angucken möchte, dann muss man in die Schaulust Bremen kommen. Ist das die Location, wenn man mit dem Zug nach Bremen fährt, die man auch aus dem Zugfenster direkt erkennt? Diese Lokschuppen, sag ich mal, oder was so ein bisschen rustikaler da aussieht? Ist es das direkt an den Gleisen?
1: Ja, genau. Das gehört mit zum Areal Güterbahnhof. Das ist ja eine vielfältige Kulturstätte mit ganz, ganz vielen verschiedenen Möglichkeiten, die es da gibt. Und das ist so quasi die Location, wo man noch am ehesten Sound auch machen kann und Konzerte. Das ist das Besondere an der Schaulust ist, das Publikum macht das Programm selbst. Es gibt keine Intendanz oder sowas, es gibt kein Schaulust-Team, die Veranstaltungen organisieren, sondern sie stellen Räume zur Verfügung. Man muss es dann selbst organisieren. Es ist sehr nah am Bahnhof, man verlässt den Bahnhof in Richtung City, gleich rechts am Überseemuseum vorbei, dann kommt eine Polizeiwache und ab dahinter kann man über die Gleise gehen und es auch sehen.
0: Ich habe auf der Website auch gesehen, sie weisen darauf hin, dass man bei geschlossener Schranke unbedingt den Zug abwarten soll. Ja, könnte sonst gefährlich werden. Also alle, die vielleicht kurz vor dem Konzert hibbelig sind und schnell zur Location wollen, bitte abwarten, bis der Zug dann auch wirklich vorbeigefahren ist.
1: Ja, richtig. Wer mit dem Auto anreist, da gibt es keine Parkplätze auf dem Gelände, aber davor gibt es welche für 4 € pro Tag. Also das geht. Und für die, die mit dem Zug anreisen, tut das bitte alle gerne, weil es so nah am Bahnhof ist. Da habe ich noch die Info, um 0.15 Uhr geht der letzte Zug von Bremen nach Oldenburg. Also dann sind wir auch garantiert durch mit unseren Konzerten. Man kann mit dem Zug an- und auch abreisen.
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0: 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Es ist 15.30 Uhr und damit wieder Zeit für unsere Oldenburg 1 Lokalnachrichten. Die kommen heute von Thjörben Radke.
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2: Die Fahrradstation am Waffenplatz ist ab morgen vorübergehend gesperrt. Nach dem stürmischen und regnerischen Winter seien die Dächer der Anlage reinigungsbedürftig. NutzerInnen werden gebeten, ihre Fahrräder rechtzeitig abzuholen. Ab Freitagabend um 19 Uhr ist die Fahrradstation dann wieder nutzbar. Heute Abend werden einige Zugverbindungen der Linie RE18 zwischen Wilhelmshaven und Oldenburg durch einen Ersatzbusverkehr bedient. Grund sind einige Instandsetzungsarbeiten an der Strecke durch die DB. Dies geht noch bis in die frühen Morgenstunden am Donnerstag hinein. Alle Veränderungen sind im Ersatzfahrplan unter nordwestbahn.de einsehbar. Die Frist fürs Einreichen von Wahlvorschlägen für die kommende Oberbürgermeisterwahl wurde verkürzt. Statt wie ursprünglich bis zum 20. Juli müssen Wahlvorschläge für das Amt des Oberbürgermeisters bis zum 6. Juli um 18 Uhr im Wahlbüro eingereicht werden. Die Wahlvorschläge zur Stadtratswahl sind hiervon nicht betroffen.
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0: Derzeit haben wir einen Sonnen-Wolken-Mix bei 17 Grad. Tagsüber bleibt es wechselhaft und wird eher bewölkt mit regnerischem Wetter. Heute Nachmittag erwartet uns mögliches Gewitter bei Temperaturen um die 19 Grad. Heute Nacht wird es regnerisch bei Temperaturen um die 14 Grad. Auch morgen erwartet uns ein bewölkter Tag mit immer wiederkehrenden Regenschauern und auch abends ein mögliches Gewitter bei einer Maximaltemperatur von 17 Grad.
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0: Die A29 Anschlussstelle Oldenburg-Hafen zur Auffahrt in Richtung Osnabrück ist aktuell bis voraussichtlich Anfang Juli gesperrt. Die A28 Oldenburg-Bremen, dort liegt Gefahr vor durch Aquaplaning auf der Fahrbahn zwischen Delmenhorst-Deichhorst und Delmenhorst-Adelheide. In beiden Richtungen Gefahr durch Aquaplaning. Zum Stadtgebiet Oldenburg. Der Emil-Pleitner-Weg ist bis Freitag komplett gesperrt. Die Alexanderstraße bleibt weiterhin stadteinwärts halbseitig zwischen der Kreuzung Bürger-Buschweg-Brookweg und der Eisenbahnüberführung gesperrt. Die Straßburger Straße ist zwischen dem Berliner Platz und der Donnerschwerstraße gesperrt. Es gibt abschnittsweise Sperrungen am Bahndamm. Und die Lasiusstraße ist gesperrt, sowie von der Straße abgehende Bereiche am Rummelweg und der Straße am Zugraben. Zu unseren Dauerbaustellen. Die Ludwigstraße, die Tierpitzstraße, die Ziegelhofstraße und die Nadorster Straße in Höhe der Hausnummer 6 bis 40 ist halbseitig stadteinwärts gesperrt. Kommen Sie gut und vor allem sicher an mit Ihrem Lokalsender Oldenburg 1.

Everything I Didn't Say ist das zweite Album der deutsch-norwegischen Songschreiberin Liv Solvay. Die Musikerin ist zwischen Deutschland und Skandinavien aufgewachsen. Sie hat klassische Musik und Geige in Karlsruhe studiert. Danach folgte ein Jazz-Gesangsstudium in New York. 2021 erschien ihr erstes Indie-Pop-Album Slow Travels. Und im letzten Jahr hat sie mit Nordic Coastlines eine EP mit neoklassischen symphonischer Musik veröffentlicht. Auf ihrem neuen Album verbindet sie die verschiedenen musikalischen Welten ihrer Karriere. Klassische Elemente wie Klavier und Streichquartett treffen auf Indie-Pop mit teils elektronisch unterfütterten Arrangements. Das Ergebnis ist ein melodisch-melancholisches Kammerpop-Album mit englisch und deutschen Texten. Mit an Bord gibt es sogar einen Song in ihrer Muttersprache Norwegisch. Ihre Lieder handeln von gelebten und gescheiterten Beziehungen. Sie singt von Sehnsucht und Verschmelzung, aber auch von Selbstzweifeln, Einsamkeit und Abschied. Es gibt auch starke Momente von Zuversicht und Selbstermächtigung, die dafür sorgen, dass das Album weder inhaltlich noch musikalisch in allzu große Dunkelheit abdriftet. Hören wir mal rein, hier kommt King and Queen von Liv Solvay.

Liv Solvay legt mit ihrem neuen Album ein symphonisches und geerdetes Album zwischen Indie-Pop, Kammermusik und sanfter Elektronik vor. Die Arrangements sind immer leicht und transparent. Ihre Stimme wechselt innerhalb kürzester Zeit von dunkler Lakonik zu ätherischem Chorgesang und sorgt so für künstlerisch nuancierte Abwechslung, die sich immer ganz in den Dienst des jeweiligen Songs stellt. Everything I Didn't Say von Liv Solvay ist am 24. April auf dem Berliner Label Listen Records erschienen.

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1: Heute Abend tritt Vera Lee im Kreativcafé Oldenburg auf. Ihre Musik sind kleine Briefe ans Leben. Zwischen Akustikgitarre und ehrlichen Worten verpackt die Künstlerin Momentaufnahmen und persönliche Geschichten. Die Songs bewegen sich zwischen Nähe und Distanz, handeln von Liebe und davon, den Boden zu verlieren und wieder aufzustehen. Heute Abend findet dieses Konzert um 20 Uhr im Kreativcafé statt. Außerdem spielt heute Abend der Osnabrücker Blues- und Boogie-Pianist und Sänger Christian Rannenberg in Oldenburg auf. Rannenberg gilt als einer der authentischsten Blues-Musiker Deutschlands und gewann 2013 den Peintop Boogie Woogie Award. Wer nun gerne den Boogie spüren möchte, hat hier die Gelegenheit dazu. Start ist heute Abend um 20 Uhr im Wilhelm 13. Heute Abend findet eine Veranstaltung zu KI-Nutzung statt. KI ist heutzutage überall vertreten und häufig schwierig zu erkennen, ob Bilder echt oder KI produziert sind. Auch ob Antworten von KI der Wahrheit entsprechen, ist oft hinterfragbar. Heute Abend findet eine Veranstaltung zu einer vernünftigen und guten Nutzung von KI um 19 Uhr im Computermuseum statt.

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1: Um 16 Uhr mit Sönke Peters. In der UN-Vollversammlung beginnt in Kürze die Abstimmung über die künftige Zusammensetzung des Sicherheitsrats der Vereinten Nationen. Insgesamt 15 Mitglieder hat das Gremium, 10 davon mit nichtständigen Sitzen. Auch Deutschland hat seinen Hut in den Ring geworfen und rechnet sich gute Chancen aus. Unsere Korrespondentin in Berlin, Christina Nagel, erklärt, welche Ziele sich Bundesaußenminister Wadephul für den UN-Sicherheitsrat steckt.
2: Zum einen geht es ihm erstmal darum, dafür zu sorgen, dass man als Vereinte Nationen wieder tatsächlich mehr Gewicht hat. Das ist ja gerade ein bisschen unter die Räder gekommen, einfach weil Donald Trump ein anderes Gremium schon selbst initiiert hat, um den Vereinten Nationen zu attestieren, dass sie eh nichts hinbekommen. Es geht darum, nochmal zu gucken, kann man nicht diese Vereinten Nationen, die ja sehr starr in ihrer Form sind, nicht doch reformieren? Und da wirbt man unter anderem dafür, dass man sagt, der globale Süden muss eben mehr Stimmrecht haben. Und da hofft man natürlich im Gegenzug, dass für einen solchen Einsatz die Länder des globalen Südens am Ende auch für Deutschland stimmen und dafür sorgen, dass man diesen Sitz am Tisch auch bekommt.
1: Der Iran hat die Golfstaaten Kuwait und Bahrain angegriffen. Auf dem Flughafen Kuwait kam nach Angaben des Verteidigungsministeriums ein Mensch ums Leben. Aus der NDR-Nachrichtenredaktion Thorsten Lange.
3: Zudem gab es mehr als 60 Verletzte und schwere Sachschäden, wie die Behörden des Landes mitteilten. Ein Teil des Airports konnte den Betrieb inzwischen wieder aufnehmen. Der Iran nennt die Drohnenangriffe eine Reaktion auf den Beschuss eines Tankers durch US-Militär. Sowohl in Kuwait als auch in Bahrain gibt es große US-Stützpunkte. Das amerikanische Militär teilte mit, dass es weitere iranische Drohnenangriffe in der Nacht abgewehrt habe und seinerseits Angriffe auf eine iranische Militäranlage im Persischen Golf geflogen hat. Unklar ist, wie der Stand der Gespräche zwischen dem Iran und den USA über eine Beendigung des Krieges ist. Während es aus Teheran heißt, die Gespräche seien abgebrochen worden, wies US-Präsident Trump diese Darstellung zurück.
1: Europa soll nach Plänen der EU-Kommission unabhängiger von digitalen Technologien aus den USA und China werden. Dafür hat die Brüsseler Behörde ein Gesetzespaket vorgeschlagen. Es zielt darauf ab, stärker auf europäische Firmen zu setzen. Dabei geht es zum Beispiel um Cloud-Dienste und künstliche Intelligenz. So soll der Bau neuer Rechenzentren für solche großen Datenmengen innerhalb der EU gefördert werden. Ziel sei es, die Kapazitäten in den nächsten 5 bis 7 Jahren zu verdreifachen. Geht es nach der EU-Kommission, soll es außerdem Regeln für öffentliche Stellen wie etwa Behörden und Krankenhäuser geben, welche Cloud-Dienste und KI-Modelle sie nutzen dürfen. Das sollten solche sein, bei denen die Daten auf europäischen Servern bleiben. Künstliche Intelligenz wird bis zum Jahr 2030 voraussichtlich etwa 3% des weltweiten Stromverbrauchs ausmachen. So steht es in einem Bericht der Vereinten Nationen zum ökologischen Fußabdruck von KI, der heute vorgestellt wurde. Aus der ARD-Wissenschaftsredaktion Frank Wittig.
4: Der mit KI verbundene CO2-Ausstoß entspräche dann dem von einem Industrieland wie Großbritannien. Der Flächenverbrauch könne bis zum Ende des Jahrzehnts

0: angegeben. Der Schleswig-Holsteinische Zeitungsverlag berichtet unter Berufung auf einen vertraulichen Vermerk des Bundesrechnungshofs, dass die Deutsche Bahn inzwischen von 10,7 Milliarden Euro Gesamtkosten ausgeht. Der Konzern hatte zuletzt öffentlich von nur 3,5 Milliarden Euro für den Aus- und Neubau der Gleise zwischen Lübeck und Puttgarden gesprochen. Ein Sprecher des Bundesverkehrsministeriums bestätigte dem NDR eine deutliche Kostensteigerung, ohne konkrete Zahlen zu nennen. Das waren die Nachrichten.
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3: Derzeit haben wir 17 Grad mit einem Sonne-Wolken-Mix. Es bleibt im Verlauf des Tages wechselhaft. Dabei eher bewölkt und regnerisch. Heute Nachmittag bis Abend erwartet uns auch noch ein Gewitter bei einer Höchsttemperatur von 19 Grad. Heute Nacht wird es regnerisch bei Temperaturen um die 14 Grad. Auch der morgige Tag wird bewölkt mit immer wiederkehrenden Regenschauern und auch einem möglichen Gewitter am Abend bei einer Maximaltemperatur von 17 Grad.
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3: Die A29 Anschlussstelle Oldenburg-Hafen zur Auffahrt in Richtung Osnabrück ist aktuell bis voraussichtlich Anfang Juli gesperrt. Die A28 Oldenburg-Bremen, dort liegt Gefahr durch Aquaplaning. Zwischen Delmhorst-Deichhorst und Delmhorst-Adelheide in beiden Richtungen Gefahr durch Aquaplaning. Zum Stadtgebiet Oldenburg. Der Emil-Pleitner-Weg ist bis Freitag komplett gesperrt. Die Alexanderstraße bleibt weiterhin stadteinwärts halbseitig zwischen der Kreuzung Bürger-Buschweg-Brookweg und der Eisenbahnüberführung gesperrt. Die Straßburger Straße ist zwischen dem Berliner Platz und der Donnerschwer Straße gesperrt. Es gibt abschnittsweise Sperrungen am Bahndamm und die Lasiusstraße ist gesperrt sowie von der Straße abgehende Bereiche am Rummelweg und der Straße am Zuggraben. Zu unseren Dauerbaustellen, die Ludwigstraße, die Tirpitzstraße, die Ziegelhofstraße und die Nahndorsterstraße in Höhe der Hausnummer 6 bis 40 ist halbseitig stadteinwärts gesperrt. Kommen Sie gut und vor allem sicher durch mit Ihrem Oldenburg 1 Lokalsender.

Unser heutiger Song des Tages ist Pure Love von Gabriella Kilme. Mit ihrer neuen Single verbindet die australische Künstlerin eine Mischung aus zeitlosem Soul, klassischen R&B und Blues-Elementen. Es ist eine Mischung aus jugendlichem Flair mit der selbstbewussten Haltung und der Charakterstärke, die mit Lebenserfahrung kommt. Hören wir mal rein. Hier ist Pure Love von Gabriella Kilme.

0: Es ist 16.30 Uhr und damit wieder Zeit für unsere Oldenburg 1 Lokalnachrichten. Die kommen jetzt wieder von Thjörben Radke.
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3: Die Fahrradstation am Waffenplatz ist ab morgen vorübergehend gesperrt. Nach dem stürmischen und regnerischen Winter seien die Dächer der Anlage reinigungsbedürftig. NutzerInnen werden gebeten, ihre Fahrräder rechtzeitig abzuholen. Ab Freitagabend um 19 Uhr ist die Fahrradstation dann wieder nutzbar. Heute Abend werden einige Zugverbindungen der Linie RE18 zwischen Wilhelmshaven und Oldenburg durch einen Ersatzbusverkehr bedient. Grund sind einige Instandsetzungsarbeiten an der Strecke durch die DB. Dies geht noch bis in die frühen Morgenstunden am Donnerstag hinein. Alle Veränderungen sind im Ersatzfahrplan unter nordwestbahn.de einsehbar. Die Frist fürs Einreichen von Wahlvorschlägen für die kommende Oberbürgermeisterwahl wurde verkürzt. Statt wie ursprünglich bis zum 20. Juli müssen Wahlvorschläge für das Amt des Oberbürgermeisters bis zum 6. Juli um 18 Uhr im Wahlbüro eingereicht werden. Die Wahlvorschläge zur Stadtratswahl sind hiervon nicht betroffen.
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0: Derzeit ist es bedeckt und stark regnerisch bei 18 Grad. Tagsüber bleibt es weiterhin wechselhaft und eher bewölkt und regnerisch. Nachmittags erwartet uns auch ein starkes Gewitter. Auch heute Nacht erwartet uns Regen und Temperaturen um die 14 Grad. Zum morgigen Tag. Es wird ganztägig bewölkt und tagsüber erwarten uns leichte Regenschauer und auch zu Abend wieder ein Gewitter bei Maximaltemperaturen von 17 Grad.
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0: Die A29, Anschlussstelle Oldenburg-Hafen zur Auffahrt in Richtung Osnabrück, ist aktuell bis voraussichtlich Anfang Juli gesperrt. Und auf der A28 Oldenburg-Bremen liegt aktuell Gefahr durch Aquaplaning zwischen Delmhorst-Deichhorst und Delmhorst-Adelheide in beiden Richtungen Gefahr durch Aquaplaning. Zum Stadtgebiet Oldenburg. Der Emil-Pleitner-Weg ist bis Freitag komplett gesperrt. Die Alexanderstraße bleibt weiterhin stadteinwärts halbseitig zwischen der Kreuzung Bürger-Buschweg-Brookweg und der Eisenbahnüberführung gesperrt. Die Straßburger Straße ist zwischen dem Berliner Platz und der Donnerschwer Straße gesperrt. Und es gibt abschnittsweise Sperrungen am Bahndamm. Und zuletzt die Lasiusstraße ist gesperrt, sowie von der Straße abgehende Bereiche am Rummelweg und der Straße am Zugraben. Zu unseren Dauerbaustellen: die Ludwigstraße, die Tirpitzstraße, die Ziegelhofstraße und die Nahdorsterstraße in Höhe der Hausnummer 6 bis 40 ist halbseitig stadteinwärts gesperrt. 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

0: Im Kreativcafé in der Kurwegstraße gibt es regelmäßig die Reihe Farbklang, in der verschiedenste KünstlerInnen auftreten. Heute ist die Musikerin Vera Lee im Kreativcafé zu Gast und sie war auch zu Gast bei Oliver Schäfer in der Sendung und hat sich mit ihm über den heutigen Auftritt unterhalten.
1: Sehr gerne. Du kommst ja ursprünglich aus Erftstadt. Das ist eine Stadt in der Nähe von Köln bzw. in der Nähe von Bonn, also von uns aus gesehen fast schon Bayern. Und du kommst dort aus einem Stadtteil, der heißt Blessem. Genau. Klär uns doch mal ein bisschen über Erftstadt auf. Wo kommst du daher? Was ist das sozusagen für ein Ort, wo du angefangen hast, Musik zu machen?
2: Blessem ist auf jeden Fall sehr klein. Also ich komme aus einer Kleinstadt, aber habe mich da auch sehr wohl gefühlt, dort aufzuwachsen. Blessem hat, ich glaube, so 1500 Einwohner ungefähr. Und wir hatten auch mal eine Bäckerei, aber die ist leider auch weg. Ist nicht mehr so viel dort, aber ist schön da, ja.
1: Jetzt bist du ja mittlerweile in Berlin, der Musik hauptsächlich wegen. Da können wir auch gleich ein bisschen drüber sprechen. Wie hast du denn dort in Erftstadt Blessem angefangen, Musik zu machen? Was hat dich dazu bewegt, sozusagen zu sagen, ich möchte jetzt Musikerin werden?
2: Also ich habe dieses typische schon immer Musik geschrieben, das war bei mir auch so. Und früher so die Bettdecke bis zum Kinn gezogen und gesagt, oh, ich möchte mal Sängerin werden. Und habe aber angefangen, so für meine Familie erstmal nur im Familienkreis Lieder zu schreiben. Und dann war ich mal in der Abi-Band und habe gesungen. Und dann habe ich mich so 2022 dann das erste Mal mit eigenen Liedern auf die Bühne getraut. Und ja, und dann hast du ja schon Berlin erwähnt. Also 2024 bin ich dann nach Berlin und habe dann alles auf Musik gesetzt, also habe meinen Job gekündigt, bin voll auf die Selbstständigkeit gegangen und genau, und bis jetzt.
1: Genau, und jetzt bist du hier bei uns und wirst auch ein bisschen was spielen können. Hast deine Gitarre ja mitgebracht, damit genau. Wir so einen kleinen Vorgeschmack kriegen auf das, was du heute Abend auch beim Konzert im Kreativcafé dann machen wirst. Du hast dir einen Song ausgesucht, der heißt Character Carousel. Vielleicht kannst du uns vorab mal kurz ein, zwei Worte zu diesem Song sagen. Worum geht's?
2: Ja, gerne. Also bei Character Carousel geht es um dieses Gefühl, dass ich manchmal denke, ich bin so eine andere Version von mir selbst, wenn ich mit unterschiedlichen Menschen zusammen bin. Und also, dass ich zum Beispiel anders mit meinen Freunden rede als jetzt mit meiner Oma. Aber in dem Lied geht es darum, dass das auch völlig okay ist und man einfach so eine andere Facette zeigt von diesem Character Carousel.
1: Okay, dann hören wir das jetzt live hier bei Oldenburg 1 im Studio. Character Carousel von Vera Lee.

0: Character Carousel von Vera Lee live hier bei Oldenburg 1 im Studio. Vielen Dank. Wir haben ja gerade schon gehört, du singst auf Englisch, bist ja auch mal in den USA gewesen. Was hat dich dazu bewogen, in dieser Sprache dich musikalisch auszudrücken? Viele Singer und Songwriter heutzutage sind ja auch wieder auf deutsche Texte zurückgegangen. Warum hast du dich dafür entschieden, deine Songs auf dieser internationalen Sprache zu schreiben und zu singen sozusagen?
1: Ich glaube, weil ich auch sehr viel auf Englisch Musik selbst gehört habe und in Berlin zum Beispiel hatte ich auch manchmal das Gefühl auf offenen Bühnen, ich erreiche tatsächlich auch mehr, weil das auch sehr international da war. Aber ich schreibe auch manchmal auf Deutsch, also so ist es nicht. Könnte ich mir auch mal vorstellen, als ja, zu schreiben.
0: Okay, da hören wir vielleicht beim nächsten Mal ein bisschen mehr von, wenn du mal wieder in Oldenburg bist. Du bist jetzt gerade dabei, dein Debütalbum fertigzustellen oder hast du es schon fertiggestellt? Es kommt aber noch raus. Erzähl uns doch mal ein bisschen was zum Stand der Dinge. Wann kommt das Album raus? Was hast du dir dafür vorgenommen?
1: Also ich bin quasi gerade noch dabei, die letzten Lieder zu schreiben und werde auch heute Abend beim Konzert schon mal ein paar spielen und also wer da Lust hat, in Oldenburg irgendwie vorbeizukommen, würde ich mich total freuen und ich bin dabei, eben die zu schreiben und aufzunehmen und ich peile so August, September an, dass das Album dann rauskommt, genau.
0: Also heute Abend gibt es dann schon mal ein paar exklusive Vorabs sozusagen beim Konzert. Was hast du dir noch fürs Konzert vorgenommen? Also klar, du wirst kommen und deine Lieder spielen. Wie läuft das normalerweise ab? Was hast du für ein Programm? Was kannst du uns schon mal ein bisschen vorbereiten auf das, was heute Abend passieren wird oder was du dir vorgenommen hast?
1: Genau, das also 2 Stunden lang wird es Live-Musik geben und ich bringe ganz viel eigene Musik mit, wie gesagt auch so schon mal Hörproben vom Album, aber werde auch ein paar Coversongs mitbringen, das heißt, falls ihr Lust auf Mitsingen habt, seid ihr auch sehr herzlich willkommen. Ich finde, das ist irgendwie mit das Schönste, wenn man so im Raum alle zusammen ist und entweder diese Erfahrungen durch eigene Lieder teilt und miteinander vielleicht auch drüber spricht oder eben zusammen singt, das finde ich total schön.
0: Wir haben noch einen Song rausgesucht, den du schon auf deiner ersten EP produziert hast, also der auch schon komplett im Studio aufgenommen worden ist, 2024. Den hören wir gleich noch zum Abschluss unseres Gesprächs. All In heißt der. Das heißt so viel wie alles auf eine Karte zu setzen, alles in die Waagschale zu schmeißen. Ganz kurz, gib uns mal eine kleine Einführung auch in dieses Lied nochmal.
1: Also da geht es darum, dass man wirklich alle Selbstzweifel abfallen lässt und seinen Träumen nachgeht, egal wie groß auch manchmal der Druck oder die Angst auch sein mag und dass man sich von nichts aufhalten lässt und einfach mal was riskiert.
0: Okay, und das Ergebnis davon gibt es heute Abend live im Kreativcafé Oldenburg in der Kurwigstraße 12. Das Konzert in der Reihe Farbklang heute Abend mit Vera Lee. Um 20 Uhr geht's los, 19.30 Uhr ist da, glaube ich, Einlass. Viel Spaß heute Abend bei dem Konzert in Oldenburg und vielen Dank, dass du heute bei uns im Studio zu Gast warst.
1: Danke euch.
2: Und um uns jetzt noch einmal gemeinsam auf Vera Lee heute Abend einzustimmen, jetzt hier All In von Vera Lee.

Veranstaltungstipps. Heute Abend tritt Vera Lee im Kreativcafé Oldenburg auf. Ihre Musik sind von kleinen Briefen ans Leben. Zwischen Akustikgitarre und ehrlichen Worten verpackt die Künstlerin Momentaufnahmen und persönliche Geschichten. Die Songs bewegen sich zwischen Nähe und Distanz, handeln von Liebe und davon, den Boden zu verlieren und wieder aufzustehen. Heute Abend findet dieses Konzert um 20 Uhr im Kreativcafé statt. Außerdem spielt heute Abend der Osnabrücker Blues- und Boogie-Pianist und Sänger Christian Rannenberg in Oldenburg. Rannenberg gilt als einer der authentischsten Blues-Musiker Deutschlands und gewann 2013 den Pine Top Boogie Woogie Award. Wer nun gerne den Boogie spüren möchte, hat hier die Gelegenheit dazu. Start ist heute Abend um 20 Uhr im Wilhelm 13. Heute Abend findet außerdem eine Veranstaltung zu KI-Nutzung statt. KI ist heutzutage überall vertreten und häufig schwierig zu erkennen, ob Bilder echt oder KI produziert sind. Auch ob KI-Antworten der Wahrheit entsprechen, ist oft hinterfragbar. Heute Abend findet eine Veranstaltung zu einer vernünftigen und guten Nutzung von KI um 19 Uhr im Computermuseum statt. Und hier geht es jetzt weiter mit Umbrella von Rihanna.

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1: Um 17 Uhr mit Sönke Peters. Die Vollversammlung der Vereinten Nationen stimmt in Kürze über die künftigen nichtständigen Mitglieder des UN-Sicherheitsrats ab. Auch Deutschland bewirbt sich, um das 7. Mal für 2 Jahre in das Gremium einzuziehen. Es handelt sich um eine Kampfkandidatur. Auch Portugal und Österreich bewerben sich um die insgesamt 2 Sitze für westeuropäische Staaten. Unser New York-Korrespondent Martin Gansemeier erklärt, welche Chancen er Deutschland einrechnet.
2: Ja, es ist diesmal wirklich 50-50. Normalerweise, wenn Deutschland angetreten ist, das ist schon 6-mal passiert, gab es immer die Zustimmung, hat es Deutschland immer geschafft. Diesmal ist es wirklich eine Kampfabstimmung mit offenem Ausgang. Bundesaußenminister Wadephul ist zuversichtlich. Aber man muss sagen, Deutschland hat sehr spät seine Kandidatur erklärt. Österreich und Portugal haben schon 2011 und 2013 gesagt, wir wollen diesmal antreten. Insofern ist die Frage, gab es schon viele Staaten, die Österreich und Portugal ihre Stimmen versprochen haben? Insofern offen.
1: Europa soll nach den Plänen der EU-Kommission unabhängiger von digitalen Technologien aus den USA und China werden. Dafür hat die Brüsseler Behörde ein Gesetzespaket vorgeschlagen. Es zielt darauf ab, stärker auf europäische Firmen zu setzen. Dabei geht es zum Beispiel um Cloud-Dienste und künstliche Intelligenz. So soll der Bau neuer Rechenzentren für solche großen Datenmengen innerhalb der EU gefördert werden. Ziel sei es, die Kapazitäten in den nächsten 5 bis 7 Jahren zu verdreifachen. Geht es nach der EU-Kommission, soll es außerdem Regeln für öffentliche Stellen wie etwa Behörden und Krankenhäuser geben, welche Cloud-Dienste und KI-Modelle sie nutzen dürfen. Das sollten solche sein, bei denen die Daten auf europäischen Servern bleiben. Der Iran hat die Golfstaaten Kuwait und Bahrain angegriffen. Auf dem Flughafen Kuwait kam, nach Angaben des Verteidigungsministeriums, 1 Mensch ums Leben. Aus der NDR-Nachrichtenredaktion Thorsten Lange.
3: Zudem gab es mehr als 60 Verletzte und schwere Sachschäden, wie die Behörden des Landes mitteilten. Ein Teil des Airports konnte den Betrieb inzwischen wieder aufnehmen. Der Iran nennt die Drohnenangriffe eine Reaktion auf den Beschuss eines Tankers durch US-Militär. Sowohl in Kuwait als auch in Bahrain gibt es große US-Stützpunkte. Das amerikanische Militär teilte mit, dass es weitere iranische Drohnenangriffe in der Nacht abgewehrt habe und seinerseits Angriffe auf eine iranische Militäranlage im Persischen Golf geflogen hat.
1: Künstliche Intelligenz wird bis zum Jahr 2030 voraussichtlich etwa 3% des weltweiten Stromverbrauchs ausmachen. So steht es in einem Bericht der Vereinten Nationen zum ökologischen Fußabdruck von KI, der heute vorgestellt wurde. Aus der ARD-Wissenschaftsredaktion Frank Wittig.
4: Der mit KI verbundene CO2-Ausstoß entspräche dann dem von einem Industrieland wie Großbritannien. Der Flächenverbrauch könne bis zum Ende des Jahrzehnts auf bis zu 14.000 Quadratkilometer anwachsen, eine Fläche etwa so groß wie Schleswig-Holstein. Und der Bedarf an Wasser zur Kühlung von Rechenzentren und den dafür benötigten Kraftwerken schätzt der Bericht auf 9 Milliarden Kubikmeter pro Jahr, was vor allem in wasserarmen Regionen zu ökologischen Problemen führe. Viele dieser Belastungen, so der Bericht, treffen auch Regionen im globalen Süden, während die wirtschaftlichen Vorteile der KI vor allem in wenigen Industrieländern anfallen. Der Bericht spricht deshalb beim ökologischen Fußabdruck der KI auch von einem Problem der Umweltgerechtigkeit.
1: Der Film »Falsche Bewegung«, in dem die damals 13 Jahre alte Schauspielerin Nastassja Kinski mit nacktem Oberkörper zu sehen ist, soll vorerst nicht mehr öffentlich gezeigt werden. Die Stiftung des Regisseurs Wim Wenders teilte mit, dass Streaming, TV und Vertriebspartner angewiesen wurden, den Film aus dem Jahr 1975 nicht mehr öffentlich zugänglich zu machen. In einer Mitteilung des Regisseurs

0: Des Tages wechselhaft, dabei eher bewölkt und regnerisch. Heute Abend erwarten uns auch mögliche Gewitter. Heute Nacht wird es regnerisch bei Temperaturen um die 14 Grad. Zu unserem morgigen Tag. Es wird bewölkt und den ganzen Tag über erwarten uns Regenschauer und auch gegen Abend ein Gewitter bei einer Maximaltemperatur von 17 Grad.
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0: Zu unseren Fernstraßen. Die A29 Anschlussstelle Oldenburg-Hafen zur Auffahrt in Richtung Osnabrück ist aktuell bis voraussichtlich Anfang Juli gesperrt. Die A28 Bremen in Richtung Oldenburg. Dort ist eine ungesicherte Unfallstelle zwischen Oldenburg-Marschweg und Oldenburg-Eversten. Liegt Gefahr vor durch eine ungesicherte Unfallstelle. Zum Stadtgebiet Oldenburg. Der Emil-Pleitner-Weg ist bis Freitag komplett gesperrt. Die Alexanderstraße bleibt weiterhin stadteinwärts halbseitig zwischen der Kreuzung Bürger-Buschweg-Probweg und der Eisenbahnüberführung gesperrt. Die Straßburger Straße ist zwischen dem Berliner Platz und der Donnerschwer Straße gesperrt. Es gibt abschnittsweise Sperrungen am Bahndamm und die Lasiusstraße ist gesperrt sowie von der Straße abgehende Bereiche am Rummelweg und der Straße am Zugraben. Zu unseren Dauerbaustellen hier in Oldenburg. Die Ludwigstraße, die Tirpitzstraße, die Ziegelhofstraße und die Nadorster Straße in Höhe der Hausnummer 6 bis 40 ist halbseitig stadteinwärts gesperrt. Kommen Sie gut und vor allem sicher an mit Ihrem Lokalsender Oldenburg 1.

0: Heute Abend beginnt das Gegengerade Fußball-, Film- und Kulturfestival. Die Eröffnung startet ab 19 Uhr im Marschwegstadion. Oliver Schäfer hat mit Jan Krieger vom Organisationsteam über das Festival gesprochen.
1: Wir wollen uns heute ein bisschen unterhalten über das Fußball-Film-Kulturfestival Gegengerade. Das ist in diesem Jahr wieder mal in Oldenburg, geht heute los im Marschwegstadion. Jan Krieger vom Gegengerade-Festival ist bei mir im Studio. Du kannst uns ein bisschen was erzählen zum Programm in diesem Jahr natürlich, aber vielleicht ganz kurz zur Einführung für diejenigen, die noch nie bei euch waren. Es geht bei euch um Fußball, aber es geht auch um mehr als nur Fußball. Was ist denn sozusagen eure Mission mit Gegengerade?
2: Wir setzen uns auseinander mit gesellschaftspolitischen Themen im Zusammenhang mit Fußball. Das heißt, wir zeigen keine, ich will mal sagen, 0815 Fußballfilme, wo es um den Sport gehen wird. Im Sport geht es natürlich auch, aber wir versuchen natürlich, besondere Themen zu setzen und aufzuzeigen, was für eine besondere gesellschaftspolitische Bedeutung der Fußball eigentlich hat, auf eine vielfältige Art und Weise. Und da setzen wir jedes Jahr unterschiedliche Themen, die wir bearbeiten. Und in diesem Jahr werden wir uns unter anderem mit Fußball in der DDR beschäftigen. Frauenflinter am Fußball haben wir auch immer wieder als Thema bei uns gesetzt. Es wird aber auch um Graffiti-Subkultur im Zusammenhang mit Fußball gehen. Und ja, über Fußball in Zeiten des Krieges. Also wir arbeiten ja eng mit Werkstattfilmen zusammen. Farshid Zahedi wird einen Vortrag halten über die Situation im Iran und Frauenfußball im Iran. Und wir haben jemanden da, der in der Ukraine regelmäßig ist und sich dort eben halt engagiert und im Rahmen seiner Möglichkeiten unterstützt und dort nach Möglichkeit auch Fußball schaut. Und ja, da eben halt berichten wird über seine Erlebnisse, die er dort im Zusammenhang mit Fußball gemacht hat.
1: Gucken wir mal auf den Eröffnungsabend. Da kommt schon einiges von dem zusammen, was du gerade so erwähnt hast. Es geht nämlich um Frauen im Fußball, aber das ist ja gesellschaftspolitisch schon eine interessante Geschichte und sportpolitisch natürlich auch eine interessante Geschichte. Hier kommt nochmal oben drauf, dass es sich um Nordkorea handelt. Das ist ja auch eine Besonderheit und der Film, der da heute Abend gezeigt wird zur Eröffnung, ist, glaube ich, auch ein längerfristiges Projekt, was sozusagen auch an einen anderen Dokumentarfilm anknüpft. Heute Abend der Film Net Tassot Yosot, Frauenfußball Nordkorea. Erzähl uns doch mal ein bisschen, was ist da heute Abend das Thema, wer wird dabei sein?
2: Genau, das ist also im Grunde genommen eine Langzeitbeobachtung von vier mittlerweile ehemaligen Nationalspielerinnen, die für Nordkorea Fußball gespielt haben und ist eine Fortsetzung von einer ersten Dokumentation, Haradu Sol aus dem Jahr 2009 und wurde tatsächlich 11 Jahre lang gedreht. Man hat, glaube ich, 2012 oder 2013 damit angefangen, diesen Film zu drehen und hat eine Langzeitbeobachtung gemacht und diese Frauen interviewt, die zum einen nochmal zurückblicken und gucken, wie war das als Spielerin in Nordkorea und gleichzeitig berichten sie aber auch über aktuelles Leben, also von elterlichen Erwartungshaltungen aus den Auftreten, Karriere, Familienplanung und aber auch, wie das eben halt sozusagen ist, in einem totalitären Regime zu leben, was das mit dem Leben als Frau macht und ja, inwieweit sie sich da dahingehend eben halt auch immer wieder einschränken müssen. Genau, das ist alles unter erschwerten Bedingungen aufgenommen worden. Die Regisseurin Brigitte Weich aus Österreich wird vor Ort da sein. Die ist 2024 für den Film ausgezeichnet worden mit dem Anerkennungspreis für Medienkunst in Österreich und wird vor Ort dann auch nochmal berichten, wie ja, dieser Film entstanden ist und wie sie den Kontakt vor allen Dingen auch gehalten hat zu den Personen, die sie dort interviewt hat, was ja sicherlich nicht ganz leicht ist. Ja, und da sind wir alle schon sehr gespannt drauf auf die Premiere und das anschließende Gespräch.
0: Jan Krieger vom Gegengerade Fußball, Film und Kulturfestival. Heute Abend wird das Festival um 19 Uhr im Marschwegstadion eröffnet. Über die weiteren Veranstaltungen berichten wir dann morgen und am Freitag bei uns im Programm.

Für Sie im Studio ist Greta Böttger. Sie hören die Show am Nachmittag bis 18 Uhr. Nach dieser geht es weiter mit unserem Abendprogramm. Ab 18 Uhr startet hier Yogis Country Countdown mit den Billboard Charts. Und abends startet die lange Radio Globale Musiknacht. So geht es hier weiter für den Rest des Abends.

0: Es ist 17.30 Uhr und damit für ein letztes Mal Zeit für die Oldenburg 1 Lokalnachrichten. Die kommen nun von Thorben Radke.
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3: Die Fahrradstation am Waffenplatz ist ab morgen vorübergehend gesperrt. Nach dem stürmischen und regnerischen Winter seien die Dächer der Anlage reinigungsbedürftig. NutzerInnen werden gebeten, ihre Fahrräder rechtzeitig abzuholen. Ab Freitagabend um 19 Uhr ist die Fahrradstation dann wieder nutzbar. Heute Abend werden einige Zugverbindungen der Linie RE18 zwischen Wilhelmshaven und Oldenburg durch einen Ersatzbusverkehr bedient. Grund sind einige Instandsetzungsarbeiten an der Strecke durch die DB. Dies geht noch bis in die frühen Morgenstunden am Donnerstag hinein. Alle Veränderungen sind im Ersatzfahrplan unter nordwestbahn.de einsehbar. Die Frist fürs Einreichen von Wahlvorschlägen für die kommende Oberbürgermeisterwahl wurde verkürzt. Statt wie ursprünglich bis zum 20. Juli müssen Wahlvorschläge für das Amt des Oberbürgermeisters bis zum 6. Juli um 18 Uhr im Wahlbüro eingereicht werden. Die Wahlvorschläge zur Stadtratswahl sind hiervon nicht betroffen.
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0: Derzeit ist es bedeckt mit leichtem Regen bei 16 Grad. Es bleibt tagsüber wechselhaft. Dabei aber eher bewölkt und regnerisch. Heute Abend erwartet uns noch ein Gewitter. Heute Nacht wird es regnerisch bei Temperaturen um die 14 Grad. Der morgige Tag wird bewölkt und über den Tag hinweg erwartet uns leichte Regenschauer und zum Abend wieder ein Gewitter bei einer Maximaltemperatur von 17 Grad.
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0: Zu unseren Fernstraßen. Die A29 Anschlussstelle Oldenburg-Hafen zur Auffahrt in Richtung Osnabrück ist aktuell bis voraussichtlich Anfang Juli gesperrt. Außerdem die A28 Bremen in Richtung Oldenburg. Dort liegt eine ungesicherte Unfallstelle vor zwischen Oldenburg-Marschweg und Oldenburg-Eversten. Vorsicht durch eine ungesicherte Unfallstelle. Zum Stadtgebiet Oldenburg. Der Emil-Pleitner-Weg ist bis voraussichtlich Freitag komplett gesperrt. Die Alexanderstraße bleibt weiterhin stadteinwärts halbseitig zwischen der Kreuzung Bürger-Buschweg-Brookweg und der Eisenbahnüberführung gesperrt. Die Straßburger Straße ist zwischen dem Berliner Platz und der Donnerspeer Straße gesperrt. Es gibt abschnittsweise Sperrungen am Bahndamm und die Lasiusstraße ist gesperrt sowie von der Straße abgehende Bereiche am Rummelweg und der Straße am Zugraben. Zu allerletzt unsere Dauerbaustellen in Oldenburg. Die Ludwigstraße, die Tirpitzstraße, die Ziegelhofstraße und die Nadorster Straße in Höhe der Hausnummer 6 bis 40 ist halbseitig stadteinwärts gesperrt. 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

0: In Bremen gibt es am Freitag und am Samstag das Sound Cream Festival in der Schaulust am Güterbahnhof. Es geht um durchaus spezielle Musik. Larissa Helmke sprach darüber mit Uli Bernsdorf vom Verein Kulturlife, der das Festival organisiert.
1: Diesen Freitag startet in Bremen das Sound Cream Festival. Ihr bringt experimentelle Popmusik nach Bremen. Experimentell können wir ja vielleicht erstmal ein bisschen eingrenzen, was das denn überhaupt alles heißen kann. Experimentell kann ja rockig sein, jazzig, laut. Was erwartet uns da denn vom Genre?
2: Genau das, man kann es nur schwer beschreiben. Wir haben 8 Acts ausgewählt, alle aus Berlin, aber durchaus auch international mit US-Amerikanern, Australien und so weiter. Und es reicht tatsächlich vom Rock-Jazz-Elektro-Ansatz von Painting über die rocking-elektromäßigen 30 Years Cicada, die musikalisch ausgefeilte Percussion von Katharina Ernst, eine Schlagzeugerin, bis zur anarchisch-existenzialistischen Musik von Theresa Riemann.

0: während die Soundperformances von Guido Möbius, den vielleicht noch den einen oder andere kennt, das ist was ganz anderes, hat was Eigenes, eher ruhig. Und Golden Disco Ship, das ist ein Überraschungsei. Das kann von Popmusik tanzbarer Art auch bis zu einer ganz anderen Richtung gehen.
1: Unter dem Titel Sound Cream Festival veranstaltet ihr das alles. Was hat's mit dem Titel auf sich? Ich denke da direkt irgendwie an Creme de la Creme. Habt ihr da aus Berlin das Beste des experimentellen Pops nach Bremen gebracht? Oder was hat der Titel zu bedeuten?
0: Ja, so ein bisschen schon. Also wir haben schon an Creme de la Creme durchaus diese Brücke im Kopf gehabt. Wir mussten erstmal überhaupt einen Festivalnamen finden, der noch nicht vergeben ist. Mhm. Und das ist die Schwierigkeit. Und es sollte was mit Sound auch mit drin sein oder Music. Und wir haben hin und her überlegt. Am Ende haben wir diesen Sound Cream, das gibt es noch nicht. Das heißt, wir prägen ein ganz neues Festival. Das ist quasi ein Eröffnungsfestival, denn wir wollen mit Sound Cream weitermachen. Wenn auch nicht unbedingt immer mit experimenteller Musik, aber Sound Cream wollen wir auch wirklich als Marke etablieren, dass die Leute wissen, hey, da erwartet uns was Besonderes.
1: Von den Bands, wenn man so ein bisschen aufs Line-Up schaut, du hast gerade ein paar Bands schon angerissen, ist mir aufgefallen, dass es ziemlich drumlastig wird. Also viel Female Acts, ganz viele Frauen am Schlagzeug. Habt ihr das bewusst so ausgewählt oder ist euch das dann rückblickend erst aufgefallen, experimenteller Pop ist eh immer ein bisschen drumlastig. Wieso diese Auswahl, wieso dieser Fokus?
0: Also wir haben die Auswahl gemeinsam mit einer Frau aus Berlin, die sich in der Szene gut auskennt, ausgewählt und vielleicht liegt es daran, dass sie die auch schon gesehen hatte oder dass sie selbst ein dafür hat. In der Tat kann man es eigentlich so bestellen, dass dann Hauptpfeiler dieses Festivals schlagzeugende Frauen sind, bei denen es auch richtig nach vorne geht. Manche sind sehr artifiziell, zum Beispiel Theresa Riemann, die arbeitet komplett improvisiert, nur mit ihrem riesigen Schlagzeug und ihrer eigenen Stimme, die sie elektronisch verzerrt. Und ich glaube, das ist immer so ein Sprung ins Wasser, dass sie selbst am Beginn ihres Acts noch gar nicht weiß, worauf es hinausläuft.
1: Viel improvisiert. Du hast gerade auch schon den Namen Guido Möbius erwähnt. Der könnte dem einen oder anderen auch schon ein Begriff sein. Der macht nämlich auch sehr dadaistische, oft improvisierte Musik mit unzähligen Effektgeräten. Aber man kennt ihn auch als Musikverleger oder Presseleiter von großen Berliner Festivals. Seid ihr da auch mit Guido zusammen irgendwie? Hat er sich selber beworben oder seid ihr wirklich nur als Musiker auf ihn aufmerksam geworden?
0: Also unsere Frau in Berlin, die uns ein paar Szene-Tipps gegeben hat, die kam an dem Namen natürlich nicht vorbei. Und er war wohl sehr schnell auch ganz angetan und ganz generell kann man sagen, die Künstler freuen sich darauf, das zusammen zu machen in Bremen, also außerhalb von Berlin, sind ja alle aus Berlin. Also auf Guido Möbius mit seinen schrägen Trompetenverfremdungen, da freue ich mich schon richtig.
1: Ein Geheimtipp, zumindest wenn man dem Rolling Stone glauben darf, ist die Band Painting. Das ist so ein bisschen, wird so als die beste neue Band der deutschen Pop-Avantgarde-Szene gehandelt. Theresa Ströttges ist das, die auch mit Leuten zusammen auch eine Band hat, die treten dann auch auf. Also sie ist so ein bisschen als Solo-Performerin und dann in ihrer Band zu Gast. Was ist das denn für eine neue Band, die vielleicht da jetzt auch mal den Weg nach Bremen findet?
0: Also zusammen mit Christian Hohenbild und Sophia Trollmann, eine weitere starke Frau, die auch Synthesizer und Saxophon spielt, ist das Besondere an dieser Formation. Es geht um Bass, Gitarre, Synthesizer, Schlagzeug, Elektronik und eben auch Saxophon. Das Besondere ist, die drei Bandmitglieder teilen sich den ganzen Abend über ihre Instrumente. Also jeder spielt so gut wie alles und das wird man auf der Bühne dann eben auch sehen. Das finde ich sehr lebendig und ich bin schon sehr gespannt, ob die wirklich alle Saxophon spielen können.
1: Und ob sie alle singen können, das finde ich immer viel spannender bei solchen Formationen.
0: Ja. Pretentious.

0: denn sonst noch einen Geheimtipp, wo du sagst, das von den Acts, das darf man auf keinen Fall verpassen? Das ist vielleicht auch so ein bisschen Underdog, hat man vielleicht noch nie gehört.
1: Ich freue mich sehr auf Golden Disco Ship, weil das kann tanzbare Popmusik sein. Das ist zum Teil etwas melodischer als die anderen Acts. Zugegeben, das ist natürlich, wenn man sich das eine Stunde anschaut, so experimentelle elektronische Musik, das kann auch schon anstrengend werden. Aber ich glaube, Golden Disco Ship, die werden eine richtige Show da hinlegen und das Publikum mitreißen. Ich glaube, darauf freue ich mich am meisten. Die spielen Freitagabend 20.30 Uhr quasi auch als der Hauptact. So, wir haben ja 4 Acts am Freitag, 4 Acts am Samstag. Los geht's immer um 19 Uhr. Und ich glaube, das wird sehr schön. Also ihr aktuelles Album Oval Sun Patch ist auch wirklich von der Kritik gefeiert worden.

0: Wenn man sich das Ganze jetzt angucken möchte, dann muss man in die Schaulust Bremen kommen. Ist das die Location, wenn man mit dem Zug nach Bremen fährt, die man auch aus dem Zugfenster direkt erkennt? Diese Lokschuppen, sag ich mal, oder was so ein bisschen rustikaler da aussieht? Ist es das direkt an den Gleisen?
1: Ja, genau. Das gehört mit zum Areal Güterbahnhof. Das ist ja eine vielfältige Kulturstätte mit ganz, ganz vielen verschiedenen Möglichkeiten, die es da gibt. Und das ist so quasi die Location, wo man noch am ehesten Sound auch machen kann und Konzerte. Das ist das Besondere an der Schaulust ist, das Publikum macht das Programm selbst. Es gibt keine Intendanz oder sowas, es gibt kein Schaulust-Team, die Veranstaltungen organisieren, sondern sie stellen Räume zur Verfügung. Man muss es dann selbst organisieren. Es ist sehr nah am Bahnhof, man verlässt den Bahnhof in Richtung City, gleich rechts am Überseemuseum vorbei, dann kommt eine Polizeiwache und ab dahinter kann man über die Gleise gehen und es auch sehen.
0: Ich habe auf der Website auch gesehen, sie weisen darauf hin, dass man bei geschlossener Schranke unbedingt den Zug abwarten soll. Ja, könnte sonst gefährlich werden. Also alle, die vielleicht kurz vor dem Konzert hibbelig sind und schnell zur Location wollen, bitte abwarten, bis der Zug dann auch wirklich vorbeigefahren ist.
1: Ja, richtig. Wer mit dem Auto anreist, da gibt es keine Parkplätze auf dem Gelände, aber davor gibt es welche für 4 € pro Tag. Also das geht. Und für die, die mit dem Zug anreisen, tut das bitte alle gerne, weil es so nah am Bahnhof ist. Da habe ich noch die Info, um 0.15 Uhr geht der letzte Zug von Bremen nach Oldenburg. Also dann sind wir auch garantiert durch mit unseren Konzerten. Man kann mit dem Zug an- und auch abreisen.
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Veranstaltungstipps. Heute Abend tritt Vera Lee im Kreativcafé Oldenburg auf. Ihre Musik sind wie kleine Briefe ans Leben. Zwischen Akustikgitarre und ehrlichen Worten verpackt die Künstlerin Momentaufnahmen und persönliche Geschichten. Die Songs bewegen sich zwischen Nähe und Distanz und handeln von Liebe und davon, den Boden zu verlieren und wieder aufzustehen. Heute Abend findet dieses Konzert um 20 Uhr im Kreativcafé statt. Außerdem, heute Abend spielt der Osnabrücker Blues- und Boogie-Pianist und Sänger Christian Rannenberg in Oldenburg. Rannenberg gilt als einer der authentischsten Blues- und Boogie-Musiker Deutschlands und gewann 2013 den Pine Top Boogie Woogie Award. Wer nun gerne den Boogie spielen möchte, hat hier die Gelegenheit dazu. Start ist heute Abend um 20 Uhr im Wilhelm 13. Heute Abend findet eine Veranstaltung zur KI-Nutzung statt. KI ist überall vertreten und häufig schwierig zu erkennen, ob Bilder echt oder KI produziert sind und auch, ob KI-Antworten der Wahrheit entsprechend, ist oft hinterfragbar. Heute Abend findet eine Veranstaltung zu einer vernünftigen und guten Nutzung von KI um 19 Uhr im Computermuseum statt.

Für Sie im Studio war Greta Böttger mit der Show am Nachmittag. Ich verabschiede mich für heute und hier geht es nun weiter mit unserem Abendprogramm.

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1: Hallo und herzlich willkommen zu Yogis Country Countdown. Ich produziere diese Sendung jetzt seit fast 4 Jahren und bisher hat es nie eine größere Kollision zwischen meinen privaten Plänen und dem Ausstrahlungstermin dieser Sendung gegeben. Und so konnte ich immer die aktuellen Country-Songs der letzten Wochen spielen. In diesem Jahr muss ich jedoch schon zum 2. Mal eine Sendung langfristig vorbereiten und kann nicht die aktuellen Top 10 der Charts vorstellen. Daher habe ich mir überlegt, in dieser Sendung mal etwas ganz anders zu machen und ein wenig die Geschichte der Country Billboard Charts zu erzählen.

Die Geschichte der Country Billboard Charts begann 1936 mit dem aufkommenden Radio und dem wachsenden Interesse an Country Music. Damals nannte man die Country Music noch Hillbilly Music. Einer der ersten Songs war Bill Cosby und Pistol Packing Mama, mit dem ich diese Sendung begonnen habe. Um diese Musikrichtung zu dokumentieren, stellte Billboard 1936 eine Liste vor mit dem Namen Most Played by Jockeys. Sie galt als die erste Chart für Country Music. Diese Liste verfolgte die am häufigsten gespielten Songs auf Radiosendern und bot einen ersten Einblick in die Vorlieben des Publikums. Ich habe mal einen Blick in die aktuelle Bluegrass-Szene geworfen. Jim Lauderdale und The Poe Rambling Boys mit We Look at Things Differently wurde Ende März veröffentlicht, als Teaser für das Album The Bird Knows. Jim Lauderdale und The Poe Rambling Boys.

Das war Ella Langley und Loving Life Again. 1940 führte Billboard zusätzliche Kriterien zur Erfassung der Charts ein. Es wurde nicht nur die Popularität im Radio erfasst, sondern auch die Verkäufe von Schallplatten. Diese Entwicklung ermöglichte es, ein umfassenderes Bild von Trends in der Country Music zu erhalten. Hank Williams gilt als einer der Pioniere der Country Music und brachte einen emotionalen und erzählerischen Stil in seine Texte ein, der die Herzen der Zuhörer eroberte. Seine Lieder wie Your Cheating Heart fanden großen Anklang und trugen zur Etablierung der Charts bei. Hank Williams und Your Cheating Heart.

Das war Jody Messina, die nach fast einem Jahrzehnt ein neues Album herausgegeben hat und wir hörten daraus den Song Some Bridges. Da ich heute etwas Zeit habe, will ich an dieser Stelle mal auf Country-Sendungen anderer Sender hinweisen. Ich fange mal mit den Bürgersendern an. Da wäre zunächst Radio Ostfriesland. Hier ist jeden Montag eine Live-Sendung um 18 Uhr mit Stefan Speckmann. Eine wöchentliche Sendung, die ehrenamtlich erstellt wird, das ist schon bewundernswert. Daneben macht Stefan Speckmann einmal monatlich eine zweistündige Country-Sendung auf Radio Jade. Und zwar jeden vierten Mittwoch des Monats von 20 bis 22 Uhr. Wenn man nicht im Sendegebiet wohnt, kann man beide Sender auch im Internet hören über radio.de. Bleiben wir dann in der Gegend und wechseln zum öffentlich-rechtlichen Rundfunk, dann strahlt Radio Bremen jeden Mittwoch von 22 bis 24 Uhr den Musikclub Country aus. Ansonsten gibt es noch den kommerziellen Sender The Wolf, der seit 2-3 Jahren hier im Norden über DAB und im Internet zu hören ist.

Ein Song von Jelly Roll sorgt zurzeit für Aufregung. Es ist das Duett mit Carin Leon mit dem Titel Leiter. Dieser Song ist als Hymne für die Fußball-Weltmeisterschaft ausgewählt worden. Ich sehe nicht, was dieser Song mit Fußball und einer Fußball-Weltmeisterschaft zu tun hat. Insofern ist er meiner Meinung nach keine gute Wahl. Kritiker sehen aber auch in dem Song eine Huldigung an US-Präsidenten Trump und FIFA-Präsidenten Infantino. Das ist meiner Meinung nach gewaltig übers Ziel hinausgeschossen. Denn Roll besingt in dem Song, wie in vielen seiner Songs, seine Vergangenheit mit Drogensucht und Kriminalität und seinen persönlichen Kampf, den er in seiner Musik verarbeitet. Dass ihm sein Glaube dabei geholfen hat, mag der ein oder andere nicht ganz nachvollziehen können, kann man ihm aber meiner Meinung nach nicht zum Vorwurf machen. Jelly Roll und Leiter.

Und das war unverkennbar Johnny Cash mit Folsom Prison Blues. Künstler wie Johnny Cash und Elvis Presley kombinierten Elemente des Rock mit Country-Elementen und schufen damit neue Stile. In dieser Zeit wurden die Billboard Country Charts zunehmend relevant, da sie die Verschmelzung der Stile widerspiegelten. Der Song Folsom Prison Blues wurde erstmals 1950 veröffentlicht, erlangte aber erst Ende der 60er Jahre seine Popularität. Die Billboard Country Charts erlebten eine Blütezeit in den 60er und 70er Jahren. Künstler wie Willie Nelson und Waylon Jennings prägten diese Zeit. Sie brachten eine rauere, authentischere Klangästhetik mit, die bei vielen Fans Anklang fand. Die Charts gaben diese Trends wieder und trugen zur weiteren Sichtbarkeit der Country Music bei. Willie Nelson singt auch heute noch mit 93 Jahren. Erst kürzlich hat er ein neues Album herausgebracht. Daraus hören wir als nächstes Dream Chaser.

Die 80er Jahre waren in der Country Music geprägt vom Crossover-Phänomen. Dabei traten Country-Künstler zusammen mit Pop- und Rock-Acts auf. Dies führte dazu, dass die Country Music in den Mainstream vordrang, wodurch immer mehr Künstler und Fans in die Charts eintraten. Künstler wie Alabama und Reba McEntire erreichten hohe Chartplatzierungen. Und deshalb hören wir jetzt aus dem Jahre 1982 Alabama mit dem Song Mountain Music.

Frauen prägten immer wieder seit den 50er Jahren die Country Music. Größere kommerzielle Erfolge traten dabei in Wellen auf. Dolly Parton in den 70er, 80er Jahren, Shania Twain rund um 2000. Im Moment sind es Ella Langley und Megan Maroney, um nur einige Beispiele zu nennen, nachdem die Charts lange von Männern wie Luke Combs und Morgan Wallen dominiert wurden. Hören wir als nächstes den Song Most Good Things Do von Ella Langley, der zurzeit in den Charts ziemlich weit oben ist.

0: Die 90er Jahre gelten als die goldene Ära des New Country. Künstler wie Garth Brooks und Shania Twain revolutionierten das Genre und verkauften Millionen von Alben. Garth Brooks mit seiner energetischen Bühnenpräsenz und eingängigen Melodien brachte ein neues Publikum in die Country-Charts. Das war auch die Zeit, in der ich meinen ersten Kontakt mit der Country-Musik hatte. Shania Twain führte mit ihrem Mix aus Country und Pop eine Evolution ein, die die Charts prägte. Ihre Alben gehörten zu den meistverkauften aller Zeiten und eröffneten neue Wege für junge, talentierte Musiker. In dieser Zeit wurden die Billboard-Charts nicht nur zum Maßstab für die Popularität, sondern auch zum Synonym für moderne Country-Musik. Garth Brooks und Friends in Low Places.
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Im Oktober 2012 änderte Billboard die Auswertung der Country-, Rock-, Latin- und Rap-Charts, die bisher rein auf Airplay basierten. In die Hot Country Charts wurden jetzt auch Verkäufe und das Streaming einbezogen. Die Country Airplay Charts dagegen ermöglichten es, den Einfluss von Radiostationen auf den Erfolg eines Songs zu ermitteln. Dies ist besonders wichtig, da Radio historisch eine entscheidende Rolle im Country-Genre spielte. Labels können gezielt Strategien entwickeln, um Songs durch das Radio zu fördern. Der erste Song, der 2012 Platz 1 der Airplay-Charts belegte, war Take a Little Ride von Jason Aldean.

Da auch diese Sendung bisher sehr männerlastig ist, habe ich noch eine aktuelle Künstlerin rausgesucht, die sich im Moment bemüht, Ella Langley wenigstens ein bisschen was entgegenzusetzen. Es ist Ashley McBride. Wir hören von ihr What If We Don't?

Das war's dann für heute. Hinweisen möchte ich auf die nächste Sendung am 1. Juli, wie immer am ersten Mittwoch eines Monats, wenn es dann wieder heißt Yogis Country Countdown. Abschließen möchte ich mit Morgan Wallen, der die Charts mit vielen Hits seit Monaten dominiert. Morgan Wallen und Last Night aus dem Jahre 2023.

Herzlich willkommen zu unserer heutigen Ausgabe von Radio Globale. Zu laut, zu viel, zu dumm, niemand hört mehr zu, niemand ist mehr beweglich oder offen oder im geringsten wohlwollend. Gebäudeenergiegesetz, deutsche Staatsräson, Agrardiesel, Einwanderung. Bei vielen Themen finden sich Beispiele für den dysfunktionalen Status quo politischer Kommunikation, für die Unmöglichkeit ergebnisoffener öffentlicher Meinungsbildung. Das ist gemeinhin der Befund. Die Debattenkultur in Deutschland ist in einem desolaten Zustand. Der Radiojournalist Corbinian Frenzel untersuchte unsere Debattenfähigkeit. Er ordnet das breite Tableau beteiligter Akteure, untersucht, wer welchen Illusionen zum Opfer fällt, an welchen Defekten das Diskurssystem krankt. Darüber haben wir mit ihm gesprochen. Mein Name ist Uli Bernstorff und ich wünsche spannende Unterhaltung in der kommenden Stunde.

0: Sie sind eingeladen worden von einer Oldenburger Schule. Schülerinnen und Schüler haben sich da vorbereitet, mit Ihnen über defekte Debatten zu sprechen. Vielleicht entwickeln wir es mal etwas chronologisch dorthin. Wenn ich mich an die Zeit erinnere vor Corona, da gab es eine Jugendbewegung hier im Land, die mit großer Begeisterung und auch viel Entschlossenheit für ihre Zukunftsinteressen eingetreten ist. Es gab Schulstreiks an Freitagen, Fridays for Future war im Grunde der Name dieser Bewegung. Und man hatte das Gefühl, die neue Generation ist politisch und engagiert. Ich hatte damals persönlich nicht den Eindruck, dass an dieser Debatte um die Klimaverträglichkeit unseres Lebens und unserer Produktionsweise irgendetwas defekt war. Wie haben Sie es erlebt?
1: Nein, das war

0: Schülerproteste, die deutlich gemacht haben, da haben vielleicht nicht alle immer gleich den echten Austausch gesucht, den argumentativen, sondern wollten vielleicht auch manches schon ganz schnell wieder diskreditieren. Also insofern, nein, das ist ein Zeichen von einer lebendigen Demokratie und umso schöner, wenn das aus einer jungen Generation herauskommt. Aber es hatte auch schon die ersten Anzeichen von Defekten.
1: Gut, aber dann würde ich das mal so einordnen wollen, die gab es dann zu verschiedenen Sachgebieten schon immer.
0: Ja.
1: Aber gerade diese Zeit habe ich als sehr lebendig erlebt. Ich habe 14-jährige Mädchen erlebt, die einfach im Schreibwarenladen des Bahnhofs Papier verlangt haben und Edding, um ihre Pappschilder zu machen für die Demonstration, auf die sie gleich gehen. Das war sehr erfrischend, fand ich. Ganz anders stellte es sich dann da als wirklichen Einschnitt, haben wir das ja erlebt mit der Pandemie. Auf einmal waren Dinge so nicht mehr möglich im freien öffentlichen Austausch. Es ging einfach nicht. Die Gesetzeslage hat es nicht zugelassen, die Verordnungslage. Gleichzeitig hat es aber um den Umgang mit dieser Pandemie eine von Anfang an sehr schrille Debatte gegeben.
0: Ja, auf jeden Fall. Also Corona ist sicherlich ein Beschleuniger gewesen von vielen Dingen, die nicht so positiv schon auch angelegt waren. Das sich einander nicht verstehen, nicht aufeinander eingehen, nicht zuhören und auch ein ganz entscheidender Punkt, den anderen Standpunkt nicht als legitim anerkennen. Also das ist sicherlich etwas, was auf die Corona-Phase auch zurückzuführen ist und was ja auch nachwirkt. Also wir sind lange raus aus der Pandemie, aber wir merken, dass da viel Misstrauen geblieben ist. Misstrauen gegenüber dem Staat bei einigen, Misstrauen gegenüber denjenigen, die vielleicht damals etwas zu skeptisch aufgetreten sind von der Mehrheit. Also da sind viele Dinge aufeinander geprallt. Man kann an verschiedenen Punkten ansetzen, was da auch schiefgelaufen ist. Ein Punkt ist natürlich die direkte menschliche Begegnung, ja, die dann nicht mehr möglich war. Eine starke Verlagerung von Diskussionen und Diskursen ins Digitale, noch viel stärker als vorher. Und was da passiert, ist etwas, was ganz problematisch sein kann, wenn wir miteinander im gesellschaftlichen Austausch sind, wenn wir uns nicht mehr als Menschen und als Personen sehen, mit einem ganzen Leben, mit guten, mit schlechten Seiten, mit Dingen, die man an Menschen mag, die man vielleicht nicht so mag, sondern wirklich nur noch die einzelne Position vielleicht digital in Social Media Timelines liest, dann werden die Konfrontationen härter. Dann gibt es in gewisser Weise eine Entmenschlichung des Diskurses, was dazu führt, dass er rauer wird.

0: Was aber erstmals so krass zu Trage trat, war, dass sich ein Sammelbecken geschaffen hat, die die Pandemie nur als Aufhänger nahm, um mit ganz vielen anderen, vielleicht vorher für selbstverständlich gehaltenen Dingen unseres Zusammenlebens, unserer demokratischen Spielregeln zu brechen. Wenn man sich diese Szenen vergegenwärtigt vor dem Reichstag, das war ja auch eine absurde Zusammensetzung unterschiedlichster Gruppen, die unterschiedlich denken, aber in dem Willen geeint waren, dieses System, was repräsentiert wird, vom Bundestag eben gemeinsam abzulehnen und einen ganz neuen Anfang zu machen. Also sowas hatte ich vorher noch nicht gesehen.
1: Ja, ich meine, da gab es auf jeden Fall Radikalisierungen und dann auch eigenartige Allianzen, die man gar nicht für möglich gehalten hat, von Menschen, die vielleicht aus einer esoterischen Perspektive kamen, von Leuten, die von ganz weit rechts außen kamen, die sich dann über dieses Thema getroffen haben. Ich glaube aber trotzdem, wir müssen da ganz breit drauf schauen. Also es gab natürlich eine große Mehrheitsmeinung zu Corona, die auch über weite Teile genau das unterstützt hat, was die staatlichen Schutzmaßnahmen, die Freiheitseinschränkungen waren. Es gab immer nur eine Minderheit, die das in Frage gestellt hat. Aber in der Demokratie und gerade in einer gesunden Debatte ist es ja auch immer wichtig, wie geht man miteinander um? Und da ist es manchmal noch entscheidender, wie die Mehrheit mit der Minderheit umgeht, als andersherum. Es gibt Untersuchungen von der FU Berlin, die mal geschaut hat, wer war eigentlich intoleranter in der Zeit? Also wer hat eher akzeptiert, dass andere eine andere Meinung haben? Und interessanterweise waren die, die der Mehrheit waren, ja, sehr viel intoleranter gegenüber denen, die man dann als Querdenker beispielsweise bezeichnet hat, als andersherum. Viele Menschen, die in der Pandemie skeptisch waren, wollten gar nicht unbedingt Recht bekommen. Aber sie wollten das Recht bekommen, eine andere Meinung zu haben. Und das ist etwas, was wir immer mal wieder in gesellschaftlichen Großkrisen erleben, dass wir eine Tendenz dazu haben, dass diejenigen, die es vielleicht anders sehen, die nicht dem, ich bin vorsichtig mit dem Begriff, weil der häufig instrumentalisiert wird, dem Mainstream, aber sozusagen der Meinung vorherrscht, die vielleicht auch die wirklich die besseren Argumente auf ihrer Seite hat, dass diejenigen häufig erleben, dass sie sich so stark rechtfertigen müssen für ihre Position, dass sie in eine Ecke geraten. Wir haben das beim Ukraine-Krieg auch erlebt in der Anfangsphase. Diejenigen, die damals schon skeptisch waren, was beispielsweise Waffenlieferungen an die Ukraine angeht, aus der Sorge heraus, es könnte eine Eskalation, eine zu starke Eskalation, eine unkontrollierte Eskalation mit Russland geben. Man muss diese Position nicht teilen. Die Frage ist immer, können wir damit leben, dass es die Position gibt, dass andere Menschen diese Position haben? Und das ist etwas, wo wir häufiger an Grenzen stoßen, sozusagen der Toleranz derjenigen, die sich für die Toleranten halten.

0: Ein großes Thema der letzten Jahre war sicherlich Migration, längst nicht nur in Deutschland, sondern in ganz Europa und auch darüber hinaus. Auch die etablierte Politik hat es sich zu eigen gemacht, davon zu sprechen, dass dies unser drängendstes Problem sei. Ist es so schlau, auf einen Zug aufzusatteln, der eigentlich aus einer anderen Ecke kommt, aus einer wenig fremden, freundlichen, sage ich mal, zu sagen, ja, das ist unser größtes Problem. Also ist es angemessen, dem zuzustimmen und seine Politik danach auszurichten? Ist das so, dass das unser größtes Problem wäre?
1: Ich meine, was das größte Problem ist, das ist das Wunderbare in offenen und freien Gesellschaften, ist etwas, was wir ja ständig verhandeln müssen, wo wir ständig aushandeln müssen, was empfinden wir als die größte Herausforderung. Und da gibt es eine faktische Ebene und da gibt es eine Bewertungsebene. Idealerweise liegt die übereinander. Also, wenn wir Naturkatastrophen haben, ist das sehr naheliegend, ja, dann haben wir ein faktisches Problem, das ist sichtbar, das führt dazu, dass wir Maßnahmen ergreifen müssen. Es gibt andere Situationen, da ist es ähnlich. Und es gibt dann Situationen, wo wir viel mehr politisch einen Spin reinkriegen, wo wir merken, dass bestimmte politische Kräfte ihre Themen nach vorne setzen und es schaffen. Und natürlich haben wir das erlebt mit dem Migrationsthema auf eine ganz massive Weise. Natürlich vor allem stark vorangetrieben von der AfD in Deutschland. Und in der Tat interessanten Mustern bei anderen Parteien und anderen Akteuren, gerade natürlich den Parteien Mitte rechts, die gedacht haben, wenn wir in vielleicht etwas gemäßigterem Ton das Thema annehmen, das Thema aufnehmen und es eben auch zum zentralen Problem erklären, das wir lösen wollen, dann können wir der AfD, anderen Populisten von rechts das Wasser abgraben. Die Forschung ist da relativ eindeutig, auch europaweit, dass sie sagt, nein, das ist nicht der Fall. Sobald man dieses Thema selbst mit groß macht, macht man letztendlich das Original derjenigen, die es zum Problem erklären, auch größer. Das ist eine Erkenntnis, die es gibt. Und gleichzeitig gibt es aber auch ein Problem. Wenn erstmal eine Wahrnehmung so da ist, und wenn andere politische Kräfte dann versuchen, dieses Problem kleinzureden oder nicht darüber zu reden, dass als Problem wahrgenommen wird, sei es nun, weil es groß gemacht wurde oder weil es auch ganz real vielleicht vor Ort Situationen gibt, wo Menschen die Überforderung ihrer Kommune erleben, ja, oder die Überforderung anderer Institutionen, weil bestimmte Dinge nicht funktionieren. Zumal, wenn wir in einer Situation sind, wo wir das Gefühl haben, wir haben sowieso einige Fragen an die Funktionsfähigkeit des Staates. Ja, ganz unabhängig von der Migration. Funktioniert die Bahn? Funktioniert der Wohnungsmarkt? Wenn da sowieso schon Zweifel da sind und man dann eine Politik erlebt, die sagt, ja, aber macht euch keine Sorgen, so schlimm ist es alles gar nicht, kann es natürlich auch nach hinten losgehen. Also, dass es so wirkt, als wollte man Problemlagen einfach ignorieren und wegreden. Und dann kann es natürlich wirklich auch problematisch werden und noch zu einem größeren Vertrauensverlust führen. Also, der Grat ist schmal, auf dem man wandern muss, weil es eben darum geht, nicht zu ignorieren, wenn Problemlagen da sind. Und wir hatten gerade in der Bundestagswahl natürlich die Situation, die dann auch wirklich misslich war für diejenigen, die es anders vorhatten. Auch ein Friedrich Merz hatte ja eigentlich vor, einen Wirtschaftswahlkampf zu führen. Und dann gab es eine Serie von Einzeltaten, keine Frage, aber eben doch Einzeltaten mit einem wiedererkennbaren Muster. Menschen, die als Geflüchtete nach Deutschland gekommen sind, die aus welchen Gründen auch immer gewalttätig wurden. Und das ist natürlich eine Situation, die setzt jede Gesellschaft massiv unter Druck, weil dann Bilder entstehen, weil dann Angstlagen entstehen. Und wenn Politik auf solche Angstlagen nicht reagiert, dann kann sie den Populismus und die, die es gar nicht gut meinen, am Ende auch noch größer machen.

Sie hören die Sendung Radio Globale. Um defekte Debatten geht es heute hier bei uns und zu Gast ist der Radiojournalist Corbinian Frenzel. Und damit geht es hier auch gleich weiter.

0: Populismus, da hätten wir das nächste Stichwort, versteht sich ja selbst als Verschlagwortung, als Vereinfachung komplizierter Sachverhalte auf, ja, auf was eigentlich? Auf schnelles Verstehen oder auf Emotion, auf eine Empfindung dessen?
1: Ja, es gibt ganze Interpretations- und Lehrbücher über die Frage, was ist Populismus und wie grenzt man das auch ab? Und wahrscheinlich muss man an einer Stelle auch mal ganz klar sagen, Populismus gehört zum Instrumentenkasten der Politik. Also wir haben Politikerinnen und vor allem Politiker der etabliertesten Parteien in der Geschichte dieses Landes gesehen, die das Instrumentarium des Populismus auch immer wieder benutzt haben. Populismus in dem Sinne, als dass man Stimmung nachgibt, als dass man Stimmung aufnimmt und sie vielleicht verstärkt, Politik emotionalisiert und auch ein Stück weit vereinfacht. Politik zu emotionalisieren und auch ein Stück weit zu vereinfachen, kann eben auch ein Dienst einer Demokratie sein. Wir wollen ja keine Expertokratie, wo alle letztendlich absolute Fachleute sein müssen, um überhaupt mitdiskutieren zu können. Das heißt, es gibt immer die Notwendigkeit, in Demokratien zu vereinfachen, sodass Menschen Alternativen präsentiert kriegen. Der entscheidende Punkt ist, und das ist dann der Punkt, wo sich die Spreu vom Weizen trennt, auch im politischen Angebot, tue ich das mit dem Ziel, daraus dann wieder Lösungen zu entwickeln, Angebote zu machen, Mehrheiten zu entwickeln, letztendlich konstruktiv die Politik zu gestalten? Oder profitiere ich eigentlich davon, wenn ich durch diese Art des Herangehens den Betrieb immer mehr zerstöre, Vertrauen in Institutionen zerstöre oder zumindest in Frage stelle? Und das ist eben genau der Punkt, an dem wir die populistischen Parteien klar verorten können, dass sie letztendlich davon profitieren, wenn es nicht funktioniert. Die AfD hat es mal, verschiedene Politiker haben sich dabei erwischen lassen und auch Dokumente, dass die letztendlich davon profitieren, wenn es diesem Land schlecht geht. Das ist immer ein bisschen die Logik von Opposition. Also so ehrlich muss man auch sein. Klar, jede Opposition profitiert davon, wenn die Dinge nicht laufen und möchte das natürlich auch der Wahlbevölkerung so präsentieren. Aber die Frage ist immer, habe ich vor, es zu ändern? Habe ich es vor, es in konstruktivem Sinne zu ändern? Und zwar nicht, indem ich das demokratische Spiel beende, sondern indem ich einfach auf Zeit das Mandat kriege, es zu tun. Und das ist der entscheidende Unterschied.

0: Eine sehr heftig geführte Debatte in diesem Land hängt mit dem Konflikt im Nahen Osten zusammen. Es ist schrecklich, was dort vor sich geht, aber begleitet wird es von einer manchmal kaum noch nachvollziehbaren, sehr scharf geführten Debatte auch an den Universitäten. Da scheint es keine Zwischendinge mehr zu geben, sondern auf allen Seiten herrscht ein ganz oder gar nicht. Bist du für die oder bist du für die anderen? Wie weit hat sich das schon von den Realitäten gelöst? Wie weit wird in dieser Debatte noch wirklich mit Argumenten gearbeitet? Um wie viel Verständnis wird noch gerungen in dieser schwierigen Frage?
1: Zu wenig eindeutig oder zumindest von denen, die wir laut vernehmen in der Debatte. Ich glaube, es gibt eine große, breite Mitte in unserem Lande auch, die sehr differenziert auf diesen Konflikt schaut, die Leid auf beiden Seiten gleichzeitig sieht und anerkennen kann, die vielleicht manchmal auch mehr Fragen als Antworten hat. Aber das sind diejenigen, die immer stiller geworden sind in der Debatte, weil die radikaleren oder die klareren Positionen so laut sind und so unversöhnlich. Es gibt einen enormen Bekenntniszwang bei dem Thema. Wir stellen das immer wieder fest, je nachdem, von welcher Seite man schaut, dass wenn man also sich nicht durchringt, es als Genozid, als Völkermord zu bezeichnen, was in Gaza passiert, dass dann von der einen Seite gar nicht anerkannt wird, dass man überhaupt noch weiter diskutiert. Von der anderen Seite kennen wir ähnliche Marker, die sagen, wenn, solange du nicht anerkennst und nochmal klar markierst, dass du gegen Antisemitismus bist, dass du das Leid des 7. Oktober anerkennst. Also ganz viele Marker, die gesetzt werden, bevor das nicht geklärt ist, können wir gar nicht weiterreden. Das ist ein natürliches Bedürfnis, das ich auch nachvollziehen kann bei allen Menschen, die sehr engagiert und sehr involviert sind in die Debatte, weil sie letztendlich auch herausfinden möchten, mit wem habe ich es eigentlich zu tun. Und dabei verpassen wir aber ganz häufig die Chance, wirklich ernsthaft ins Gespräch zu kommen. Das ist bei diesem Nahostkonflikt nicht ganz neu, das Phänomen. Das kennen wir eigentlich, seitdem es diesen Konflikt gibt, dass er sehr stark emotionalisiert, dass er auch sehr stark Projektionsfläche ist für viele. Also wo man auch mal kritisch fragen darf, wie sehr geht es eigentlich um diesen Konflikt selbst und wie sehr geht es möglicherweise eher vielleicht um Dinge, die hierzulande ausgetragen werden zwischen politischen Gruppen. Das ist also insofern ein leider unglaublich vermintes Gelände, wo wir die Chance einer guten Debatte, dass wir einander zuhören, dass wir bereit sind, Argumente zuzulassen, mit dem Ziel, Argumente vortragen, andere zu überzeugen, aber gleichzeitig auch die Bereitschaft haben, dann vielleicht überzeugt zu werden. Das ist bei dieser Debatte im Prinzip fast nicht mehr möglich.

0: Sie schreiben über defekte Debatten. Was würden Sie sich wünschen an Streitkultur? Man kann ja über die Rentenreform hier trefflich streiten, ohne dass die Emotionen hochgehen. Was fehlt uns in unserer Streitkultur?
1: Ja, ich würde da nochmal anknüpfen. Also ich glaube, es gibt diesen leider durchgeleierten Begriff des Ergebnisoffenen. Aber dass man in einer Debatte rangeht, vielleicht erstmal mit weitgehend offenen Fragen und auch mit der Bereitschaft, nicht gleich beim Gegenüber bestimmte Grundhaltung schon mal zu vermuten, die man ablehnt. Also nehmen Sie selbst sogar was wie die Rentendebatte. Wenn sich dort Arbeitgeber und Gewerkschaften zu Wort melden oder Union und SPD, hat man eigentlich schon eine gewisse Idee, was da kommen wird. Und auch, wenn man auf der anderen Seite steht, schon seine Abwehrmechanismen. Wenn wir uns zum Beispiel jetzt auch an diesen großen Sozialreformen, die anstehen, der Herbst der Reform, der angekündigt ist von der Regierung, vielleicht mal einen Schritt zurückstellen und sagen, kann beispielsweise eine Sozialdemokratie eigentlich zufrieden sein mit dem Bürgergeldsystem? Und zwar jetzt nicht unter der Spezialfrage, sind die Sanktionen hart genug oder nicht hart genug und müssen wir hier oder da vielleicht eine Stellschraube drehen oder muss man hier 3 Milliarden einsparen, sondern dass sich alle mal fragen, sind wir eigentlich unter der Zielsetzung zufrieden, dass wir mehr soziale Gerechtigkeit erreichen in diesem Land? Und das kann man von links und von rechts anschauen. Man kann es aber wirklich einfach erstmal offen anschauen und sagen, wir geben unglaublich viel Geld aus und stellen aber fest, dass die Schere zwischen Arm und Reich in diesem Land trotzdem immer weiter auseinandergeht. Das muss einen Sozialdemokraten eigentlich sehr unglücklich machen und eigentlich dazu bringen, dass er sagt, ich möchte dieses System auch reformieren. Und dann ist es nicht mehr eine klassisch verortete ideologische Frage, sondern eine ergebnisoffene. Und das ist eben das, was wir, glaube ich, mehr wagen müssten. Und wo wir eigentlich auch die Instrumente haben, sei es über die Parlamente, über viele öffentliche Foren, dass wir Diskussionen beginnen mit der Offenheit, das Ziel und das Ergebnis noch nicht zu kennen. Das ist ganz häufig etwas, worunter Politik leidet, eine Art Perfektionszwang. Wenn Ministerinnen und Minister vor die Presse treten, erwarten wir eigentlich, dass sie schon die Lösung parat haben. Und dann ist es das journalistische Spiel, im Prinzip herauszuarbeiten, warum diese Lösung nicht sinnvoll ist und das Spiel der Opposition und anderer Kräfte. Ich stelle mir Situationen vor, die wir vielleicht mehr wagen sollten, dass wir Prozesse einfach erstmal starten, dass wir sagen, das ist das Ziel. Es gibt 3, 4 verschiedene Wege, die wir uns daran vorstellen könnten. Das spricht dafür, das spricht dagegen. Und das in einer Offenheit diskutieren, die letztendlich auch nicht gleich davon ausgeht bei anderen, mit denen wir zu tun haben, dass sie nichts Gutes im Schilde führen. Also letztendlich ein bisschen der Appell ins Wohlmeinende, dass wir auch beim Gegenüber davon ausgehen, dass er, dass sie etwas Gutes will und nicht etwas Schlechtes.

Das war die Sendung von Radio Globale für heute. Zu Gast war Corbinian Frenzel von Deutschland Radio Kultur. Und wir sprachen über defekte Debatten. Mein Name ist Uli Bernstorff und ich wünsche noch viel Vergnügen im weiteren Hörfunkprogramm von Oldenburg 1.

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Hallo Freunde, willkommen zu One Drop, dem Magazin für afrikanische Musik und Reggae.

Ich habe heute Geburtstag. Da präsentiere ich natürlich nicht mein übliches Magazin mit bestimmten Themen oder eine Moderation zur Musik. Ich mache einfach Party mit einem Mix von Musik, die mir in letzter Zeit positiv aufgefallen ist oder sonst irgendwie dazu passt. Die Reihenfolge erfolgt nicht aus Vorlieben, sondern um die Geschwindigkeit der Stücke irgendwie aneinander zu passen. Viel Spaß dann! 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Welcome to my party.

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Das war One Drop auf Ohr 1, heute mit meiner Geburtstagsparty. Ich bin Karl Peiska. Die Playlist, die könnt ihr nachlesen auf onedrop-radio.de. Das ist ja meine Webseite. Und nachhören könnt ihr diese und andere Shows auf YouTube und auf Soundcloud unter One Drop Radio Show minus Karl Peiska. Die nächste ist am 17. Juni und ich hoffe, ihr hört wieder zu. 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